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1: Ein Transportflugzeug mit Material in der Krisenregion an.
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3: Durchatmen heute Nacht. Noch geht das, bevor die große Hitzewelle wieder anrollt. 11 bis 15 Grad haben wir es. Morgen dann viel Sonne und bis zu 30 Grad.
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4: A57 Krefeld-Köln zwischen Dormagen und Köln-Worringen. 1 Kilometer Stau. Und A59 Düsseldorf-Köln zwischen Dreieck Monheim-Süd und Leverkusen-Rheindorf. 1 Kilometer stockender Verkehr. Wir wünschen allen unterwegs gute Fahrt.
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3: Claudia Löß hier, hallo zusammen, kommt gut

0: Toten Hosen. Nur nach vorn. Künstler sind ja sehr sensible Wesen, wissen wir alle. Wenn man Atzes aktuelle Podcast-Folge hört, dann könnte man auch sagen, sie sind hochempfindlich.
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3: Ja, nee, ist klar.
4: Ach, hör auf. So geht's ja nun auch nicht. Leck mir am Arsch, ey. Das ist doch kein Zustand. Eine Woche verbringen wir quasi in der Dampfsauna. In der Woche drauf bist du mit der Regenjacke unterwegs und hast vorsichtshalber einen Fottischlüpper und dicke Socken an. Am Mittwochmorgen bin ich hier in Hamburg um 8 Uhr zum Zahnarzt. Ich sag mir, Atze, zieh mal lieber ein Sweatshirt über, es ist gerade kalt. Ich laufe also pünktlich hier los und stelle nach 10 Minuten fest, also, es regnet ja die ganze Zeit. Also ich habe so richtig schön den Pilz nass gekriegt. Ich saß im Wartezimmer bei meiner Zahnfee und war am Bibbern wie so ein Rehpinscher. Ja, das Erste, was ich gedacht habe, ja, das gönne ich meiner Perle, dass ich so nass geworden bin. Hätten mir auch sagen können, dass ich eine Regenjacke anziehen soll. Ja, ich habe richtig hämisch gelacht, aus Schadenfreude ihr gegenüber. Hoffentlich werde ich krank, habe ich noch gedacht. Jetzt muss man wissen, mein Spatzel ist so eine echt nordische. Die kommt so richtig aus dem Norden, also nördliches Norddeutschland, so eins vor Dänemark. Das heißt, schlechtes Wetter kennt die gar nicht. Solange die Schafe noch Locken haben, ist kein Wind, sagen diese Nordmenschen. Wenn es draußen regnet und ich will mit dem Auto statt Fahrrad, sagt die, ach, wegen dem bisschen Nebel, du Lüttenschieder. Und die meint das auch so. Die fährt wirklich mit ihrem Rädchen durchs größte Schiedwetter mit bester Laune. Doppelle, oder?
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0: Hi, ich bin Kaya Jana und ich möchte heute was zu Delfinarien sagen. 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
1: Klar und trocken ist es heute Nacht. Temperaturen sind noch sehr angenehm bei 11 bis 15 Grad. Morgen früh dann wieder viel Sonne. Sommerlich warm wird es bei bis zu 30 Grad.
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2: A57 Krefeld-Köln zwischen Dormagen und Köln-Worringen. 1 Kilometer Stau. Wir wünschen allen unterwegs gute Fahrt.
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1: Hallo zusammen, kommt gut durch diese Nacht.
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0: Alex Warren und Fever Dream. Ach, das ist ja auch sehr unangenehm hier. Am zweitgrößten Londoner Flughafen in Gatwick hat es gestern Probleme mit der Wasserversorgung gegeben. Da mussten die Reisenden 8 Stunden lang ohne Toilette auskommen. Restaurant war zu, Klo war zu, es gab ja kein Wasser. Ja. Und das Ganze so zum Start in den Urlaub stelle ich mir schon suboptimal vor.
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1: Ich bin Uli Reitinger. Nach dem Anschlag am Rande des Berliner Christopher Street Days geht die Diskussion über politische Konsequenzen weiter. Innenminister Dobrindt zum Beispiel fordert im ZDF, dass bei volljährigen Gefährdern in Zukunft immer das Erwachsenenstrafrecht angewendet werden soll. Am Brandenburger Tor haben am Abend erneut hunderte Menschen der Opfer des Anschlags gedacht.
2: Vor dem Brandenburger Tor liegen inzwischen unzählige Blumen, Kerzen und persönliche Botschaften. Viele Menschen halten einfach kurz inne oder suchen auch das Gespräch mit anderen. Während Berlin trauert, läuft die politische Aufarbeitung weiter. Bundeskanzler Merz will prüfen lassen, wie sich islamistische Gefährder künftig stärker einschränken lassen. Zoe Tassovali, Nachrichtenredaktion.
1: Vor Beginn einer neuen Hitzewelle in Frankreich versucht die Feuerwehr, die an der Atlantikküste wütenden Waldbrände weiter einzudämmen. Während der größere der beiden Brände bei Bordeaux den Einsatzkräften weiterhin zu schaffen mache, sei der flächenmäßig kleinere Brand inzwischen unter Kontrolle. Das sagte Präsident Macron beim Besuch der Einsatzleitung am Abend in Bordeaux.
3: Schon jetzt ist das Ausmaß des Feuers westlich von Bordeaux beispiellos und die Behörden fürchten, dass das Schlimmste noch nicht vorbei ist. Ab heute schnellen die Temperaturen wieder in die Höhe und die trockene Hitze könnte das Feuer weiter anfachen. Um zu verhindern, dass die Flammen noch weiter um sich greifen, haben die Einsatzkräfte unzählige Schneisen in den Wald gerodet. Mehr als 4000 Feuerwehrleute und Soldaten sind in der Region im Einsatz. Ab heute helfen auch deutsche Kräfte bei den Löscharbeiten. Wann die Urlauber und die evakuierten Anwohner zurück nach Hause können, ist noch unklar. Aus Bordeaux, Rachel Sommer.
1: US-Präsident Trump hat die Angriffe auf den Iran nach eigenen Angaben vorerst ausgesetzt, um laufenden Verhandlungen eine weitere Chance zu geben. Der Website Axios sagte Trump, die Gespräche seien weit fortgeschritten. Dabei gehe es um die Straße von Hormuz und ums iranische.
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1: Tja, wir spendieren gleich einen 90er von Big Mountain. Baby, I love your way. Starten jetzt erstmal hier mit Taylor Swift und Opalite.

0: zusammen. Ich hab's gerade gesagt, im Wetter heute geht's wieder Richtung 30 Grad. Hier mal unser Abkühlungstipp. Es geht mal an den Auesee. Stefan Rejek, der war für uns in Wesel-Flüren.
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2: Das große Badesee-Tindern. Wo treffen wir uns?
3: Am Auesee in Wesel-Flüren.
2: Muss ich was bezahlen?
4: Der Eintritt ist hier völlig kostenlos. Wir nehmen lediglich Parkgebühren hier für den Parkplatz. Pro Stunde 1,20.
2: Was können wir da machen?
5: Surfen, tauchen,
6: sich ausruhen und schwimmen gehen.
7: Wir machen hier Urlaub, Fahrradfahren, Pause machen.
8: Bretter, Badeinseln, alles dabei.
9: Minigolfanlage.
10: Da vorne ist eine Angelbucht.
11: Hier sind Toiletten, hier sind Dusche, hier ist eine Aufsicht, hier ist eigentlich alles.
12: Kann ich meine Kids mitbringen?
13: Auf jeden Fall. Für Kinder ist ja gerade schön hier auch mit dem Sand und so, ne?
14: Da vorne ist ein Spielplatz.
15: Wir sind im Wasser ganzen Tag.
16: Und letzten Sonntag wurden hier Babys getauft. Das war ein riesen Gottesdienst mit Bänken.
17: Total schön.
16: Und die sind alle runter in den Auersee und wurden getauft.
17: Richtig
16: echt
17: schön.
16: Cool, war richtig schön.
2: Treffen wir uns zum Essen oder nur für Drinks?
18: Auersee bei Ötzi gibt es von Nuggets bis Mozzarella Sticks, von Kebab bis Currywurst, leckere Pommes, Getränke, Bier, Coca-Cola, Fanta, Softdrinks, alles was der Herz begehrt.
12: Können wir da chillen?
19: Ja, total schön. Mit den Boards, dass man die jederzeit nutzen kann.
20: Wenn nicht ganz so voll ist, also in der Woche geht sowieso, aber ich denke, in der Ferien wird es brechend voll.
21: Weil es so weitläufig ist, glaube ich, verteilt sich das sehr gut, sowohl hier auf der Liegewiese wie halt auch im Wasser, weil der See halt sehr groß ist.
22: Heute ist mega.
2: Ist es ein Match?
3: Ja, auf jeden Fall ein Match. Der Eintritt beim Auersee ist kostenlos und das Gelände ist einfach riesig. Es gibt Wiesenplätze, aber auch kleine und abgeschiedene Buchten, Plätze für Volleyball und Fußball, einen Minigolfplatz und einen Frisbee-Court. Und der Imbiss hat auch eine Riesenauswahl von klassischer Pommes bis Falafel.
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1: Jetzt in der Nacht Regen, kein Thema mehr. Es bleibt wechselnd, bewölkt und trocken. Das bei 14 bis 11 Grad. Und so macht der Dienstag dann weiter. Es wird sehr sommerlich. Die Temperaturen gehen nochmal ordentlich nach oben. Bei 27 bis 31 Grad bleibt es den ganzen Tag sonnig und trocken.
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2: A57 Krefeld-Köln zwischen Dormagen und Köln-Worringen. 1 Kilometer Stau. Wir wünschen allen unterwegs gute Fahrt.
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1: Ja, und es geht direkt weiter durch die Nacht jetzt mit Musik von den Black Eyed Peas. Hier sind sie mit Shut Up. 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

0: Nach dem Anschlag am Rande des Christopher Street Days in Berlin hat sich Innenminister Dobrindt für einen verschärften Umgang mit sogenannten extremistischen Gefährdern ausgesprochen. So forderte er im ZDF-Heute-Journal eine Änderung beim Jugendstrafrecht.
1: Ich bin sehr dafür, dass wir uns darüber unterhalten in der Politik, ob wir nicht bei Gefährdern das Jugendstrafrecht einfach nicht mehr anwendbar machen. Dass wir bei Gefährdern die Fußfessel zur obligatorischen Regel machen und dass wir dafür sorgen, dass Gefährder auch in Präventivhaft genommen werden können.
0: Das Bundeskriminalamt betrachtet laut einem Bericht des Redaktionsnetzwerks Deutschland derzeit 410 Menschen als islamistische Gefährder. Dazu kommen 65 Gefährder im Bereich Rechtsextremismus und 17 im Bereich Linksextremismus. Vor Beginn einer neuen Hitzewelle in Frankreich versucht die Feuerwehr, die an der Atlantikküste wütenden Waldbrände weiter einzudämmen. Präsident Macron besuchte am Abend die Einsatzleitung in Bordeaux. 2500 Feuerwehrleute, 18 Löschflugzeuge und 1500 Soldaten sind im Einsatz. Aus Deutschland kamen zwei Transporthubschrauber und ein Transportflugzeug mit Material in der Krisenregion an. Bei Porsche fallen in den kommenden Jahren weitere 5000 Stellen in der Region Stuttgart weg. Im Gegenzug haben sich Unternehmen und Betriebsrat darauf geeinigt, betriebsbedingte Kündigungen bis Ende 2035 auszuschließen.
2: Die Jobs sollen vor allem über Altersteilzeit, freiwillige Aufhebungsverträge und frei werdende Stellen wegfallen. Gleichzeitig investiert Porsche gut 2 Milliarden Euro in die beiden Stammwerke Zuffenhausen und Weissach. Für die Beschäftigten bedeutet der Kompromiss aber auch Einschnitte. Das Weihnachtsgeld fällt geringer aus, Homeoffice wird eingeschränkt und Tariferhöhungen werden bis 2035 teilweise einbehalten. Zoe Tassovali, Nachrichtenredaktion.
0: Im vergangenen Jahr sind deutlich weniger Kinder und Jugendliche zu ihrem Schutz vorübergehend in Einrichtungen oder Pflegefamilien aufgenommen worden als im Vorjahr. Die Zahl der vorübergehenden Inobhutnahmen sank 2025 um 18% auf knapp 57.000 Kinder und Jugendliche. Das teilte das Statistische Bundesamt mit. Hauptgrund, es sind weniger unbegleitete Minderjährige aus dem Ausland eingereist.
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4: Jetzt in der Nacht Regen, kein Thema mehr.
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0: Bon Jovi und Bed of Roses. Ja, was verbindet ihr eigentlich alles so mit einem Fluss? Ja, ist ein Gewässer, das Hindernisse überwindet, lange Wege hinter sich bringt, mal langsamer schnell fließt und schließlich dann irgendwann im Meer mündet. Ja, ist doch mal alles super Material für einen Song. Genau das hat sich Ray Garvey auch gedacht, hat den Song auch Rivers genannt, hat er zusammen mit Imran aufgenommen und der hat mal ein bisschen was über den Song erzählt.
1: In Rivers geht es darum, für jemanden da zu sein, vollkommen egal, was passiert. Im Refrain geht es ja auch genau darum, egal wie schwer es ist, ich werde dich tragen. Selbst wenn die Flüsse nicht mehr fließen, werde ich für dich da sein.
0: Ja, und der Song ist sehr persönlich geworden. In dem Song geht es nämlich um die beiden großen Lieben von Imran und von Ray. Das hat uns hier Ray verraten.
2: Es ist ein wunderschönes Lied über den Weg zur Liebe. So ist The River, das Fluss, es verkörpert halt den Weg, den wir beide in unser Leben halt irgendwie so gegangen sind, um unsere Liebe zu finden. So wie Imran das erwähnt, mit Valerie und genauso wie ich mit Josephine. Irgendwie so diese erste Mal, diese erste Begegnung, dieses erste Gefühl von verliebt zu sein. Man glaubt, dass man das schon tausendmal geschrieben hat, aber dann schreibt man das einmal und denkt halt, das ist genau das, was ich sagen sollte oder wollte. Und das ist crazy nach so vielen Jahren vom Songwriting.
0: Ja, eine wunderbare Liebeserklärung also an zwei Menschen und an Freundschaft, Vertrauen und Zusammenhalt. Wir hören mal rein.
3: Hey everybody, Ray Garvey hier und das ist jetzt meine neue Single. This is Rivers und das ist zusammen mit meinem guten Freund Imran. Genießt es. God bless. Bye bye.
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1: Jetzt in der Nacht noch wechselnd bis gering bewölkt. Restliche Nacht geht dann trocken weiter. Dazu Werte, die liegen noch so zwischen 14 und 11 Grad. Der Dienstag, der macht dann sehr sommerlich weiter. Sonnig und trocken geht's durch den Tag. Und das dann bei heißen 27 bis 31 Grad.
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2: A57 Krefeld-Köln zwischen Dormagen und Köln-Worringen. 1 Kilometer Stau. Wir wünschen allen unterwegs gute Fahrt.
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1: Und das mit Andreas Grunwald. Angenehme Nacht zusammen. Musik haben wir natürlich auch dabei. Spielen wir jetzt von Nelly Furtado. Hier ist sie mit Man Eater.

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0: Ich bin Uli Reitinger. Nach dem Anschlag am Rande des Christopher Street Days am Wochenende hat Bundeskanzler Merz politische Konsequenzen angekündigt. Der CDU-Chef sagte in Berlin, für konkrete Entscheidungen sei es zwar noch zu früh, klar sei aber, dass es nicht bei Worten bleiben dürfe.
1: Wir werden mit Besonnenheit, aber auch mit Entschlossenheit reagieren müssen und vor allem die Frage beantworten müssen, wie es eigentlich sein kann, dass ein Mann, der so eingestuft ist hier in Berlin, sich unbehelligt in die Nähe des Christopher Street Days begeben konnte und dort diesen Anschlag verüben konnte.
0: Der mutmaßliche Täter war den Behörden als Islamist bekannt, war auf Bewährung auf freiem Fuß und galt als Gefährder. Am Abend haben am Brandenburger Tor wieder hunderte Menschen der Opfer des Anschlags gedacht. Zahlreiche Trauernde legten dort Blumen nieder. Bei dem mutmaßlich islamistischen Anschlag war eine polnische Mutter getötet worden, die mit ihrer Tochter in Berlin war. 29 Menschen wurden verletzt, befinden sich inzwischen aber nicht mehr in kritischem Zustand. Vor Beginn einer neuen Hitzewelle in Frankreich versucht die Feuerwehr, die an der Atlantikküste wütenden Waldbrände weiter einzudämmen. Während der größere der beiden Brände bei Bordeaux den Einsatzkräften weiterhin zu schaffen mache, sei der flächenmäßig kleinere Brand inzwischen unter Kontrolle. Das sagte Präsident Macron beim Besuch der Einsatzleitung am Abend in Bordeaux.
2: Schon jetzt ist das Ausmaß des Feuers westlich von Bordeaux beispiellos und die Behörden fürchten, dass das Schlimmste noch nicht vorbei ist. Ab heute schnellen die Temperaturen wieder in die Höhe und die trockene Hitze könnte das Feuer weiter anfachen. Um zu verhindern, dass die Flammen noch weiter um sich greifen, haben die Einsatzkräfte unzählige Schneisen in den Wald gerodet. Mehr als 4000 Feuerwehrleute und Soldaten sind in der Region im Einsatz. Ab heute helfen auch deutsche Kräfte bei den Löscharbeiten. Aus Bordeaux, Rachel Sommer.
0: Die Stimmung in der deutschen Wirtschaft hat sich im Juli den dritten Monat in Folge von den Dämpfern infolge des Iran-Kriegs erholt. Das IFO-Geschäftsklima stieg um 0,9 Punkte auf 86,6 Punkte. Gestützt wurde der Indikator vor allem durch die verbesserten Erwartungen der Unternehmen. Vor allem im Dienstleistungssektor, auf dem Bau und im Handel hellte sich das Geschäftsklima weiter auf.
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4: Die Abkühlungspause, die ist rum. Der Dienstag schleppt neue Hitze an. Das wird heute sehr sommerlich, geht sonnig und trocken durch den Dienstag. Und das mit Werten um 30 Grad.
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5: A57 Krefeld-Köln zwischen Dormagen und Köln-Worringen. 1 Kilometer Stau. Wir wünschen allen unterwegs gute Fahrt.
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4: Da starten wir rein in den Dienstagmorgen jetzt mit Dua Lipa und Houdini. Ich bin Andreas Grunwald. Euch einen schönen Dienstagmorgen.

0: Das ist hier neue Musik von Moskena, Rhythm Unknown.
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0: Das klären wir zusammen mit Kollege Leo Arrigi. Leo, schönen guten Morgen.
2: Guten Morgen.
0: Starten wir erstmal mit NRW. Es wird wieder heißer, ne?
2: Ja, ganz genau. In NRW gibt es heute richtig schön knallig Sonne bei maximal 31 Grad. Und es ist erst der Auftakt, muss man sagen, für eine richtig heiße Phase. Morgen können dann bis zu 36 Grad drin sein. Donnerstag sogar bis zu 38. Ich würde sagen, wir rufen uns noch mal kurz die Key Facts bei so heißem Wetter vor Augen. Gruni, was ist das gleich?
0: Bitte? Dann werden ja heute die Top 10 der Jugendwörter noch mal vorgestellt. Wie war das noch gleich im letzten Jahr?
2: Ja, letztes Jahr hat das Crazy gewonnen. Übersetzt heißt das sowas wie, ist ja total verrückt. In den Top 3 außerdem dabei Checkst du und Gunen. Und letzteres auch wirklich ein wildes Wort. Beschreibt ja die exzessive Selbstbefriedigung, die man sehr lange herauszögert. Ja. So, und heute stellt der Langscheid Verlag also die neue Liste mit neuen Wörtern vor. Danach darf wieder abgestimmt werden, welches Wort Erwachsene dann 3 Monate später falsch benutzen.
0: So, und im Fußball gibt es heute den nächsten großen Namen da, und zwar auf der Trainerbank. Was passiert da denn?
2: Ja, da wird der neue Nationaltrainer vorgestellt. Zinedine Zidane, der gilt als klarer Favorit für den Job, würde Didier Deschamps beerben, der Frankreich 14 Jahre lang trainiert hat und 2018 ja auch gemeinsam mit der Mannschaft Weltmeister geworden ist. Und es passt gerade total ins Bild, finde ich. Also in Deutschland haben wir jetzt Jürgen Klopp als Bundestrainer, jetzt eventuell noch Zidane auf der französischen Trainerbank. 2002 war die WM der legendären Spieler. 2030, finde ich, könnte dann die WM der legendären Trainer werden.
0: Mal gespannt sein. Also heißer Tag heute in NRW, neue Jugendwortliste und ein großer Name für Frankreichs Trainerbank. Dankeschön, Leo.
2: Gerne.

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1: Heute am Dienstag ist wieder Sommer pur angesagt. Freundlich und trocken geht's da durch den Tag. Und dazu wird's dann auch direkt wieder sehr heiß. Und das mit Werten um 30 Grad.
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2: A57 Krefeld-Köln zwischen Dormagen und Köln-Worringen. 1 Kilometer Stau. Wir wünschen allen unterwegs gute Fahrt.
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1: Tja, und morgens um 5:30 schon die erste Boyband servieren. Sowas haben wir drauf. Hier sind jetzt bei uns NSYNC und I Want You Back. Ich bin Andreas Grunwald. Schönen guten Morgen.

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1: Ja, gerade eben nochmal extra nachgeguckt. Es ist fast 35 Jahre her. Am 6. August 91, da wurde die weltweit erste Website veröffentlicht. Ja, und heute, es geht kaum noch ohne.
2: Augenblick mal.
3: Wenn ich etwas wissen will, frage ich erstmal das Internet. Dank Google oder KI-Chat finde ich ja schnell eine Menge raus, ohne viel Aufwand. Und mit so einem KI-Chatbot kann ich ja sogar persönliche Themen besprechen. Das kann schon erstmal hilfreich sein, um in ein Thema einzusteigen. Nur auf Fragen wie, ist dieser Lebensweg der richtige für mich? Sollte ich heiraten oder den Job im Ausland annehmen? Auf die gibt es keine Standardantwort bei Wikipedia. Und ChatGPT ersetzt keinen Freund oder Vertrauten. Hier verzichte ich lieber auf Suchmaschinen und mache die Chatbots zu und versuche, still zu werden, in mich reinzuhören. Was will ich? Was ist gut für mich und für die, die ich liebe? Manche beten in solchen Momenten oder reden mit vertrauten Personen. Oft finde ich so eine Antwort. Nicht die eine gültige Schnelle bei Google oder von der KI, sondern meine Antwort, die mich persönlich weiterbringt. Daniel Heinze von der Katholischen Kirche für Augenblick mal.

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1: Mit Danny Hoppe. Guten Morgen. Nach dem Anschlag auf den CSD in Berlin ist die Sicherheitsdebatte wieder in vollem Gange. Im Mittelpunkt steht vor allem die Frage, wie wir mit Gefährdern umgehen wollen. Für Bundesinnenminister Dobrindt steht fest, es muss hier was passieren. Er hat deshalb ein Maßnahmenpaket angekündigt. Unter anderem will er das Jugendstrafrecht ändern. Das sagte Dobrindt im ZDF.
2: Ich finde es ehrlicherweise auch inakzeptabel, dass hier mit dem Jugendstrafrecht und mit Bewährung gearbeitet wird bei erwachsenen Straftätern, bei erwachsenen Gefährdern.
1: Hintergrund ist, dass der 21-jährige mutmaßliche Attentäter Abdul B. im Mai zu einer Jugendstrafe von 1 Jahr und 10 Monaten verurteilt worden war, weil er sich der Terrormiliz IS anschließen wollte. Trotzdem blieb er am Ende auf freiem Fuß. Dobrindt will sich deshalb nicht nur das Jugendstrafrecht vornehmen, sondern auch noch 2 andere Punkte vorantreiben.
2: Ich bin sehr dafür, dass wir uns darüber unterhalten in der Politik, dass wir bei Gefährdern die Fußfessel zur obligatorischen Regel machen und dass wir dafür sorgen, dass Gefährder auch in Präventivhaft genommen werden können, damit mehr Sicherheit entsteht.
1: Das Bundeskriminalamt stuft in Deutschland momentan 410 Menschen als islamistische Gefährder ein, das sagte ein BKA-Sprecher dem RND. Dazu kämen im Bereich Rechtsextremismus weitere 65 Gefährder und im Bereich Linksextremismus 17. Abdul B. galt laut Süddeutscher Zeitung als Hochrisikoperson und wurde bis kurz vor der Tat überwacht. Und jetzt weitere Meldungen im Überblick. In der Region rund um Bordeaux versuchen tausende Feuerwehrleute und Soldaten weiterhin die schweren Waldbrände in den Griff zu bekommen. Sorgen bereitet in Frankreich die neue Hitzewelle, die im Anmarsch ist. Und auch Portugal meldet inzwischen mehrere Waldbrände. Im Weißen Haus stehen heute gleich 2 wichtige Treffen an. US-Präsident Trump empfängt zum einen den israelischen Regierungschef Netanyahu, um mit ihm über den Iran-Krieg zu sprechen. Außerdem kommt auch noch der ukrainische Präsident Zelensky. Mit ihm will Trump über die Lage im Ukraine-Krieg beraten. Weltweit werden immer mehr E-Autos zugelassen. Allerdings wächst der Markt inzwischen langsamer. Das hat die Unternehmensberatung PwC herausgefunden. Als Grund dafür nennt sie, dass der mit Abstand größte Elektroautomarkt in China im ersten Halbjahr um 5% geschrumpft sei. Wenn es kein anderer tut, dann machen wir es eben selbst. Uns Geschenke kaufen. Das hat jetzt eine Sommerumfrage der Hochschule für Ökonomie herausgefunden. Demnach belohnen sich die Menschen in Deutschland pro Jahr im Schnitt mit Geschenken für rund 2000 Euro, zum Beispiel zum Geburtstag, für den Karrieresprung oder um sich an einen besonderen Moment im Leben zu erinnern. Ganz vorne dabei sind laut Umfrage Kleidung, Reisen, Konzerte oder auch ein gutes Essen.
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3: 12 Grad in Hürtgenwald, 13 hier bei uns in Düren, 13 Grad auch in Jülich. Heute gibt es viel Sonne, 27 bis 29 Grad. Morgen wird es noch heißer. Bei strahlendem Sonnenschein steigen die Werte auf 33 bis 35 Grad.
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3: Um kurz nach 6 wird geblitzt in Düren, B56 Endkreuzung Kölner Landstraße, sowie einmal auf der Aachener Straße und einmal auf der Rüttger von Schewen Straße. Hier gilt während der Anna-Kirmes Tempo 30. Geblitzt wird auch bei Jülich Märsch auf der B55, Hochumstammeln B56 und bei Eschweiler-Überfeld Heribertstraße. Stausblitzer bitte immer an die 024 21 12 0818, geht auch per WhatsApp.
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0: 6. Guten Morgen am Dienstag. Hier ist Radio Ruhr. Es gibt Fahrgeschäfte, die kommen und gehen. Und dann gibt es den Octopussy. Wer auf der Dürener Anna-Kirmes groß geworden ist, kennt die riesige Krake mit ihren 8 Armen wahrscheinlich seit seiner Kindheit. Seit 1984 dreht der Octopussy in Düren seine Runden. Für Schausteller Hubert Markmann ist Düren deshalb längst mehr als nur ein weiterer Kirmesplatz.
1: Seit 42 Jahren kommen wir zur Anna-Kirmes. Und das Besondere ist, das ist ein Heimatfest. Das ist ein Fest, man spürt das, dass das ein Fest ist für die Bevölkerung. Und die Menschen warten und fiebern auf den Tag, dass es losgeht.
0: Ja, ich bin selbst seit meiner Kindheit Octopussy-Fan, weil man bei der Fahrt eben nicht einfach nur drin sitzt. Mit dem eigenen Körper kann man beeinflussen, wie sich die Gondel dreht. Das macht jede Fahrt einfach ein bisschen anders. Dazu die Musik, das Rekommandieren. Auch Hubert Markmann lässt das bis heute nicht los. Zwar hat inzwischen sein Sohn Marcel übernommen, wenn es ihn aber in den Fingern juckt, sitzt er auch heute noch selbst am Mikro und am Steuerpult.
1: Ja, selbstverständlich. Ja, klar, überhaupt an den Sonntagen oder auch an den Familientagen. Wenn man dann sieht, dass stellenweise 3, manchmal sogar schon 4 Generationen von einer Familie in diesem Karussell sitzen. Ja, das bestätigt immer wieder, dass wir den Job gut und auch richtig gemacht haben.
0: Viele fragen sich inzwischen, wie lange man so einen Klassiker überhaupt noch fahren kann. Schließlich ist der Octopussy schon über 4 Jahrzehnte auf der Reise unterwegs. Hubert Markmann kann die Fans aber beruhigen.
1: Das ist ein deutsches Produkt, made in Germany, Anton Schwarzkopf. Und Anton Schwarzkopf hat sich schon ganz früh in den 60er Jahren, wie er anfing mit Achterbahnen zu bauen, hat er sich immer auf dem deutschen Markt bedient mit den Zulieferungen. Und die Kuh-Drehverbindung, die sind aus Rote Erde, Dortmund. Magnete aus Memmingen. Die Getriebe sind von der Firma Desch aus Hüsten. Die Bremse, die in diesem Karussell verarbeitet worden ist, ist von der Firma Brandt aus der Eifel.
2: Also die Zukunft ist gesichert.
1: Ja, auf jeden Fall. Auch an Lager, Kugellager, SKF-Lager sind da drinnen. Und auch das Prüfbuch, wo die Baustatik drinnen ist, die ist so spezifiziert, dass jeder Schlosser, der allerdings auch den großen Schweißnachweis hat, mehr an diesem Teil Ersatzteile liefern könnte.
0: Na, der Octopussy steht in diesem Jahr gegenüber von der Riesenschaukel Konga. Heute zum Familientag gibt's die Fahrten günstiger. Die Dürener Anna-Kirmes ist heute von 11 bis 0.30 Uhr geöffnet. Gleich gibt's Ed Sheeran, vorher Nico Santos. Guten Morgen, Radio Ruhr.

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1: Guten Morgen, Radio Ruhr, 6.18 Uhr. Die Dürener Anna-Kirmes ist viel mehr als Autoscooter, Zuckerwatte und Riesenrad. Dahinter steckt eine über 500 Jahre alte Geschichte. Die Kirmes geht nämlich auf die Wallfahrten zur heiligen Anna zurück. Genau daran erinnert in diesen Tagen wieder die Anna-Oktav in Düren. Das Motto in diesem Jahr, Follow Me. Neben Gottesdiensten und Wallfahrten gibt es sogar eine eigene Internetseite, auf der die heilige Anna ihre Geschichte erzählt. Und sie ist auch bei Instagram und Facebook zu finden. So verbindet Düren in diesen Tagen Tradition mit der Gegenwart.
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0: 6.23 Uhr. Guten Morgen.
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3: Ja, nee, ist klar.
4: Genug ist genug, hat letzte Woche hier Bahnchefin Evelyn Paller gesagt. Und da habe ich gesagt, jawohl, richtig so, Evelyn. So geht's ja auch nicht weiter. Diese ganzen Verspätungen bei der Bahn, ausgefallene Klimaanlage bei 35 Grad, keine Pommes mehr im Bordrestaurant. Da wird's doch höchste Eisenbahn, dass mal einer auf den Tisch schaut und die Probleme angeht. Ich war richtig glücklich, als ich das gelesen habe. Und dann habe ich den Fehler gemacht und weitergelesen. Ja, von diesem Mist redet die Oberschaffnerin gar nicht. Sie meint mit, genug ist genug, das Saufen am Bahnhof. Alkoholverbot auf allen deutschen Bahnhöfen. Wie, was, jetzt auch in Dortmund? Wie soll das denn gehen? Da kann sie die Bude doch gleich zumachen. Und deshalb muss man auch mal genau hingucken, wie Frau Paller das meint. Die Bahnhofskneipen dürfen natürlich weiterhin von Erdinger bis Flensburg das Bierchen servieren. Und im Bordbistro bei der Bahn kannst du dir auch weiterhin die Kante geben. Gott sei Dank. Das ist schließlich deutsches Kulturgut. Was aber jetzt nicht mehr erlaubt sein wird, ist auf dem Bahnsteig. Das Dosenbier, die Flasche Wodka, das Schächtelchen Kümmerling. Ja, auch der Damenkegelclub Lustige Wechseljahre muss auf dem Weg nach Norderney den kleinen Feigling von der Passagierliste streichen. Ja, Gisa, auch du.
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0: Morgen. Radio Ruhr am Dienstag. Der Hexenhof auf der Dürener Anna-Kirmes war gestern Nachmittag rappelvoll beim traditionellen Seniorennachmittag. Da gab es Kaffeekuchen und ganz viel gute Laune. Viele Gäste haben mitgesungen, mitgeschunkelt und sich über den Auftritt von Markus Wohlfahrt gefreut, dem ehemaligen Leadsänger der Klostertaler. Am Abend ging die Party dann nahtlos weiter mit vielen Vereinen aus Stadt und Kreis. Getanzt, gefeiert und Polonaise gab es quer durch den Hexenhof. Heute wird auf der Anna-Kirmes gespart. Es ist Familientag. Von 11 Uhr bis zur Sperrstunde um 0.30 Uhr kosten alle Fahrgeschäfte nur die Hälfte. Außerdem warten an vielen Imbiss-, Spiel- und Verkaufsständen ganz besondere Angebote für die Family. Und heute Abend heißt es im Hexenhof dann Bühne frei für die große Karaoke-Party. Mehr News aus der Nachbarschaft jetzt bei uns.
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2: Mit Koray Amanak. Schönen guten Morgen. Der Rat der Gemeinde Inden hat mit einer gemeinsamen Resolution aller Fraktionen Bund und Land zum Handeln aufgefordert. Hintergrund ist die dramatische Finanzlage der Kommune. Nach Angaben der Gemeinde könnte das bereits heute negative Eigenkapital bis zum Jahr 2034 auf rund minus 40 Millionen Euro anwachsen. Dietrich Meyer mit mehr Infos.
3: Der Rat sieht die Hauptursachen der Krise in steigenden Kreis- und Jugendamtsumlagen, wachsenden Sozialkosten und einer unzureichenden Finanzausstattung. Besonders kritisch sei die Grundsteuer B, deren Hebesatz langfristig auf bis zu 2.950 Punkte steigen könnte. Die Gemeinde fordert deshalb mehr Unterstützung von Bund und Land, eine Deckelung der Kreisumlage sowie Entlastungen bei Sozial- und Flüchtlingskosten. Wegen der besonderen Folgen des Tagebaus verlangt Inden zudem eine Sonderregelung. Der Rat warnt, ohne Reformen würden die kommunale Selbstverwaltung und die Entwicklungschancen der Gemeinde weiter geschwächt.
2: Und jetzt weitere Nachrichten im Überblick. Der Lions Club Marco Durum hat 5.000 Euro für die Ferienspiele in Düren gespendet. Mit dem Geld werden unter anderem Angebote auf dem Abenteuerspielplatz unterstützt, wo in den ersten drei Sommerferienwochen mehr als 200 Kinder ein Piratenprogramm erleben. Bürgermeister Frank-Peter Ulrich betonte die Bedeutung solcher Ferienangebote für Kinder und Jugendliche. Die Bahnstrecke zwischen Aachen und Köln bleibt noch über das kommende Wochenende gesperrt. Eigentlich sollten die Züge bereits wieder regulär fahren, doch ein entgleister Bauzug hatte zwei Weichen beschädigt. Deshalb ist die Freigabe der Strecke erneut verschoben worden. Die Züge sollen dann voraussichtlich ab Montag wieder fahren, auch in Düren. Bis dahin gibt es weiterhin Schienenersatzverkehr. Der 1. FC Köln wird mit dem ACV Automobilclub Verkehr als neuem Premium-Partner in die Saison 2026-27 starten. Das hat der Club jetzt bekannt gegeben. Der Automobilclub unterstützt vor allem die FC-Frauen und wird mit seinem Logo auf deren Trainingsausstattung vertreten sein. Zudem engagiert sich der ACV in der Nachwuchsförderung und wird auch bei den Heimspielen der Männer sichtbar sein. Der Rettungsdienst im Kreis Düren hat seinen Fuhrpark erweitert. Landrat Ralf Nolten und der Vorstand des Rettungsdienstes haben 17 neue Rettungswagen in den Einsatz übergeben. Die neuen Fahrzeuge sind laut dem Kreis mit moderner Technik ausgestattet, die den Rettungskräften den Einsatz erleichtern und die Versorgung der Patientinnen und Patienten verbessern soll. Der stellvertretende Leiter des Einsatzdienstes hat betont, dass es gerade in diesem Bereich wichtig sei, auf dem neuesten Stand der Technik zu sein. Die 17 Fahrzeuge werden von den Krankenkassen refinanziert und haben rund 6,1 Millionen Euro gekostet.
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0: Im schönen Heimbach messen wir gerade 12 Grad. Bei euch in Kreuzau und in Linnich sind es 13. Heute scheint die Sonne von früh bis spät, 27 bis 29 Grad. Morgen legt der Sommer noch eine Schippe drauf. Sonnig bei bis zu 35 Grad.
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0: Und die Blitzer stehen in Düren, B56 Endkreuzung Kölner Landstraße sowie auf der Aachener Straße und der Rüdger-von-Schewen-Straße. Das sind während der Anna-Kirmes 30er-Zonen. Geblitzt wird außerdem bei Märsch auf der B55, hoch um Stammeln B56 und Eschweiler-Überfeld-Heribert-Straße.
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0: 6.41 Uhr, guten Morgen, Radio Ruhr hier. Sie ist eine der ältesten Attraktionen auf der Dürener Annakirmes und trotzdem, oder vielleicht gerade genau deshalb, jedes Jahr wieder ein Publikumsmagnet, Evas Fahrt ins Paradies. Die historische Berg- und Talbahn steht auch in diesem Jahr neben der Kultkneipe Brauweilers. Max, dass sie heute überhaupt noch ihre Runden dreht, ist eigentlich ein Zufall. Schausteller Toni Schleifer hat sie vor über 20 Jahren in einer Scheune bei Kaiserslautern gefunden. Fast 50 Jahre lang war sie da eingelagert. Statt ins Museum ging es nach einer aufwendigen Restaurierung zurück auf den Kirmesplatz. Zugelassen wurde die Evas Fahrt ins Paradies schon 1939. Und das merkt man dann auch quasi jeden Tag, sagt Toni Schleifer.
1: Das ganze Ding ist eine einzige Herausforderung, denn man muss jeden Morgen sämtliche Schraubverbindungen kontrollieren. Es ist sehr aufwendig, es ist ja alles aus Holz. Das ist genau das Problem, weil diese alten Karussells kriegt man nicht eben so schnell auf- und abgebaut. Man kann doch nicht einfach hier mit 10 Mann drüber herfallen und reißen alles auseinander, dafür ist das zu empfindlich. Man braucht einen Abbau zwischen 10 und 15 Stunden teilweise.
0: Eine historische Berg- und Talbahn wie diese zu erhalten, kostet Zeit, Geld und jede Menge Leidenschaft. Für Toni Schleifer lohnt sich der Aufwand trotzdem.
1: Fast jedes Volksfest hat seinen eigenen Charakter, aber Annakirmes ist immer wunderbar. Der Spaß, den wir hier gemeinsam haben, also es ist ja nicht nur, dass die Gäste hier Spaß haben, ich habe ja auch meinen Spaß. Alle meine Leidenschaften kann ich in dem Karussell ja ausleben. Musik ist meine große Leidenschaft, deshalb spielen wir auch hier Schallplatten. Ist ja nicht nur, dass ich für die Gäste mache, ich mache es aus eigener Motivation, macht mir unheimlich Spaß, das Ganze.
0: Seit dem vergangenen Jahr steht Evas Fahrt ins Paradies sogar unter Denkmalschutz und heute wird günstiger gefahren. Es ist Familientag auf der Dürener Annakirmes, 11 bis 0.30 Uhr heute. Gleich Mojo, jetzt Samba, Radio Ruhr.

0: Spaß hier.
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0: Wirklich, das ist so super.

0: guten Morgen, 6.53 Uhr, Radio Ruhr. Düren feiert Annakirmes. Noch bis Sonntag geht's auf dem Rummelplatz rund. Einige Fahrgeschäfte und Buden kommen schon seit Jahrzehnten zur Annakirmes, zum Beispiel die Beachparty oder der Oktopussy. Manche sind nicht mehr auf der Reise oder kommen gar nicht mehr nach Düren. An was erinnert ihr euch denn da so?
1: Das Catcar. Habe ich schon länger nicht mehr gesehen.
2: Alpenblitz, die Wasserbahn. Das war schon was Interessantes.
3: Die Looping-Achterbahn.
1: Es gab damals mal dieses Hippodrom mit den kleinen Ponys. Da war natürlich für die Mädchen auch immer schön, für die Tiere war es nicht so schön. Aber allein schon dieser Geruch nach Stroh und nach den Pferden.
0: Ach, Büglers Hippodrom. Ja, ich hab's noch vor Augen und in der Nase. Heute ist Familientag auf der Dürener Annakirmes. 11 bis 0.30 Uhr gibt's vieles günstiger. Und gleich geht's zurück zu den Hits. Hier bei uns der nächste Sommerhit von Bob Sinclar. Love Generation. 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
1: Mit Danny Hoppe. Guten Morgen. Der eine Krieg beschäftigt uns schon seit Jahren, der andere erst seit ein paar Monaten. Die Folgen davon spüren wir aber in beiden Fällen und sowohl in der Ukraine als auch im Iran ist momentan keine Lösung in Sicht. Die Blicke wandern deshalb heute nach Washington. Dort wird im Weißen Haus nämlich nach Lösungen gesucht. US-Präsident Trump trifft sich zuerst mit Israels Ministerpräsident Netanyahu. Später will er dann auch noch mit dem ukrainischen Präsidenten Selenskyj sprechen. Mark Weiß hat die Infos.
2: Für Selenskyj haben weitere Waffenlieferungen Priorität, vor allem Abwehrsysteme braucht die Ukraine dringend. Die Beziehungen zwischen Trump und Selenskyj hatten sich in den vergangenen Monaten verbessert. Trump lobte Selenskyj zuletzt als mutig im Kampf gegen Russland. Die Situation des Krieges ist allerdings aktuell weiter festgefahren. Bei einem Treffen von US-Außenminister Rubio mit seinem russischen Kollegen Lavrov gab es keine konkreten Ergebnisse. Für Fortschritte seien neue Vorschläge und neue Ideen notwendig, das sagte Rubio nach dem Treffen. Trumps Verhältnis zu Netanyahu galt zuletzt als angespannt. Israel hatte mehrfach die Bemühungen der USA um Verhandlungen mit dem Iran kritisiert. Trump soll Netanyahu am Telefon sogar angebrüllt haben, nachdem Israel zum wiederholten Male den Libanon angegriffen und damit gegen US-iranische Vereinbarungen verstoßen hatte. Der Streit soll sehr weit gegangen sein. Angeblich hat Trump im Verlauf des Gesprächs sogar mit dem Ende der amerikanischen Unterstützung für Israel gedroht.
1: Und jetzt weitere Meldungen im Überblick. Nach dem Anschlag auf den CSD will Bundesinnenminister Dobrindt härter gegen Gefährder vorgehen. Er will, dass bei ihnen nicht mehr das Jugendstrafrecht angewendet wird. Das sagte er der Bild. Außerdem ist er hier für einen stärkeren Einsatz von Fußfesseln und eine Präventivhaft, um Gefährder aus dem Verkehr zu ziehen. In Frankreich, Spanien und Portugal toben weiter schwere Waldbrände. Vor allem die Tourismusregion um Bordeaux bangt um ihr Sommergeschäft. Der Tourismus dort sei komplett zum Erliegen gekommen. Die Saison sei vorbei, heißt es von der französischen Industrie- und Handelskammer. In den NRW-Gefängnissen gibt es immer mehr Gefangene mit psychiatrischen Erkrankungen. Das geht aus einer Antwort des Justizministeriums hervor. Demnach hat sich die Zahl der stationären Behandlungen von 2021 bis 2025 etwa vervierfacht. Die häufigste psychiatrische Diagnose im Strafvollzug waren demnach Suchterkrankungen. E-Autos werden weltweit immer beliebter, aber der Markt für E-Autos wächst nicht mehr ganz so schnell wie zuletzt. Das hat die Unternehmensberatung PwC herausgefunden. Sie hat sich dazu die 43 weltweit wichtigsten Märkte angeschaut. Dort wurden im ersten Halbjahr rund 6,6 Millionen reine Stromer neu zugelassen. Das sind zwar 9% mehr im Vergleich zum Vorjahreszeitraum, es geht aber eben nicht mehr so schnell nach oben wie früher. Grund sei der schrumpfende Markt in China, heißt es. In Europa gehen die Zahlen dagegen deutlich rauf, auch in Deutschland.
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3: Wir messen 13 Grad in Nideggen, 14 in Langerwehe und Titz, heute viel Sonne und warm, 27 bis 29 Grad. Morgen bleibt die Sonne dabei, die Temperaturen klettern dann auf 33 bis 35 Grad.
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3: Geblitzt wird in Düren auf der B56 in Kreuzung Kölner Landstraße sowie auf der Aachener und der Rüttger von Schevenstraße. Hier gilt während der Anna-Kirmes Tempo 30. Weitere Blitzer in Jülich-Märsch, B55, Niederzieher hoch im Stammeln, B56 und Eschweiler-Überfeld, Heribertstraße.
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0: 11 Minuten nach 7, Radio Ruhr, guten Morgen. Ja, wir sind wieder Kirmesjeck. Und zur Dürener Anna-Kirmes kommen nicht nur Besucher aus dem Kreis Düren. Viele nehmen jedes Jahr eine längere Anreise in Kauf, so wie Danny aus Belgien. Früher war er in der Kaserne an der Stockheimer Landstraße stationiert. Und auch nach seiner Zeit beim Militär ist die Liebe zur Dürener Anna-Kirmes geblieben.
1: Und dann habe ich das gesehen von der Anna-Kirmes. Und dann bin ich immer jedes Jahr nach die Anna-Kirmes gekommen. Früher bin ich immer mit dem Zug von Belgien gekommen. Dann musste ich um 5 Uhr abfahren. Gegen 10 Uhr hier in Düren zu sein.
0: Das Tolle an der Dürener Anna-Kirmes für Danny, die Attraktionen.
1: Ich komme auch in Aachen, aber Düren ist besser dann Aachen. Da steht auch mehr drauf.
0: Sagt Anna-Kirmes-Fan Danny aus Belgien. 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Bibi Rexha und Faithless, gleich noch Kevin Little.

0: Guten Morgen, Radio Ruhr, 18 Minuten nach 7. Ja, die Sommerferien sind in vollem Gange und in vielen Familien sieht der Morgen gerade ganz anders aus als sonst. Kein Wecker um kurz nach 6, kein Stress beim Anziehen und keine Brotdose, die in letzter Minute noch geschmiert werden müssen. Stattdessen kann der Tag für viele ganz entspannt starten. Kommt gut rein in den Dienstag heute. Sonne 27 bis 29 Grad.
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0: Guten Morgen, 7.22 Uhr.
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2: 28. Juli 1992. Roxette sind mit How Do You Do neu in den Charts.

Anfang der 90er läuft es super bei Roxette. Drei Alben sind schon draußen, die weltweite Tour ist ausverkauft. Die Stimmung phänomenal. Da kommt Marie und Peer eine Idee. Wieso nutzt man nicht einfach den Moment? Anstatt wieder alles zu sammeln und aufzuschreiben und dann in einem halben Jahr in irgendeinem Studio festzustellen, dass man seine eigene Schrift nicht lesen kann, kommt ihnen eine andere Idee. Man ist ja jetzt hier, hat Tontechniker dabei und auch die Band. Eigentlich ist alles angerichtet und das nächste und vierte Album könnte aufgenommen werden. Ganz explizit aber keine Live-Platte, sondern ein ganz normales Album, nur eben von unterwegs aufgenommen. Mal ein Song im Backstage bei einem Konzert in Zürich, ein Schnipsel im Tourbus und am Ende entstehen neue Songs, neue Versionen von alten Songs und hoffentlich ein Album, das genau diesen Moment ablichtet. Und tatsächlich funktioniert diese Idee. Und auf dieser Platte ist dann auch die neue Nummer, How Do You Do?

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1: Mit Koray Amanak. Schönen guten Morgen. Der Rat der Gemeinde Inden hat Bund und Land in einer gemeinsamen Resolution aller Fraktionen zum Eingreifen aufgefordert. Grund ist die angespannte Finanzlage der Kommune. Nach Angaben der Gemeinde könnte das ohnehin schon negative Eigenkapital bis 2034 auf etwa minus 40 Millionen Euro steigen. Als Hauptgründe nennt der Rat hohe Kreis- und Jugendamtsumlagen, steigende Sozialausgaben und eine aus seiner Sicht unzureichende Finanzausstattung. Besonders problematisch sei die Grundsteuer B, deren Hebesatz langfristig stark steigen könnte. Inden fordert deshalb mehr Unterstützung, eine Begrenzung der Kreisumlage und Entlastungen bei Sozial- und Flüchtlingskosten. Mit Blick auf die Tagebaufolgen verlangt die Gemeinde zudem eine Sonderregelung. Ohne Reform, so die Warnung des Rates, seien Selbstverwaltung und Entwicklungsmöglichkeiten weiter in Gefahr. Und jetzt weitere Nachrichten im Überblick. Das Aachener Landgericht hat zwei 17-Jährige im Prozess um den Vorwurf einer Gruppenvergewaltigung in Heinsberg freigesprochen. Insgesamt waren 5 Männer angeklagt, weil sie im Oktober vergangenen Jahres eine damals 17-Jährige in Heinsberg gemeinsam vergewaltigt haben sollen. Das Gericht hat die Freisprüche damit begründet, dass nicht zweifelsfrei feststand, ob die Männer gegen den Willen der jungen Frau gehandelt haben. Die Verfahren gegen 3 weitere Angeklagte sind bereits eingestellt worden. In Dahlem-Barsim ist am Samstag ein 72-jähriger Motorradfahrer bei einem Verkehrsunfall schwer verletzt worden. Er hatte auf der B421 zu spät bemerkt, dass ein Pkw-Fahrer vor ihm auf einen Parkplatz abbiegen wollte und eine Vollbremsung eingeleitet. Dabei blockierte das Vorderrad seines Motorrads. Das Motorrad stürzte und rutschte gegen den abbiegenden Wagen. Der 72-Jährige musste mit einem Rettungshubschrauber ins Krankenhaus geflogen werden. Die RWTH Aachen hat am Institute for Advanced Mining Technologies die neue Learning Factory Bergbau 4.0 eröffnet. Die praxisnahe Lehr-, Forschungs- und Entwicklungsumgebung verbindet reale und digitale Technologien des modernen Bergbaus. Studierende und Forschende können dort Bergbautechnik selbst erproben, weiterentwickeln und in größere technische Zusammenhänge einbinden. Damit soll Innovation sowie der Wissenstransfer im Bergbau der Zukunft gefördert werden. Viele Kommunen aus dem Kreis Düren sind in den letzten Jahren knapp bei Kasse. Da hilft es vermutlich nicht, dass die Sozialhilfekosten der Kommunen in NRW im letzten Jahr um rund 5% gestiegen sind. Laut den Landesstatistikern hat vor allem die finanzielle Unterstützung für die Pflege einen großen Sprung gemacht. Die Kosten dafür sind dabei in einem Jahr um rund 10% gestiegen. Der Landkreistag hat deshalb nochmal auf die angespannte Lage in vielen Kommunen aufmerksam gemacht. Zuletzt hatten Landrat Ralf Nolten und die Bürgermeisterinnen und Bürgermeister aus dem Kreis Düren mit dem Aktionstag Kommunen am Limit bereits Alarm geschlagen.
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2: 13 Grad in Hürtgenwald, 14 in Düren, 14 Grad auch in Jülich. Ein sonniger Tag mit bis zu 29 Grad heute und morgen sonnig bei bis zu 35 Grad.
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2: Knapp 10 Minuten extra Zeit einplanen auf der A4 Aachen-Köln zwischen Kreuz Köln-West und Köln-Klettenberg. Und die Blitzer stehen in Düren, B56 N-Kreuz und Kölner Langstraße. Sowie auf Aachener und Rüttger von Schevenstraße. Das sind während der Anna-Kirmes 30er Bereiche. Geblitzt wird außerdem bei Jülich-Märsch auf der B55, hoch um Stammeln B56 und bei Eschweiler-Überfeld auf der Heribertstraße.
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0: 7.41 Uhr, guten Morgen, Radio Ruhr. Noch bis Sonntag ist Anna Kirmes in Düren und die schönsten Kirmesgeschichten beginnen oft schon in der Kindheit mit der ersten Runde im Autoscooter, einer Zuckerwatte oder der Fahrt auf dem Kinderkarussell. Welche Kindheitserinnerungen verbindet ihr mit der Anna Kirmes?
1: Nur Gutes. Früher, wie die aufgebaut haben, alles war interessanter wie heute. Heute geht alles mechanisch.
2: Ja, ich war mal auf dem Breakdance und danach war es mir schlecht.
3: Autoscooter oder rauf.
4: Das Octopussy oder der Breakdance, ich glaube, die sind so, die mir als Kind in Erinnerung geblieben sind.
5: Also meine erste Autofahrt sozusagen auf dem Kinderautoscooter und dann natürlich das schöne Holzkarussell mit den Karussellpferden, was immer hier ist, und der leckere Backfisch. Das ist Anna Kirmes für mich.
0: Na, heute werden neue Kindheitserinnerungen geschaffen für den Nachwuchs. Es ist Familientag auf der Anna Kirmes. 11 bis 0.30 Uhr gibt es wieder mal Rabatte an allen Fahrgeschäften und an allen Buden. So, gleich Robin Thicke heißt er. Gott, Robin Thicke. Nach diesem 80er von Europe, The Final Countdown, Radio Ruhr.

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1: Dienstagmorgen, 5 vor 8. 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
1: Mit Marc Weiß. Schönen guten Morgen. In Spanien wütet im Moment der größte Waldbrand der spanischen Geschichte. In Frankreich mussten allein in der Region Bordeaux rund 220.000 Menschen wegen der Flammen evakuiert werden. Die Lage in beiden Ländern ist nach wie vor dramatisch und eine Verbesserung ist noch nicht wirklich in Sicht. Danny Hopper aus dem News-Team. In Frankreich droht sogar direkt die nächste Hitzewelle aktuell.
2: Genau, und noch mehr Hitze und Trockenheit kann man in so einer Situation natürlich überhaupt nicht gebrauchen. Rund 4.000 Feuerwehrleute und Soldaten versuchen zurzeit, die Waldbrände in der Region um Bordeaux in den Griff zu bekommen. Auch Frankreichs Präsident Macron hat die Region gestern Abend besucht und versprochen, man werde den Kampf gegen die Flammen gewinnen. Immerhin, seit der Nacht zum Montag konnte eine weitere Ausbreitung der Flammen verhindert werden. Aber die Tourismusregion rund um Bordeaux bangt natürlich um ihr Sommergeschäft, weil viele Urlauber abgereist sind oder gar nicht erst kommen. Von der Industrie- und Handelskammer dort heißt es, der Tourismus sei komplett zum Erliegen gekommen, die Saison sei vorbei. In Spanien hat sich die Lage dagegen etwas entspannt. Die Brände in der Nähe von Madrid breiten sich inzwischen deutlich langsamer aus. Aber auch in Spanien erwartet der Wetterdienst ab morgen eine neue Hitzewelle. Noch weitgehend verschont geblieben war in den vergangenen Wochen Portugal. Inzwischen werden aber auch von dort mehrere Waldbrände gemeldet. Also die Lage bleibt insgesamt angespannt.
1: Danny Hoppe mit Infos. Vielen Dank. Jetzt die weiteren Themen in der Zusammenfassung. Nach dem Anschlag auf den CSD in Berlin hat Bundesinnenminister Dobrindt einen härteren Umgang mit sogenannten extremistischen Gefährdern angekündigt. So fordert er im Gespräch mit der Bild eine Änderung beim Jugendstrafrecht. Die Anwendung von Jugendstrafrecht bei erwachsenen Gefährdern sei beispielsweise inakzeptabel, sagt Dobrindt. Mitten in der angespannten Lage in Nahost stehen heute in Washington gleich zwei wichtige Termine auf dem Programm. US-Präsident Trump empfängt zunächst Israels Ministerpräsidenten Netanyahu und später dann den ukrainischen Präsidenten Selenskyj. Zu Selenskyj hatten sich die Beziehungen zuletzt verbessert, zu Netanyahu eher verschlechtert. Wenn es um unsere Kinder geht, dann schauen wir bei vielen Produkten nochmal extra genau hin und deshalb dürfte dieser Test der Stiftung Warentest einige Eltern etwas beunruhigen, denn die Stiftung hat sich 12 Kinderwagen angeschaut und in mehreren bedenkliche Weichmacher und umweltschädliche PFAs gefunden, also sogenannte Ewigkeitschemikalien. Nur 4 der Kinderwagen konnten die Tester insgesamt überzeugen. Man sei erstaunt, die Stoffe seien schon seit Jahren verboten, heißt es von Stiftung Warentest. Die getesteten Kinderwagen stammen von durchaus bekannten Marken und kosten zwischen 400 und über 1500 Euro. Alle Testergebnisse gibt es meistens hinter einer Bezahlschranke auf der Homepage der Stiftung Warentest.
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3: 16 Grad in Heimbach, 17 in Fettweis und Altenhofen. Wir schaffen heute noch 27 bis 29 Grad bei reichlich Sonne. Morgen bis 35 Grad.
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3: Und die Blitzer in Düren, B56 N, Kreuzung Kölner Landstraße. Geblitzt wird auch auf Aachener und Rüttger von Schebenstraße. Da gilt während der Anna-Kirmes Tempo 30. Blitzer bei Jülich-Mersch, B55, hoch um Stammeln, B56 und Eschweiler über Feld, Heribertstraße.
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0: Hey, 10 nach 8, Radio Ruhr. Es gibt Fahrgeschäfte, die kommen und gehen und dann gibt es den Oktopussy. Wer auf der Dürener Anna-Kirmes groß geworden ist, kennt die riesige Krake mit ihren 8 Armen wahrscheinlich seit seiner Kindheit. Seit 1984 dreht der Oktopussy in Düren seine Runden. Für Schausteller Hubert Markmann ist Düren deshalb längst mehr als nur ein weiterer Kirmesplatz.
1: Seit 42 Jahren kommen wir zur Anna-Kirmes. Und das Besondere ist, das ist ein Heimatfest. Das ist ein Fest, man spürt das, dass das ein Fest ist für die Bevölkerung. Und die Menschen warten und fiebern auf den Tag, dass es losgeht.
0: Ich bin selbst seit meiner Kindheit Oktopussy-Fan, weil man bei der Fahrt eben nicht einfach nur drin sitzt. Mit dem eigenen Körper kann man beeinflussen, wie sich die Gondel dreht. Das macht jede Fahrt so ein bisschen anders. Ja, dazu kommt die Musik, das Rekommandieren. Auch Hubert Markmann lässt sich das bis heute nicht nehmen. Zwar hat inzwischen sein Sohn Marcel das Geschäft übernommen, wenn es ihn aber in den Fingern juckt, sitzt er auch heute noch selbst am Mikro und am

0: Fehlerpult.
1: Ja, selbstverständlich. Ja, klar, überhaupt an den Sonntagen oder auch an den Familientagen. Wenn man dann sieht, dass stellenweise drei, manchmal sogar schon vier Generationen von einer Familie in diesem Karussell sitzen. Ja, das bestätigt immer wieder, dass wir den Job gut und auch richtig gemacht haben.
0: Viele fragen sich ja inzwischen, wie lange man so einen Klassiker überhaupt noch fahren kann, so ein Schwarzkopfmonster 3. Schließlich ist das Ding schon über vier Jahrzehnte unterwegs. Hubert Markmann kann die Fans aber beruhigen.
1: Das ist ein deutsches Produkt, made in Germany, Anton Schwarzkopf. Und Anton Schwarzkopf hat sich schon ganz früh in den 60er Jahren, wie er anfing mit Achterbahnen zu bauen, hat er sich immer auf dem deutschen Markt bedient mit den Zulieferungen. Und die Kuh-Drehverbindungen, die sind aus Roter Erde, Dortmund. Magnete aus Memmingen. Die Getriebe sind von der Firma Desch aus Hüsten. Die Bremse, die in diesem Karussell verarbeitet worden ist, ist von der Firma Brandt aus der Eifel.
2: Also die Zukunft ist gesichert.
1: Ja, auf jeden Fall. Auch an Lager, Kugellager, SKF-Lager sind da drinnen. Und auch das Prüfbuch, wo die Baustatik drinnen ist, die ist so spezifiziert, dass jeder Schlosser, der allerdings auch den großen Schweißnachweis hat, mehr an diesem Teil Ersatzteile liefern könnte.
0: Ja, der Octopussy steht in diesem Jahr gegenüber von der Riesenschaukel Konga. Und heute zum Familientag gibt's die Fahrten günstiger. Die Dürener Anna-Kirmes ist heute von 11 Uhr bis 0:30 Uhr geöffnet. Schönen Tag auf der Kirmes, Radio Ruhr.

Ja, da sind wir, 20 nach 8. Guten Morgen, Radio Ruhr. Wer über die Thürener Anna-Kirmes schlendert, läuft gleichzeitig durch ein Stück Thürener Geschichte. Denn ohne die heilige Anna gäbe es die Anna-Kirmes in ihrer heutigen Form gar nicht. Rund um die Anna-Oktave wird deshalb in diesen Tagen wieder an die Ursprünge erinnert. Mit Pilgermessen, Wallfahrten und besonderen Veranstaltungen. Das Motto lautet in diesem Jahr Follow Me. Und das ist sogar wörtlich zu nehmen. Die heilige Anna hat jetzt eine eigene Webseite und ist erstmals auch bei Instagram und Facebook vertreten. 525 Jahre Geschichte treffen in Düren also auf Social Media.

0: 8.23 Uhr, guten Morgen, hier ist Radio Ruhr. Heute ist auch Tag des Kaffeesatzes. Es gibt ja Menschen, die können darin die Zukunft lesen. Unser Comedian Hannes hat da so seine ganz eigenen Erfahrungen.
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2: Seid ihr spirituell? Also meine Oma kann zum Beispiel Kaffeesatz lesen, ne? Immer wenn so ein Schmock ohne in der Tasse bleibt, dann guckt sie rein und weiß sofort, ah, die ist dreckig. Oder Sternzeichen. Jeder kennt ja seins. Aber Aszendenten, ne, klingt wie ein Job an der Uni. Was ist mit Energiekristalle? Weißt du, reibst dir so mit so einem Rosenquarz über deinen Meniskus und zack, Marathon unter 4 Stunden. Also ich glaub dran. Meine Freundin ist mal in Schweigekloster gegangen, um auf Alpakas zu reiten. Geht aber auch ausgefallener. Es gibt auch Kräuterkunde mit Magie. Das kenne ich. Die machen ja auch so Brühwürfel. Du kannst dir auch die Karten legen lassen, musst halt nur für ins Casino gehen. Und im Endeffekt geht's nur um Glauben bei der Sache. Globuli für die Seele. Und wenn's hilft, dann machen. Lasst euch nur nicht abziehen. Ein Medium, das mit eurem Haustier redet, für 450 Euro, dann hat Mauzi hoffentlich was Wichtiges zu erzählen. Oder Sprays, die eure Liebesenergie entfachen. Die sollten wenigstens gut riechen. Und immer dran denken, wenn der Merkur rückläufig ist und die Venus durch dein Sternzeichen wandert, dann ist vielleicht bei Lidl die Milch im Angebot. Oder so.
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1: Mit Koray Amanak. Schönen guten Morgen. Der Rat der Gemeinde Inden hat mit einer gemeinsamen Resolution aller Fraktionen Bund und Land zum Handeln aufgefordert. Hintergrund ist die dramatische Finanzlage der Kommune. Nach Angaben der Gemeinde könnte das bereits heute negative Eigenkapital bis zum Jahr 2034 auf rund minus 40 Millionen Euro anwachsen. Dietrich Meyer mit mehr Infos.
2: Der Rat sieht die Hauptursachen der Krise in steigenden Kreis- und Jugendamtsumlagen, wachsenden Sozialkosten und einer unzureichenden Finanzausstattung. Besonders kritisch sei die Grundsteuer B, deren Hebesatz langfristig auf bis zu 2.950 Punkte steigen könnte. Die Gemeinde fordert deshalb mehr Unterstützung von Bund und Land, eine Deckelung der Kreisumlage sowie Entlastungen bei Sozial- und Flüchtlingskosten. Wegen der besonderen Folgen des Tagebaus verlangt Inden zudem eine Sonderregelung. Der Rat warnt, ohne Reformen würden die kommunale Selbstverwaltung und die Entwicklungschancen der Gemeinde weiter geschwächt.
1: Und jetzt weitere Nachrichten im Überblick. Der Lions Club Marco Durum hat 5.000 Euro für die Ferienspiele in Düren gespendet. Mit dem Geld werden unter anderem Angebote auf dem Abenteuerspielplatz unterstützt, wo in den ersten drei Sommerferienwochen mehr als 200 Kinder ein Piratenprogramm erleben. Bürgermeister Frank-Peter Ulrich betonte die Bedeutung solcher Ferienangebote für Kinder und Jugendliche. Die Bahnstrecke zwischen Aachen und Köln bleibt noch über das Wochenende gesperrt. Eigentlich sollten die Züge bereits wieder regulär fahren, doch ein entgleister Bauzug hatte zwei Weichen beschädigt. Deshalb ist die Freigabe der Strecke erneut verschoben worden. Die Züge sollen dann voraussichtlich ab Montag wieder fahren, auch in Düren. Bis dahin gibt es weiterhin Schienenersatzverkehr. Der erste FC Köln wird mit dem ACV Automobilclub Verkehr als neuem Premiumpartner in die Saison 2026/27 starten. Das hat der Club jetzt bekannt gegeben. Der Automobilclub unterstützt vor allem die FC Frauen und wird mit seinem Logo auf deren Trainingsausstattung vertreten sein. Zudem engagiert sich der ACV in der Nachwuchsförderung und wird auch bei den Heimspielen der Männer sichtbar sein. Der Rettungsdienst im Kreis Düren hat seinen Fuhrpark erweitert. Landrat Ralf Nolten und der Vorstand des Rettungsdienstes haben 17 neue Rettungswagen in den Einsatz übergeben. Die neuen Fahrzeuge sind laut dem Kreis mit moderner Technik ausgestattet, die den Rettungskräften den Einsatz erleichtern und die Versorgung der Patientinnen und Patienten verbessern soll. Der stellvertretende Leiter des Einsatzdienstes hat betont, dass es gerade in diesem Bereich wichtig sei, auf dem neuesten Stand der Technik zu sein. Die 17 Fahrzeuge werden von den Kranken Kassen refinanziert und haben rund 6,1 Millionen Euro gekostet.
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3: Da sind es 17 Grad im schönen Niedegen, 18 Grad in Merzenich und Inden. Heute viel Sonne, 27 bis 29 Grad. Morgen geht das schöne Sommerwetter weiter. Dann schaffen wir bis zu 35 Grad.
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3: Die Blitzer stehen in Düren auf der B56 in Kreuzung Kölner Landstraße sowie Aachener und Rüttger von Schebenstraße. Die sind während der Anna-Kirmes 30er Bereiche. Blitzer auch bei Märsch B55 hoch um Stammeln B56 und Eschweiler Überfeld Heribertstraße.
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1: Yes, 8.40 Uhr, guten Morgen, hier ist Radio Ruhr. Die Anna-Kirmes in Düren läuft noch bis Sonntag und zwischen den großen Fahrgeschäften gibt's eine Attraktion, die sofort auffällt. Evas Fahrt ins Paradies, das historische Berg- und Talfahrgeschäft aus Holz, versprüht mit Musik aus den 50er und 60er Jahren jede Menge Nostalgie. Eigentlich wollte Schausteller Toni Schleifer ein Museum für historische Fahrgeschäfte aufmachen, aber 2003 machte er in der Nähe von Kaiserslautern einen ganz besonderen Fund.
2: Karussell hat über 50 Jahre in einem Schuppen eingelagert, überdauert. Und der originale Zustand hat mich total begeistert. Dann hat man mich wohl vom TÜV sogar darauf gebracht, das kriegen wir doch wieder hin. Damals Max Rönz, da war der Platzmeister von Achim Greif, hat mich auch bestärkt, das Ding bringen wir an der Kirmes wieder raus.
1: 1939 wurde Evas Fahrt ins Paradies zum ersten Mal zugelassen. Ende der 50er Jahre verschwand das Karussell in der besagten Scheune und bis heute bleiben selbst für Toni Schleifer so ein paar Rätsel.
2: Warum der Herr das so eingelagert hat, es sah so aus, als hätte er jederzeit damit wieder rausfahren wollen. Warum es nie mehr benutzt wurde, ist, weiß ich nicht, keine Ahnung. Es war alles vorhanden, jede Schraube, jede Kleinigkeit. Ich habe die Schallplatten, da waren die ganzen Stoßschellerplatten dabei, da waren die Fahrkarten dabei. Es war alles komplett. Das meiste, also mindestens 90% von dem, was hier steht, ist absolute Originalsubstanz.
1: Ja, und mit viel Liebe zum Detail hat Toni Schleifer das Karussell restauriert. Seit 2010 dreht Evas Fahrt ins Paradies wieder Runden auf der Dürener Anna-Kirmes. Und heute gehört das Geschäft zu den Publikumslieblingen und steht seit dem vergangenen Jahr sogar unter Denkmalschutz. Heute wird's billiger mit den Fahrten. Heute ist Familientag auf der Dürener Anna-Kirmes. 11 Uhr geht's los, 0.30 Uhr ist Ende heute.

0: Guten Morgen, auch nach Kreuzau, Jülich und Inden. Hier ist Radio Ruhr um 9:06. Gleich der nächste Sommerhit von Buddy ab in den Süden.
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2: Mit Marc Weiß. Schönen guten Morgen. Nach dem Anschlag auf den CSD in Berlin ist die Sicherheitsdebatte wieder in vollem Gange. Vor allem der Umgang mit Gefährdern rückt in den Mittelpunkt. Der mutmaßliche Attentäter Abdul B. galt als Gefährder. Und laut Süddeutscher Zeitung wurde er in Sicherheitskreisen sogar als sogenannte Hochrisikoperson eingestuft und bis kurz vor der Tat überwacht. Frage an Danny Hoppe aus dem News-Team. Für Innenminister Dobrindt steht fest, nicht nur für Dobrindt, glaube, dass ganz viele Menschen das so sehen, aber eben auch Dobrindt, steht fest, dass Deutschland deutlich härter gegen Gefährder vorgehen muss.
3: Ja, er hat am Abend im ZDF drei Maßnahmen genannt, die jetzt aus seiner Sicht kommen müssen. Da ist erstens eine Änderung des Jugendstrafrechts. Hier sagt Dobrindt, es sei inakzeptabel, dass das Jugendstrafrecht auch bei erwachsenen Gefährdern angewendet werde. Abdul B. war ja 21 und er war im Mai zu einer Jugendstrafe von 1 Jahr und 10 Monaten verurteilt worden, weil er sich der Terrormiliz IS anschließen wollte. Trotzdem blieb er am Ende auf freiem Fuß. Als zweiten Punkt nannte Dobrindt die elektronische Fußfessel. Sie müsse bei Gefährdern zum Standard werden. Und als drittes ist Dobrindt dafür, dass es bundesweit einheitliche Regeln für eine Präventivhaft für Gefährder gibt. Das heißt, dass sie eingesperrt werden können, um schwere Straftaten zu verhindern. Das alles soll jetzt auf den Weg gebracht werden.
2: Infos von Danny Hoppe. Vielen Dank. Jetzt die weiteren Themen in der Zusammenfassung. In Frankreich, Spanien und Portugal toben weiterhin schwere Waldbrände. Vor allem die Tourismusregion um Bordeaux bangt um ihr Sommergeschäft. Der Tourismus dort sei komplett zum Erliegen gekommen. Die Saison sei vorbei, heißt es von der französischen Industrie- und Handelskammer. US-Präsident Trump sorgt einmal mehr für Verwirrung. Es gäbe im Moment gute Gespräche mit dem Iran und eine gute Chance auf eine Einigung, das sagte Trump vor Journalisten. Das Regime im Iran bestreitet das. In Teheran heißt es, es gäbe nicht einmal Gespräche mit den USA. Die nächste Hitzewelle startet auch hier bei uns. Am Oberrhein werden heute bis zu 33 Grad erwartet. Davon bleiben wir hier im Land noch verschont. Bei uns soll bei 31 Grad Schluss sein. Der Donnerstag wird dann allerdings wieder zur echten Herausforderung. Der DWD rechnet in einigen Regionen Deutschlands mit bis zu 39 Grad. Es gibt aber auch Menschen, die sich über diese Hitze freuen. Die arbeiten zum Beispiel in der Getränkeindustrie oder sie stellen Eis her. Während der vergangenen Hitzewelle Ende Juni wurden 77% mehr stilles Wasser und 63% mehr Sprudelwasser gekauft als in einem durchschnittlichen Sommer sonst. Beim Speiseeis aus dem Supermarkt gab es sogar ein Plus von 90%. Das meldet das Statistische Bundesamt.
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4: So, da sind wir jetzt mit 18 Grad in Hürtgenwald am Start, 19 Grad hier bei mir an den Studios in Düren und 19 Grad bei euch in Jülich. Heute sonnig und 27 bis 29 Grad warm. Morgen schaffen wir bei uns bei Sonne 33 bis 35 Grad.
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4: Knapp 10 Minuten extra Zeit einplanen auf der A4 Aachen-Köln zwischen Kreuz Köln-West und Köln-Klettenberg. Und die Blitzer stehen in Düren auf der B56 N-Kreuz und Kölner Landstraße sowie auf Aachener und Rüttger von Schevenstraße 30er Bereiche während der Anna Kirmes. Weitere Blitzer Jülich-Mersch, B55, Niederzieher hoch um Stammeln, B56 und Nörvenich, Eschweiler Überfeld, das ist die Heribertstraße.
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0: Wir sind wieder Jeck auf Kirmes, Radio Ruhr, 10 nach 9. Und zur Dürener Anna-Kirmes kommen ja nicht nur Besucher aus dem Kreis Düren. Viele nehmen jedes Jahr auch eine längere Anreise in Kauf, so wie zum Beispiel Danny aus Belgien, den haben wir auf dem Platz getroffen. Früher war er in der Kaserne an der Stockheimer Landstraße stationiert und auch nach seiner Zeit beim Militär ist die Liebe zur Dürener Anna-Kirmes geblieben.
1: Und dann habe ich das gesehen von der Anna-Kirmes und dann bin ich immer jedes Jahr nach der Anna-Kirmes gekommen. Früher bin ich immer mit dem Zug von Belgien gekommen und muss ich um 5 Uhr abfahren, für gegen 10 Uhr hier in Düren zu sein.
0: Ja, und das Tolle an der Dürener Anna-Kirmes für Danny, die Attraktionen.
1: Ich komme auch in Aachen, aber Düren ist besser dann Aachen, da steht auch mehr drauf.
0: Sagt Anna-Kirmes-Fan Danny aus Belgien. 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
2: 28. Juli 2003. Shaggy und Chaka Khan steigen mit Get My Party

0: Orville Richard Burrell wird 1968 in Kingston auf Jamaika geboren. Mit 18 zieht er zusammen mit seiner Mutter ins große New York City. Er wird Teil der US-Armee und dient im Golfkrieg, Anfang der 90er. Und genau dort, im Krieg, entdeckt er sein musikalisches Talent. Er unterhält seine Kameraden und singt mit ihnen. Besonders beliebt ist es, wenn er seine Stimme verstellt und mit tiefer Stimme singt. Nach seinem Wehrdienst beschließt er dann, mit der Musik weiterzumachen, es endlich ernst zu nehmen. Und Ende der 90er hat er dann sogar seinen ersten großen Hit, It Wasn't Me. 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
0: 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Und Anfang der 2000er macht er dann einfach weiter. Zum Beispiel mit dieser Nummer von seinem sechsten Album, Get My Party On. Ein echtes Highlight in der Karriere.

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1: Mit Koray Amanak. Schönen guten Morgen. Der Rat der Gemeinde Inden hat Bund und Land in einer gemeinsamen Resolution aller Fraktionen zum Eingreifen aufgefordert. Grund ist die angespannte Finanzlage der Kommune. Nach Angaben der Gemeinde könnte das ohnehin schon negative Eigenkapital bis 2034 auf etwa minus 40 Millionen Euro steigen. Als Hauptgründe nennt der Rat hohe Kreis- und Jugendamtsumlagen, steigende Sozialausgaben und eine aus seiner Sicht unzureichende Finanzausstattung. Besonders problematisch sei die Grundsteuer B, deren Hebesatz langfristig stark steigen könnte. Inden fordert deshalb mehr Unterstützung, eine Begrenzung der Kreisumlage und Entlastungen bei Sozial- und Flüchtlingskosten. Mit Blick auf die Tagebaufolgen verlangt die Gemeinde zudem eine Sonderregelung. Ohne Reform, so die Warnung des Rates, seien Selbstverwaltung und Entwicklungsmöglichkeiten weiter in Gefahr. Und jetzt weitere Nachrichten im Überblick. Das Aachener Landgericht hat zwei 17-Jährige im Prozess um den Vorwurf einer Gruppenvergewaltigung in Heinsberg freigesprochen. Insgesamt waren 5 Männer angeklagt, weil sie im Oktober vergangenen Jahres eine damals 17-Jährige in Heinsberg gemeinsam vergewaltigt haben sollen. Das Gericht hat die Freisprüche damit begründet, dass nicht zweifelsfrei feststand, ob die Männer gegen den Willen der jungen Frau gehandelt haben. Die Verfahren gegen 3 weitere Angeklagte sind bereits eingestellt worden. In Dahlem-Barsum ist am Samstag ein 72-jähriger Motorradfahrer bei einem Verkehrsunfall schwer verletzt worden. Er hatte auf der B421 zu spät bemerkt, dass ein Pkw-Fahrer vor ihm auf einen Parkplatz abbiegen wollte und eine Vollbremsung eingeleitet. Dabei blockierte das Vorderrad seines Motorrads. Das Motorrad stürzte und rutschte gegen den abbiegenden Wagen. Der 72-Jährige musste mit einem Rettungshubschrauber ins Krankenhaus geflogen werden. Die RWTH Aachen hat am Institute for Advanced Mining Technologies die neue Learning Factory Bergbau 4.0 eröffnet. Die praxisnahe Lehr-, Forschungs- und Entwicklungsumgebung verbindet reale und digitale Technologien des modernen Bergbaus. Studierende und Forschende können dort Bergbautechnik selbst erproben, weiterentwickeln und in größere technische Zusammenhänge einbinden. Damit soll Innovation sowie der Wissenstransfer im Bergbau der Zukunft gefördert werden. Viele Kommunen aus dem Kreis Düren sind in den letzten Jahren knapp bei Kasse. Da hilft es vermutlich nicht, dass die Sozialhilfekosten der Kommunen in NRW im letzten Jahr um rund 5% gestiegen sind. Laut den Landesstatistikern hat vor allem die finanzielle Unterstützung für die Pflege einen großen Sprung gemacht. Die Kosten dafür sind dabei in einem Jahr um rund 10% gestiegen. Der Landkreistag hat deshalb nochmal auf die angespannte Lage in vielen Kommunen aufmerksam gemacht. Zuletzt hatten Landrat Ralf Nolten und die Bürgermeisterinnen und Bürgermeister aus dem Kreis Düren mit dem Aktionstag Kommunen am Limit bereits Alarm geschlagen.
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2: 19 Grad in Heimbach, 20 in Nürwenich und Linnich. Heute viel Sonne bei bis zu 29 Grad und morgen wolkenloser Himmel mit 33 bis 35 Grad.
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2: Der aktuellste Blitzer steht am Ortseingang von Düren auf der B56. Hier ist 50. Alle Staus, alle Blitzer jederzeit online bei uns. Gute Fahrt gewünscht.
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0: Euer Dienstag, Radio Ruhr. Noch bis Sonntag ist Anna Kirmes in Düren und die schönsten Kirmesgeschichten, die starten oft schon in der Kindheit. Mit der ersten Runde im Autoscooter mit einer Zuckerwatte oder der Fahrt auf dem Kinderkarussell. Welche Kindheitserinnerungen verbindet ihr mit der Anna Kirmes?
1: Nur Gutes. Früher, wie die aufgebaut haben, alles war interessanter wie heute. Heute geht alles mechanisch.
2: Ja, ich war mal auf dem Breakdance und danach war es mir schlecht.
3: Autoscooter oder Raupe.
4: Das Octopussy oder der Breakdance, ich glaube, die sind so, die mir als Kind in Erinnerung geblieben sind.
5: Also meine erste Autofahrt sozusagen auf dem Kinderautoscooter und dann natürlich das schöne Holzkarussell mit den Karussellpferden, was immer hier ist und der leckere Backfisch, das ist Anna Kirmes für mich.
0: Ja, und heute werden neue Kindheitserinnerungen geschaffen, ne? Für den Nachwuchs. Familientag auf der Anna Kirmes von 11 Uhr bis 0:30 Uhr gibt es jede Menge Rabatte. 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

0: Guten Morgen, Radio Ruhr mit Mick Weiser. Nach 10 übernimmt Claudia Löhr und da geht's um Tickets für Amy MacDonald live dran geblieben.
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1: Mit Marc Weiß. Schönen guten Morgen. Nach dem mutmaßlich islamistischen Anschlag beim Christopher Street Day in Berlin rückt jetzt auch NRW in den Fokus. Die SPD im Landtag will wissen, ob der mutmaßliche Täter Verbindungen zu Nordrhein-Westfalen hatte. Gleichzeitig wird bundesweit über einen schärferen Umgang mit sogenannten Gefährdern diskutiert. Bundesinnenminister Dobrindt fordert strengere Regeln. NRW-Landesinnenminister Reul verweist darauf, dass es hier bei uns bereits weitreichende Möglichkeiten gäbe. Infos aus dem Landtagsstudio von José Nasiandi.
2: Die SPD hat hier im Landtag eine kleine Anfrage gestartet. Sie fordert die Landesregierung dazu auf, zu prüfen, ob der mutmaßliche Attentäter Kontakte nach NRW hatte, zum Beispiel zu islamistischen Gruppierungen oder zu gemeinsamen Chatgruppen. Konkrete Hinweise darauf gibt es bisher nicht, aber die Möglichkeit ist da. In NRW sind etwa 160 islamistische Gefährder registriert. Bundesinnenminister Dobrindt fordert jetzt offensiv Konsequenzen. Er wirbt unter anderem für mehr Präventivhaft und einen stärkeren Einsatz elektronischer Fußfesseln. Bei uns in NRW gibt es diese Instrumente bereits, sagte uns NRW-Innenminister Reul.
3: Wir haben durch unser Polizeigesetz uns neue Methoden auch ermöglicht. Wir haben zum Beispiel die Möglichkeit, elektronische Fußfessel anzulegen im Einzelfall. Wir haben die Möglichkeit, jemand auch präventiv in Gewahrsam zu nehmen. Das haben wir erweitert.
2: Reul kündigte an, zu prüfen, ob die bestehenden Instrumente ausreichen oder ob weitere Maßnahmen nötig seien. So ein Fall müsse dazu führen, dass man innehalte und wenn nötig neue Methoden einbaue, sagte er.
1: Infos von José Nasiandi aus dem Landtagsstudio. Vielen Dank. Und jetzt weitere Themen in der Zusammenfassung. Brasilien wehrt sich gegen die Zollpolitik von US-Präsident Trump. Das Land hat ein dafür vorgesehenes Verfahren bei der Welthandelsorganisation eingeleitet. Trump hatte aus nur schwer nachvollziehbaren Gründen von heute auf morgen 25% Aufschlag auf viele brasilianische Produkte eingeführt. Später kamen dann nochmal 12,5% wegen angeblicher Zwangsarbeit dazu. Diese Zölle verhängte Trump auch gegen die EU. Der Autobauer Mercedes-Benz hat im zweiten Quartal deutlich weniger Autos verkauft und 26% weniger Gewinn gemacht als im Jahr davor. Der Absatz ging um knapp 7% auf 417.800 Fahrzeuge zurück, meldet der Konzern am Vormittag. In der Region rund um Bordeaux versuchen tausende Feuerwehrleute und Soldaten weiter die schweren Waldbrände in den Griff zu bekommen. Sorgen bereitet in Frankreich die neue Hitzewelle, die im Anmarsch ist. Auch in Spanien sind die Brände weiterhin nicht unter Kontrolle. Seit gestern meldet jetzt auch Portugal mehrere Waldbrände. In den nordrhein-westfälischen Gefängnissen gibt es immer mehr Gefangene mit psychiatrischen Erkrankungen. Das geht aus einer Antwort des Justizministeriums hervor. Demnach hat sich die Zahl der stationären Behandlungen deshalb von 2021 bis 2025 vervierfacht. Die häufigste psychiatrische Diagnose im Strafvollzug waren demnach Suchterkrankungen, gefolgt von affektiven Erkrankungen wie Depressionen und Schizophrenien. Woran es liegen könnte, dass die Zahlen immer weiter steigen, wurde noch nicht untersucht. Und das waren die Nachrichten mit Marc Weiß.
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4: Das ist ein schöner, sonniger, heißer Sommertag. Wie gemacht fürs Freibad. Bis zu 30 Grad kriegen wir keinen Regen in Sicht. Morgen dann noch heißer, stellenweise kann es auf 36 Grad hochgehen. Heute Nacht gehen die Temperaturen zurück auf 14 bis 19 Grad, also Fenster weit auf. Dann klappt es vielleicht auch mit dem Schlafen.
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4: Wir gehen auf die Autobahnen. Hier die Staus ab 10 Minuten Wartezeit. A3 Frankfurt Richtung Köln zwischen dem Dreieck Holmer und Kreuz Köln Ost 2 Kilometer. Knapp 20 Minuten braucht er da länger. A3 Köln Richtung Oberhausen zwischen Duisburg-Wedau und Oberhausen-Lierich 4 Kilometer. Hier eine knappe Viertelstunde. A4 Aachen Richtung Köln zwischen dem Grenzübergang Fettschau und Aachen Zentrum 3 Kilometer. Da sind es gut 20 Minuten on top. A4 Olpe Richtung Aachen zwischen Kreuz Köln Ost und dem Köln-Eiffeltor 6 Kilometer 12 Minuten und die A44 Dortmund Richtung Kassel zwischen Büren und Marsberg 4 Kilometer Stau, da braucht ihr 20 Minuten länger. Gute Fahrt euch.
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4: Claudia Löhrs hier, hallo zusammen, einen sonnigen Dienstag. Bei uns gibt's ja in dieser Woche jeden Tag Konzerttickets zu gewinnen. Und da hätte ich heute Amy McDonald für euch im Angebot. Zwei Tickets für den 25. August Zeltfestival Ruhr in Bochum. Also schaut schon mal in Ruhe auf den Kalender, ob ihr da Zeit habt. Und dann gehen wir es gleich gemütlich an in einer Viertelstunde etwa. Bis dahin.

Sonnigen Dienstagvormittag euch. Wir peppen euch ja diese zweite Ferienwoche ein bisschen auf. Bei uns könnt ihr jeden Tag Tickets gewinnen für ein ausgesuchtes Konzert beim Zeltfestival Ruhr in Bochum. So, und heute gibt es Konzertkarten für Amy McDonald. Am 25. August tritt ihr auf. Das ist ein Dienstag, also genau heute in 4 Wochen, Amy McDonald.

0: so viele super schöne Hits rausgebracht, Amy MacDonald. In Schottland ist sie ja geboren, eine ganz, ganz liebe, sympathische Frau. Ziemlich zurückhaltend mit Infos aus ihrem Privatleben, finde ich eigentlich auch ganz sympathisch. Aber letztes Jahr war sie bei uns und da haben wir sie gefragt, welches denn ihr Lieblingssommergetränk ist. Und ja, also Amy hat schon so einen ziemlich kernigen schottischen Dialekt, da muss man schon genau gut zuhören. Deswegen meine kleine Quizfrage, wenn ihr die beiden Tickets haben wollt für Amy MacDonald, sagt mir doch bitte jetzt, was ist ihr Lieblingsgetränk? Achtung.
1: I like in the summer, I like an Aperol Spritz.
0: Okay, so schwer war es auch wieder nicht, ne? Gerne anrufen jetzt. Was trinkt Amy MacDonald gerne im Sommer? 0850 80 550. Das hier ist die Studio-Hotline. 0850 80 550. Was trinkt Amy MacDonald gerne im Sommer?
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1: Mit Koray Amanak. Schönen guten Tag. Der Rat der Gemeinde Inden hat mit einer gemeinsamen Resolution aller Fraktionen Bund und Land zum Handeln aufgefordert. Hintergrund ist die dramatische Finanzlage der Kommune. Nach Angaben der Gemeinde könnte das bereits heute negative Eigenkapital bis zum Jahr 2034 auf rund minus 40 Millionen Euro anwachsen. Dietrich Meyer mit mehr Infos.
2: Der Rat sieht die Hauptursachen der Krise in steigenden Kreis- und Jugendamtsumlagen, wachsenden Sozialkosten und einer unzureichenden Finanzausstattung. Besonders kritisch sei die Grundsteuer B, deren Hebesatz langfristig auf bis zu 2.950 Punkte steigen könnte. Die Gemeinde fordert deshalb mehr Unterstützung von Bund und Land, eine Deckelung der Kreisumlage sowie Entlastungen bei Sozial- und Flüchtlingskosten. Wegen der besonderen Folgen des Tagebaus verlangt Inden zudem eine Sonderregelung. Der Rat warnt, ohne Reformen würden die kommunale Selbstverwaltung und die Entwicklungschancen der Gemeinde weiter geschwächt.
1: Und jetzt weitere Nachrichten im Überblick. Der Lions Club Marco Durum hat 5.000 Euro für die Ferienspiele in Düren gespendet. Mit dem Geld werden unter anderem Angebote auf dem Abenteuerspielplatz unterstützt, wo in den ersten drei Sommerferienwochen mehr als 200 Kinder ein Piratenprogramm erleben. Bürgermeister Frank-Peter Ulrich betonte die Bedeutung solcher Ferienangebote für Kinder und Jugendliche. Die Bahnstrecke zwischen Aachen und Köln bleibt noch über das kommende Wochenende gesperrt. Eigentlich sollten die Züge bereits wieder regulär fahren, doch ein entgleister Bauzug hatte zwei Weichen beschädigt. Deshalb ist die Freigabe der Strecke erneut verschoben worden. Die Züge sollen dann voraussichtlich ab Montag wieder fahren, auch in Düren. Bis dahin gibt es weiterhin Schienenersatzverkehr. Der erste FC Köln wird mit dem ACV Automobilclubverkehr als neuem Premiumpartner in die Saison 2026/27 starten. Das hat der Club jetzt bekannt gegeben. Der Automobilclub unterstützt vor allem die FC Frauen und wird mit seinem Logo auf deren Trainingsausstattung vertreten sein. Zudem engagiert sich der ACV in der Nachwuchsförderung und wird auch bei den Heimspielen der Männer sichtbar sein. Der Rettungsdienst im Kreis Düren hat seinen Fuhrpark erweitert. Landrat Ralf Nolten und der Vorstand des Rettungsdienstes haben 17 neue Rettungswagen in den Einsatz übergeben. Die neuen Fahrzeuge sind laut dem Kreis mit moderner Technik ausgestattet, die den Rettungskräften den Einsatz erleichtern und die Versorgung der Patientinnen und Patienten verbessern soll. Der stellvertretende Leiter des Einsatzdienstes hat betont, dass es gerade in diesem Bereich wichtig sei, auf dem neuesten Stand der Technik zu sein. Die 17 Fahrzeuge werden von den Krankenkassen refinanziert und haben rund 6,1 Millionen Euro gekostet.
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1: Heute kehrt der Hochsommer zurück und das mit reichlich Sonnenschein, wenigen harmlosen Wolken und Temperaturen von 28 Grad in Heimbach und 29 und 30 Grad in Merzenich oder Düren. Morgen dann weiterhin Sonne pur und heiße 34 bis 36 Grad. Auch Donnerstag heiß mit mehr als 30 Grad.
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1: Auf den Autobahnen ist aktuell nichts los, aber Blitzer haben wir für euch. In Düren wird auf der B56N Kreuzung Kölner Landstraße geblitzt, in der Aachener Straße Rüttger von Schevenstraße. Ein Blitzer steht in Jülich-Mersch auf der B55, in Niederzieher-Hochem Stammeln auf der B56 und in Nörvenich Eschweiler über Feld in der Heribertstraße. Allen unterwegs eine gute Fahrt und kommt gut an.
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4: Also, was Amy McDonald gerne im Sommer trinkt, das haben wir gerade von ihr gehört. Ihr habt das ja hoffentlich erkannt. Alba de Soler, ja, weiß ich nicht, ich denke mal, den packt man in Sangria in den Pool, oder? La Libertad jetzt für euch. Claudia Lösch, hier einen wunderschönen Dienstag mit uns.

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0: Michael Schulte ist es für euch im besten Mix an diesem sonnigen Dienstagvormittag. Und jetzt geht es um 2 Konzertkarten für Amy McDonald. Wen habe ich denn in der Leitung? Hallo, hier ist Claudia.
1: Hier ist Camilla.
0: Camilla, ich grüße dich.
1: Ja, hallo Claudia.
0: Was machst du gerade? Es klingt ein bisschen laut bei dir im Hintergrund.
1: Ich bin beim Mittagessen kochen.
0: Was gibt es Gutes?
1: Es gibt Spinat, Kartoffeln und Fischstäbchen.
0: Das klingt nach einem Kinderessen. Wie alt sind die Kids?
1: Ja, die sind schon älter.
0: Nämlich? Wie alt?
1: Ja, 25.
0: Ach Quatsch, da isst man das auch noch.
1: Ja, doch, doch. War der Wunsch für heute.
0: Na guck. Ja, jetzt mal zur Sache, ne? Es geht ja um Amy McDonald. Hast du sie schon mal gesehen, live?
1: Habe ich schon, ja.
0: Okay, wo und wann war das? Weißt du, kannst du dich noch erinnern?
1: Vor ein paar Jahren in Dortmund.
0: Und gute Frau, oder? Ein Hit nach dem anderen, den die da raushaut.
1: Hat uns super gut gefallen, ja.
0: Jetzt ging es ja um ihren Sommerdrink, um ihren Lieblingssommerdrink. Hast du verstanden, was sie besonders gerne trinkt?
1: Ich habe rausgehört, Aperol Spritz.
0: Und das ist sowas von richtig. Super, Glückwunsch!
1: Ja, danke!
0: So schnell kann man beim Kochen mal eben 2 Tickets gewinnen.
1: Ja, prima!
0: Ein guter Dienstag für dich.
1: So ist es. Mhm.
0: Dann wünschen wir dir ein kühles Getränk. Was trinkst du denn gerne?
1: Ja, ich bevorzuge eigentlich Wasser.
0: Das ist auch genau. Man soll auch sehr viel Wasser trinken in diesen Tagen. Du machst alles richtig. Camilla, ich wünsche dir viel Spaß. Mit wem gehst du? Wen nimmst du mit?
1: Ich nehme meine Tochter mit.
0: Wunderbar. Viel Spaß euch beiden.
1: Ja, danke schön.
0: Und eine gute Woche noch, ne?
1: Mhm. Gleichfalls.
0: Ciao.
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1: Mit Marc Weiß. Schönen guten Tag. Seit Tagen schon sorgen schwere Waldbrände in Frankreich und Spanien für große Probleme. Aus der besonders stark betroffenen Region Bordeaux kommt jetzt aber zur Abwechslung auch mal eine Meldung, die Hoffnung macht. Rund 15.000 Menschen können aktuell in ihre Häuser zurück. Danny Hoppe aus dem News-Team. Diese Menschen wohnen in einem Gebiet bei Biscarrosse.
2: Genau, dort hat die Feuerwehr den Brand gestern unter Kontrolle bekommen und auch generell hat sich das Feuer im Brandgebiet des Departements Gironde in der Nacht nicht weiter ausgedehnt. Damit ist die Lage dort jetzt seit 2 Tagen stabil. Das ist schon mal ein kleiner Erfolg, aber die Situation bleibt angespannt, auch weil eine neue Hitzewelle ansteht. Dadurch wird es auch wieder trockener und das macht den Einsatzkräften Sorgen. Inzwischen sind im Kampf gegen die Flammen fast 6.000 Feuerwehrleute, Soldaten und Polizisten im Einsatz, dazu 18 Löschflugzeuge. Rund um Bordeaux ist inzwischen eine Fläche größer als die Stadt Köln zerstört worden.
1: Lass uns auch noch in die anderen Länder schauen. Auch in Spanien hat sich die Lage aber zumindest etwas entspannt, hört man.
2: Ja, aber die Behörden sagen ganz klar, es sei noch zu früh für eine Entwarnung, gerade auch mit Blick auf die Regionen Madrid und Toledo. Denn die nächsten Stunden gelten als entscheidend, weil auch in Spanien ab morgen eine neue Hitzewelle erwartet wird. Und deshalb befürchten Klimaforscher, dass es in den nächsten Wochen noch schlimmere Waldbrände geben könnte. Auch in Portugal scheint es jetzt loszugehen. Das Land war in den letzten Wochen weitgehend verschont geblieben. Dort wurden gestern aber auch mehrere Waldbrände gemeldet. Und auch dort waren zuletzt zum Teil Temperaturen in Richtung 40 Grad erwartet worden.
1: Infos von Danny Hoppe aus dem News-Team. Vielen Dank und jetzt die weiteren Themen in der Zusammenfassung. Es gibt möglicherweise neue Hoffnung auf ein Öffnen der Straße von Hormuz. Nach Meldungen des iranischen Staatsfernsehens führt der Iran Gespräche mit Saudi-Arabien und dem Oman über eine mögliche Öffnung der wichtigen Seehandelsroute. Die Passage wurde im Iran-USA-Krieg immer wieder von beiden Seiten blockiert. Diese Blockade ist der Hauptgrund für die aktuell hohen Ölpreise. Ein Erdbeben der geschätzten Stärke 7,1 hat den Süden Japans erschüttert. Die nationale Wetterbehörde gab eine Tsunami-Warnung heraus. Zu möglichen Schäden oder Opfern gibt es noch keine Angaben. Es gäbe aber keine Unregelmäßigkeiten an den Atomkraftwerken, melden japanische Medien. Die nächste Hitzewelle steht leider auch bei uns an. Am Oberrhein werden heute bis 33 Grad erwartet. Davon bleiben wir hier noch verschont. In NRW ist bei 31 Grad Schluss. Mittwoch und Donnerstag wird es dann aber sportlich. Der DWD rechnet in einigen Regionen Deutschlands mit bis zu 39 Grad. Die Deutsche Umwelthilfe hat einen etwas ungewöhnlichen Prozess gegen einen Luxus- und Sportwagenverkäufer gewonnen. Der Händler hatte Kunden offenbar nicht immer transparent über die Kraftstoffverbräuche und CO2-Emissionen der Luxusautos informiert. Diese Werte sind bei hoher Motorleistung natürlich deutlich höher als bei einem 100 PS-Auto. Der Händler hatte laut Umwelthilfe aber argumentiert, dass sich Käufer von Lamborghini, Porsche oder Ferrari für so etwas nicht interessierten. Laut Urteil des Landgerichts Stuttgart ist das egal. Auch Händler für Luxusautos und Sportwagen müssen über Verbrauchswerte und Emissionen genauestens informieren, entschieden die Richter. Die Umwelthilfe kündigte an, weiterhin zu prüfen, ob sich Händler an diese Vorgaben immer halten. Und das waren die Nachrichten mit Marc Weiß.
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3: Ein sonniger, heißer Tag, wie gemacht für die Sommerferien. Bis zu 30 Grad kriegen wir heute. Regen ist nicht in Sicht. Morgen dann noch heißer. Stellenweise kann es bis zu 36 Grad hochgehen. Heute Nacht gehen die Werte zurück auf 14 bis 19 Grad. Also Fenster weit auf. Vielleicht klappt es dann auch mit dem Schlafen.
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3: Viertelstunde länger braucht ihr auf diesen Autobahnen. A1 Dortmund Richtung Köln zwischen Wuppertal-Langerfeld und Wuppertal-Ronsdorf. 2 Kilometer Stau, knapp 20 Minuten on top. A3 Frankfurt Richtung Köln zwischen dem Dreieck Heumer und Kreuz Köln-Ost. 2 Kilometer Viertelstunde. A44 Dortmund Richtung Kassel zwischen Kreuz Würneberg-Haaren und Marsberg. 6 Kilometer Stau, 25 Minuten kommt da oben drauf. A46 Düsseldorf Richtung Wuppertal zwischen Wuppertal-Katernberg und Wuppertal-Oberbarmen. 6 Kilometer Viertelstunde. Und die A59 Duisburg Richtung Dienstlaken zwischen dem Kreuz Duisburg und Kreuz Duisburg Nord 3 Kilometer Stau. Da braucht ihr fast eine Viertelstunde länger. Gute Fahrt!
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3: Hallo zusammen am Dienstag. Boah, jetzt bei diesem Wetter Open-Air-Konzerte, das ist aber auch wirklich 10 von 10, oder? Roxette spielt für euch nächste Woche auf dem Bonner Kunstrasen am 3. August. Das ist ein Montag, wirklich eine sehr, sehr schöne Location da. Das Konzert präsentiert von uns, von den NRW-Lokalradios. Hier sind Roxette für euch. Fading like a flower. Mein Name ist Claudia Löhr. Hallo zusammen.

0: Das ist der Dienstagvormittag, gleich 11:15. Nach dem tödlichen Angriff auf dem Christopher Street Day in Berlin am Samstag ist ja bei uns in NRW die Anteilnahme natürlich auch sehr groß. Und es herrscht auch hier und da ein bisschen Unsicherheit. Bei uns in Nordrhein-Westfalen finden ja auch sehr viele CSD-Umzüge statt in den kommenden Wochen. In Bonn zum Beispiel jetzt am Wochenende oder in Moers. In Essen dann übernächste Woche die Ruhr Pride. Und da gab es gestern schon eine Mahnwache in der Innenstadt.
1: Es ist wichtig, jetzt Flagge zu zeigen, jetzt mutig zu sein, rauszugehen, zeigen, wo man hingehört und eben dieser politischen Strömung, die es ja leider gibt, etwas entgegenzusetzen.
2: Dass die Menschen wieder mehr Empathie füreinander empfinden und nicht mehr so viel gewaltsam in Schwarz-Weiß-Denken aufeinander losgehen, denn damit kommen wir nicht weiter.
3: Ja, ich hätte nicht gedacht, dass das so nochmal kommt, ne? In diese Richtung überhaupt geht, weil wir ja genau auf den anderen Wegen eigentlich waren oder sind und es läuft genau in die falsche Richtung.
0: Für die Ruhr Pride am 8. August hoffen die Veranstalter jetzt auf noch mehr Besucher. Also die queere Community bei uns in NRW zeigt sich auf jeden Fall kämpferisch. Es gab gleich mehrere Mahnwachen gestern, unter anderem am Nachmittag in Essen.
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1: Mit Kowai Amanak. Schönen guten Tag. Der Rat der Gemeinde Inden hat Bund und Land in einer gemeinsamen Resolution aller Fraktionen zum Eingreifen aufgefordert. Grund ist die angespannte Finanzlage der Kommune. Nach Angaben der Gemeinde könnte das ohnehin schon negative Eigenkapital bis 2034 auf etwa minus 40 Millionen Euro steigen. Als Hauptgründe nennt der Rat hohe Kreis- und Jugendamtsumlagen, steigende Sozialausgaben und eine aus seiner Sicht unzureichende Finanzausstattung. Besonders problematisch sei die Grundsteuer B, deren Hebesatz langfristig stark steigen könnte. Inden fordert deshalb mehr Unterstützung, eine Begrenzung der Kreisumlage und Entlastungen bei Sozial- und Flüchtlingskosten. Mit Blick auf die Tagebaufolgen verlangt die Gemeinde zudem eine Sonderregelung. Ohne Reformen, so die Warnung des Rates, seien Selbstverwaltung und Entwicklungsmöglichkeiten weiter in Gefahr. Und jetzt weitere Nachrichten im Überblick. Das Aachener Landgericht hat zwei 17-Jährige im Prozess um den Vorwurf einer Gruppenvergewaltigung in Heinsberg freigesprochen. Insgesamt waren 5 Männer angeklagt, weil sie im Oktober vergangenen Jahres eine damals 17-Jährige in Heinsberg gemeinsam vergewaltigt haben sollen. Das Gericht hat die Freisprüche damit begründet, dass nicht zweifelsfrei feststand, ob die Männer gegen den Willen der jungen Frau gehandelt haben. Die Verfahren gegen 3 weitere Angeklagte sind bereits eingestellt worden. In Dahlem-Barsem ist am Samstag ein 72-jähriger Motorradfahrer bei einem Verkehrsunfall schwer verletzt worden. Er hatte auf der B421 zu spät bemerkt, dass ein Pkw-Fahrer vor ihm auf einen Parkplatz abbiegen wollte und eine Vollbremsung eingeleitet. Dabei blockierte das Vorderrad seines Motorrads. Das Motorrad stürzte und rutschte gegen den abbiegenden Wagen. Der 72-Jährige musste mit einem Rettungshubschrauber ins Krankenhaus geflogen werden. Die RWTH Aachen hat am Institute for Advanced Mining Technologies die neue Learning Factory Bergbau 4.0 eröffnet. Die praxisnahe Lehr-, Forschungs- und Entwicklungsumgebung verbindet reale und digitale Technologien des modernen Bergbaus. Studierende und Forschende können dort Bergbautechnik selbst erproben, weiterentwickeln und in größere technische Zusammenhänge einbinden. Damit soll Innovation sowie der Wissenstransfer im Bergbau der Zukunft gefördert werden. Viele Kommunen aus dem Kreis Düren sind in den letzten Jahren knapp bei Kasse. Da hilft es vermutlich nicht, dass die Sozialhilfekosten der Kommunen in NRW im letzten Jahr um rund 5% gestiegen sind. Laut den Landesstatistikern hat vor allem die finanzielle Unterstützung für die Pflege einen großen Sprung gemacht. Die Kosten dafür sind dabei in einem Jahr um rund 10% gestiegen. Der Landkreistag hat deshalb nochmal auf die angespannte Lage in vielen Kommunen aufmerksam gemacht. Zuletzt hatten Landrat Ralf Nolten und die Bürgermeisterinnen und Bürgermeister aus dem Kreis mit dem Aktionstag Kommunen am Limit bereits Alarm geschlagen.
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1: Ganz viel Sonne heute und das bei sommerlichen Temperaturen. In Linnig, Kreuzau und Nideggen messen wir aktuell 24 Grad. Nur ein paar weniger harmlose Wolken sind am Himmel, aber die stören nicht weiter. Morgen dann auch weiterhin Sonne pur und heiße 34 bis 36 Grad.
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1: Auf den Autobahnen ist aktuell nichts los, aber Blitze haben wir für euch. In Nörvenich wird in Eschweiler Überfeld in der Heribertstraße geblitzt. In Niederzieher hoch im Stommeln auf der B56, in Jülich-Mersch auf der B55 und einen haben wir noch in Düren auf der B56N, Kreuzung Kölner Landstraße. Falls ihr noch Blitzer oder Staus habt, dann gerne her damit, kostenlos an die Radio Ruhr Verkehrshotline 0800 50 80 110. Allen unterwegs eine gute Fahrt.
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3: Es ist, wie es ist, nämlich sehr, sehr warm. Was macht denn ihr mit dem Wetter eigentlich?
4: Wir haben uns vorgenommen, wir gehen schwimmen und vielleicht gehen wir ins Bauhaus, holen uns einen schönen Pool.
3: Pool holen ist eine gute Sache. Ansonsten ist so ein See ja auch eine schöne Option. Deswegen stellen wir euch in dieser Woche die schönsten Badeseen NRWs vor. Und da haben wir gleich den Tärnscher See für euch in Selm. Claudia Löß hier. Hallo zusammen.

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0: Olivia Dean ist das. So easy to fall in love. So, bis 36 Grad morgen. Wer irgendwie kann, der plant wahrscheinlich, dass er was Kühles und Nasses um sich herum hat in den nächsten Tagen. Und damit ihr die besten Spots für die heißen Tage in NRW kennt, testen wir ja für euch Badeseen in dieser Woche. Kollegin Kim Klages hat am Ternscher See in Selm vielleicht euer perfektes Badeseematch gefunden.
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1: Wo treffen wir uns?
3: Wir sind heute am Ternscher See in Selm.
1: Muss ich was bezahlen?
4: Also tatsächlich ist es so, dass wir fürs Parken 3 Euro nehmen, egal wie lange jemand bei uns ist. Erwachsene ab 15 zahlen 6 Euro und Kinder von 5 bis 15 zahlen 3 Euro.
1: Was können wir da machen?
3: Also man kann Aquaclimben gehen auf dem Klettergerüst oder Stand-Up-Paddeln auf dem See.
5: Schwimmen und sich erholen.
3: Ein Angelverein ist schräg gegenüber. Ja, und ansonsten kann man super joggen gehen und im Wald was machen.
1: Kann ich meine Kids mitbringen?
5: Also ich denke schon, ich habe Kinder. Meine Kinder sind jetzt groß, aber wenn ich das sehe, die haben hier einen Wasserpark, ne, einen Spielplatz.
3: Der See ist schon groß, aber trotzdem relativ übersichtlich. Also man hat einen relativ guten Blick auf Kinder. Und unten am See ist auch so ein Sprungbrett und das ist relativ nah am Rand. Also ich glaube, das ist schon gut für Kinder.
6: Und es gibt auch extra so einen kleinen Nichtschwimmerbereich, wo es halt nicht ganz so tief ist, wo Kinder halt auch gut schwimmen können. Das ist so mit Bojen so abgezäunt.
1: Treffen wir uns zum Essen oder nur für Drinks?
3: Wir treffen uns zu Essen und Drinks und Küchenchef Daniel weiß, was am besten geht.
7: Also Pommes natürlich, Currywurst-Pommes, gar keine Frage. Fritten NRW geht bei uns auch gut. Das ist die mit Sour Cream, mit Tomatenwürfel und mit Guacamole. Frische Cocktails, Limoncello-Spritz, Wildberry-Lillet, Aperol und so weiter. Ein frisch gezapftes Weizen, helles, ein Radler direkt vom Fass oder auch ein Pilz natürlich. Ja, und dabei ein Blick auf den See. Ich würde sagen, besser geht's nicht, oder?
1: Können wir da chillen?
3: Kann man, wenn es nicht zu voll ist, perfekt. Ist es zu voll, ist es etwas lauter, aber ansonsten ist das echt toll hier.
5: Ja, ich denke mal, das ist eine Oase im Ruhrgebiet und das hat man selten. Und hier der Ternscher See, wenn man sich das anguckt, das ist eine kleine, eingeschworene Gemeinschaft.
1: Ist es ein Match?
3: Also ich würde sagen, schon ein Match. Im Sommer bin ich ja auch sehr oft mit Freunden, das ist schon cool hier.
8: Ein Match. Wir kommen regelmäßig hin, wir finden es immer toll.
3: Perfekt Match.
9: Ich sage immer perfekt. Was Besseres gibt's nicht.

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1: Mit Marc Weiß. Schönen guten Tag. Wie können Anschläge wie der auf den CSD in Berlin in Zukunft verhindert werden? Darüber wird gerade in der Politik diskutiert. Vor allem der Umgang mit Gefährdern steht dabei im Mittelpunkt. Bundesinnenminister Dobrindt hat schon Vorschläge gemacht und auch die SPD zeigt sich dafür offen. Danny Hoppe aus dem News-Team zum Beispiel, was die elektronische Fußfessel für Gefährder angeht, da ist man offenbar auf einer Linie.
2: Ja, Dobrindt hatte am Abend im ZDF gesagt, die Fußfessel müsse zum Standard bei Gefährdern werden. Und auch der SPD-Innenpolitiker Fiedler hat sich in der ARD jetzt für eine härtere Gangart ausgesprochen. Es gehöre jetzt wirklich alles in die Debatte, was das Risiko solcher Anschläge weiter herunterfahre. Und dazu gehöre eben auch die Fußfessel. Auch bei einem anderen Punkt, den Dobrindt vorgeschlagen hat, zeigt sich Fiedler offen einer Präventivhaft, also dass Gefährder eingesperrt werden können, um schwere Straftaten zu verhindern. Eine Hürde sieht er hier aber, nämlich die unterschiedlichen Polizeigesetze der Länder. Denn was in einem Bundesland für so eine Präventivhaft ausreicht, ist in einem anderen nicht immer der Fall. Hier müsse man jetzt nach einer einheitlichen Lösung suchen. Dobrindt hatte noch einen weiteren Vorschlag gemacht. Er will das Jugendstrafrecht ändern. Es sei inakzeptabel, dass es auch bei erwachsenen Gefährdern angewendet werde. Der mutmaßliche Täter vom CSD, Abdul B., war ja 21 Jahre alt und er war im Mai zu einer Jugendstrafe von 1 Jahr und 10 Monaten verurteilt worden, weil er sich der Terrormiliz IS anschließen wollte. Trotzdem blieb er am Ende auf freiem Fuß. Also zu besprechen gibt es genug in der Koalition.
1: Danny Hoppe mit Infos. Vielen Dank. Jetzt die weiteren Themen in der Zusammenfassung. Bei dem Erdbeben der Stärke 7,1 sind im Südwesten Japans ersten Berichten zufolge mehrere Menschen verletzt worden. Nach Meldungen japanischer Medien gibt es aktuell in 48.000 Haushalten keinen Strom. Genauere Zahlen wurden noch nicht veröffentlicht. Seit Tagen sorgen schwere Waldbrände in Frankreich und Spanien für große Probleme. Aus der besonders stark betroffenen Region Bordeaux kommen jetzt zur Abwechslung aber mal Meldungen, die Hoffnung machen. Rund 15.000 Menschen dort konnten schon wieder in ihre Häuser zurück. Zinedine Zidane ist neuer Trainer der französischen Fußballnationalmannschaft. Der Verband hat den Vertrag vorhin offiziell bestätigt. Der 54-Jährige unterschrieb wie erwartet bis 2030. Wichtigste Ziele sind möglichst die Titel bei der EM 28 und der WM dann 2 Jahre später. Immer mehr Dinge werden online bestellt, reklamiert oder grundsätzlich geregelt. Das gilt inzwischen auch für Ferienwohnungen und Häuser. Im vergangenen Jahr vermittelten allein die Internetanbieter Airbnb, Booking und Expedia 68 Millionen Übernachtungen, meldet das Statistische Bundesamt. Das waren 13% mehr als im Jahr davor und über 80% mehr als im Jahr vor Corona 2019. Dabei sind sowohl inländische Buchungen gestiegen als auch die von Gästen aus dem Ausland. Ganz vorne liegen hier aktuell die Niederlande. Länder mit 2,9 Millionen Buchungen in deutschen Ferienwohnungen. Danach folgen Urlauber aus Polen und den USA. Und das waren die Nachrichten mit Marc Weiß.
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4: Der Hochsommer nimmt wieder Fahrt auf. Sonnig und warm ist es heute bis zu 30 Grad. Morgen legen wir da noch ein bisschen was drauf. 33 bis 36 Grad. Regen ist nicht in Sicht. Heute Nacht gehen die Werte runter auf 14 bis 19 Grad.
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4: Die Staus ab 10 Minuten Wartezeit für euch. Wir starten mit der A1 Dortmund Richtung Köln. Zwischen Wuppertal-Langerfeld und Wuppertal-Ronsdorf 2 Kilometer Stau. Das sind gut 10 Minuten, die ihr da länger braucht. Die A4 Olpe Richtung Köln zwischen Overath und Bergisch-Gladbach-Bensberg 2 Kilometer 20 Minuten on top. A4 Köln Richtung Aachen zwischen Dreieck-Heumer und dem Kreuz Köln-Süd 3 Kilometer 10 Minuten on top. A44 Dortmund Richtung Kassel zwischen Kreuz-Würneberg-Haaren und Marsberg 7 Kilometer 40 Minuten kommt da oben drauf. Und die A46 Düsseldorf Richtung Wuppertal zwischen Düsseldorf-Eller und Kreuzhilden 3 Kilometer Stau. Hier braucht ihr eine gute halbe Stunde länger. Gute Fahrt euch!
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4: Claudia Löhrs hier. Hallo zusammen an diesem Dienstag. Die Waldbrände halten ja mittlerweile wirklich ganz Südeuropa in Atem. In Frankreich gibt es gerade vorsichtig Entwarnung. Da dürfen jetzt 15.000 Menschen wieder in ihre Häuser zurück. Aber die nächste Hitzewelle droht. Eine Kollegin von uns ist zurzeit in Südfrankreich, macht dort Urlaub in einem der betroffenen Gebiete. Wie sie und ihre Familie die Situation dort gerade erleben, das erzählt sie uns gleich in einer Viertelstunde.

0: Also diese Bilder in Südeuropa, das macht wirklich fassungslos. In Spanien spricht man vom größten Waldbrand der Geschichte. Auch in Frankreich, in der Region Bordeaux, mussten mindestens 220.000 Menschen ihre Häuser verlassen. Im Moment sieht es da etwas entspannt aus, aber eine neue Hitzewelle rollt an. Unsere Nachrichtenkollegin Sabrina Wegener, die ist gerade in Frankreich im Urlaub in Hautain. Das ist ca. 30 Kilometer von den Flammen rund um Bordeaux entfernt. Sabrina, wie ist die Lage bei dir und bei deiner Familie?
1: Ja, die Situation ist schon so ein bisschen erschreckend, muss ich sagen. Also die Stimmung ist irgendwie ganz komisch, gerade so unter den Franzosen. Das merkt man natürlich, ganz angespannte Stimmung. Hier sind alle Wege rund um den Campingplatz gesperrt. Man kann hier kein Fahrrad fahren. Überall sieht man wirklich abgesperrte Bereiche. Lediglich die Hauptstraßen sind befahrbar. Und es ist irgendwie auch immer so ein bisschen die Sorge, ja, werden wir jetzt doch noch evakuiert oder nicht? Ne? Also das hat man immer das Gefühl.
0: Ja, und diese Bilder sind ja unglaublich. Wirklich diese, also statt blauen Himmel seht ihr wirklich diese Rauchschwaden.
1: Genau, also wir, als wir am Strand waren oder zwischendurch, wenn wir am Strand sind, sieht man wirklich dicke Rauchschwaden. Also erst guckt man in den Himmel und denkt, ist das jetzt ein Gewitter, was aufzieht? Nee, das sind tatsächlich die Rauchschwaden, die eben da aus Arcachon, Bordeaux zu uns rüberziehen. Mhm. Also am Samstag war es zum Beispiel so, dass es hier unfassbar nach Feuer und Rauch gerochen hat. Gestunken den ganzen Tag. Es hat hier Asche geregnet. Es war eigentlich unerträglich. Man hat kaum Luft gekriegt. Und da hat man sich schon Sorgen gemacht. Dann hat man auch gemerkt, wie hier alle schnell mit ihren Autos zur Tankstelle gefahren sind, irgendwie das Auto nochmal vollgetankt haben für den Fall der Fälle, dass man eben dann schnell flüchten muss. Ne?
0: Besteht die Gefahr, dass das Feuer auch zu euch übergreift oder seid ihr da einigermaßen safe?
1: Nee, das kann passieren. Also das Feuer ist 30 Kilometer von uns entfernt. Aber sollte der Wind sich wieder drehen, könnte das natürlich auch ganz schnell wieder sein, dass in die andere Richtung zieht.
0: Also ich drücke euch ganz fest die Daumen, dass das bald vorbei ist. Sieht zwar nicht so aus, aber dass ihr da auf jeden Fall mit heiler Haut rauskommt.
1: Ja, danke schön. Das ist ganz lieb.
0: Und dass ihr gut nach Hause kommt. Grüße alle.
1: Ja, danke schön. Ja,
0: danke auch.
1: Bis dahin. Sehr gerne.
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1: Mit Kuwai Amanak. Schönen guten Tag. Der Rat der Gemeinde Inden hat mit einer gemeinsamen Resolution aller Fraktionen Bund und Land zum Handeln aufgefordert. Hintergrund ist die dramatische Finanzlage der Kommune. Nach Angaben der Gemeinde könnte das bereits heute negative Eigenkapital bis zum Jahr 2034 auf rund minus 40 Millionen Euro anwachsen. Dietrich Meyer mit mehr Infos.
2: Der Rat sieht die Hauptursachen der Krise in steigenden Kreis- und Jugendamtsumlagen, wachsenden Sozialkosten und einer unzureichenden Finanzausstattung. Besonders kritisch sei die Grundsteuer B, deren Hebesatz langfristig auf bis zu 2.950 Punkte steigen könnte. Die Gemeinde fordert deshalb mehr Unterstützung von Bund und Land, eine Deckelung der Kreisumlage sowie Entlastungen bei Sozial- und Flüchtlingskosten. Wegen der besonderen Folgen des Tagebaus verlangt Inden zudem eine Sonderregelung. Der Rat warnt, ohne Reformen würden die kommunale Selbstverwaltung und die Entwicklungschancen der Gemeinde weiter geschwächt.
1: Und jetzt weitere Nachrichten im Überblick. Der Lions Club Marco Durum hat 5.000 Euro für die Ferienspiele in Düren gespendet. Mit dem Geld werden unter anderem Angebote auf dem Abenteuerspielplatz unterstützt, wo in den ersten drei Sommerferienwochen mehr als 200 Kinder ein Piratenprogramm erleben. Bürgermeister Frank-Peter Ulrich betonte die Bedeutung solcher Ferienangebote für Kinder und Jugendliche. Die Bahnstrecke zwischen Aachen und Köln bleibt noch über das kommende Wochenende gesperrt. Eigentlich sollten die Züge bereits wieder regulär fahren, doch ein entgleister Bauzug hatte zwei Weichen beschädigt. Deshalb ist die Freigabe der Strecke erneut verschoben worden. Die Züge sollen dann voraussichtlich ab Montag wieder fahren, auch in Düren. Bis dahin gibt es weiterhin Schienenersatzverkehr. Der erste FC Köln wird mit dem ACV Automobilclubverkehr als neuem Premiumpartner in die Saison 2026/27 starten. Das hat der Club jetzt bekannt gegeben. Der Automobilclub unterstützt vor allem die FC-Frauen und wird mit seinem Logo auf deren Trainingsausstattung vertreten sein. Zudem engagiert sich der ACV in der Nachwuchsförderung und wird auch bei den Heimspielen der Männer sichtbar sein. Der Rettungsdienst im Kreis Düren hat seinen Fuhrpark erweitert. Landrat Ralf Nolten und der Vorstand des Rettungsdienstes haben 17 neue Rettungswagen in den Einsatz übergeben. Die neuen Fahrzeuge sind laut dem Kreis mit moderner Technik ausgestattet, die den Rettungskräften den Einsatz erleichtern und die Versorgung der Patientinnen und Patienten verbessern soll. Der stellvertretende Leiter des Einsatzdienstes hat betont, dass es gerade in diesem Bereich wichtig sei, auf dem neuesten Stand der Technik zu sein. Die 17 Fahrzeuge werden von den Krankenkassen refinanziert und haben rund 6,1 Millionen Euro gekostet.
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1: 25 Grad in Fettweiß und 26 messen wir aktuell bei euch in Düren und Nörvenich. Strahlend blauer Himmel und ganz viel Sonne heute. Der Hochsommer ist zurück und das bleibt auch die nächsten Tage so. Morgen dann heiße 34 bis 36 Grad und auch Donnerstag heiß mit mehr als 30 Grad.
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1: Staus oder Gefahrenmeldungen gibt es aktuell keine, aber Blitzer haben wir für euch. In Düren wird auf der B56N Kreuzung Kölner Landstraße geblitzt, in der Aachener Straße, Rüttger von Schevenstraße, in Jülich Mersch auf der B55, in Niederzieher-Hochem Stammeln auf der B56 und einen haben wir noch in Nörvenich, Eschweiler überfällt in der Heribertstraße. Falls ihr noch Blitzer oder Staus habt, dann gerne her damit kostenlos an die Radio Ruhr Verkehrshotline 0800 50 80 110. Allen unterwegs eine gute Fahrt und kommt sicher an.
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4: Claudia Löh hier, guten Tag zusammen. Ab heute dürft ihr ja wieder über das Jugendwort des Jahres abstimmen, also sofern ihr zwischen 11 und 20 Jahre alt seid. 10 Begriffe sind wie immer vorgeschlagen. Digga ist zum Beispiel mit dabei. Naja, das haben wir ja nun mal alle schon mal gehört. Maka auch. Gute Käse finde ich persönlich ganz witzig. Also wenn irgendwas nicht nur gut ist, sondern richtig gut, ja, dann ist es gute Käse. Als Beispiel heißt es hier, der Song ist gute Käse. Da lasse ich doch einfach mal so stehen. Hier ist Taylor Swift für euch. Schönen Dienstagmittag.

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0: Hallo an diesem Dienstag. Es gibt neue Musik von Ray Garvey. Der hat einen Song zusammen mit einem Mann gemacht, der schon seit vielen Jahren als Produzent mit ihm zusammenarbeitet. Imran heißt er. Bisher ist er immer nur im Hintergrund geblieben und jetzt zum ersten Mal taucht er auch mit seiner Stimme in diesem Song auf. Der Song heißt Rivers, also Flüsse, und Imran hat uns ein bisschen was erzählt über den Song.
1: In Rivers geht es darum, für jemanden da zu sein, vollkommen egal, was passiert. Im Refrain geht es ja auch genau darum, egal wie schwer es ist, ich werde dich tragen. Selbst wenn die Flüsse nicht mehr fließen, werde ich für dich da sein.
0: Genau, und dieser Song ist sehr persönlich. Es geht nämlich um die beiden Herzensmenschen von Imran und von Ray. Das hat er uns verraten.
2: Es ist ein wunderschönes Lied über den Weg zur Liebe. So ist The River, das Fluss, es verkörpert halt den Weg, die wir beide in unser Leben halt irgendwie so gegangen sind, um unsere Liebe zu finden. So wie Imran das erwähnt hat, mit Valerie und genauso wie ich mit Josephine. Irgendwie so diese erste Mal, diese erste Begegnung, diese erste Gefühl von verliebt zu sein. Man glaubt, dass man das schon tausendmal geschrieben hat, aber dann schreibt man das einmal und denkt so halt, das ist genau das, was ich sagen sollte oder wollte. Und das ist crazy nach so vielen Jahren vom Songwriting.
0: Also es klingt, als wäre er wirklich immer noch sehr, sehr schwer verliebt. Schöner kann man es nicht sagen.
3: Hey everybody, Ray Garvey hier und das ist jetzt meine neue Single. Das ist Rivers und das ist zusammen mein guter Freund Imran. Genieß es. God bless. Bye bye.
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1: Mit Lena Bauer. Guten Tag. Der eine Krieg beschäftigt uns schon seit Jahren, der andere erst seit ein paar Monaten. Die Folgen davon spüren wir aber in beiden Fällen. Und sowohl in der Ukraine als auch im Iran ist aktuell keine wirkliche Lösung in Sicht. Die Blicke wandern heute in dem Zusammenhang nach Washington. Im Weißen Haus soll nämlich nach Lösungen in beiden Kriegen gesucht werden. US-Präsident Trump trifft sich zuerst mit Israels Ministerpräsident Netanyahu. Später will er dann auch noch mit dem ukrainischen Präsidenten Selenskyj sprechen, der wohl Medienberichten nach bereits in Washington eingetroffen ist. Mark Weiß hat weitere Infos dazu.
2: Für Selenskyj haben weitere Waffenlieferungen Priorität. Vor allem Abwehrsysteme braucht die Ukraine dringend. Die Beziehungen zwischen Trump und Selenskyj hatten sich in den vergangenen Monaten verbessert. Trump lobte Selenskyj zuletzt als mutig im Kampf gegen Russland. Die Situation des Krieges ist allerdings aktuell weiter festgefahren. Bei einem Treffen von US-Außenminister Rubio mit seinem russischen Kollegen Lavrov gab es keine konkreten Ergebnisse. Für Fortschritte seien neue Vorschläge und neue Ideen notwendig, das sagte Rubio nach dem Treffen. Trumps Verhältnis zu Netanyahu galt zuletzt als angespannt. Israel hatte mehrfach die Bemühungen der USA um Verhandlungen mit dem Iran kritisiert. Trump soll Netanyahu am Telefon sogar angebrüllt haben, nachdem Israel zum wiederholten Male den Libanon angegriffen und damit gegen US-iranische Vereinbarungen verstoßen hatte. Der Streit soll sehr weit gegangen sein. Angeblich hat Trump im Verlauf des Gesprächs sogar mit dem Ende der amerikanischen Unterstützung für Israel gedroht.
1: Danke, Marc, für die Zusammenfassung. Und damit schauen wir jetzt auf die weiteren Themen in Kürze. Die Waldbrandlage im Südwesten von Frankreich ist stabil. Das sagen die Behörden mit Blick auf die letzten 24 Stunden. Mehrere Brandentwicklungen konnten demnach unter Kontrolle gebracht werden. Wirkliches Aufatmen gibt es aber nicht, auch weil der Wetterdienst mit steigenden Temperaturen und mehr Wind rechnet. Beides könnte laut Wetterexperten dafür sorgen, dass die Flammen erneut auffachen. Ein Erdbeben hat den Südwesten Japans erschüttert. Die nationale Wetterbehörde spricht von einem Beben der Stärke 7,1 und warnt vor möglichen Nachbeben. Straßen und Gebäude sind teils schwer beschädigt. Das genaue Ausmaß wird laut der japanischen Regierungschefin noch ermittelt. Mercedes-Benz hat im zweiten Quartal deutlich weniger Autos verkauft. Der Autobauer spricht von 26% weniger Gewinn als im Vorjahr. Der Absatz ging um knapp 7% zurück, meldete der Konzern heute. Für morgen hat sich bei uns in NRW die nächste Hitzewelle angekündigt und damit ordentlich Arbeit für die Hersteller von Speiseeis und Mineralwasser. Wie viel zeigen heute aktuell veröffentlichte Zahlen des Statistischen Bundesamts. Bei der Hitzewelle Ende Juni haben Supermärkte fast doppelt so viel Eis verkauft als üblich. Auch bei Mineralwasser gab es ein Verkaufsplus von rund 70%. Damit haben die Statistiker so viele Verkäufe von Eis und Sprudel innerhalb einer Woche gezählt wie noch nie. Und das waren die Nachrichten mit Lena Bauer.
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3: Ja, ein schöner warmer Sommertag. 30 Grad heute. Sonne gibt wirklich alles bei wolkenlosem Himmel. In der Nacht kühlt es dann etwas ab. Auf 14 bis 19 Grad gehen die Temperaturen runter und morgen dann nochmal. Ja, da wird es richtig warm bei 33 bis 36 Grad. Richtung Wochenende geht es dann wieder so ein bisschen runter mit den Temperaturen. Dann wird es etwas angenehmer.
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3: Die Staus ab 10 Minuten Wartezeit für euch. A3 Köln Richtung Oberhausen zwischen Duisburg-Wedau und Oberhausen-Lierich. 4 Kilometer Stau, da braucht ihr eine knappe Viertelstunde länger. A4 Köln Richtung Aachen zwischen dem Dreieck Heumer und Kreuzköln Süd. 3 Kilometer, auch hier eine knappe Viertelstunde. Die A44 Dortmund Richtung Kassel. Zwischen Kreuz Wünnenberg-Haaren und Marsberg 10 Kilometer Stau, da braucht ihr eine Dreiviertelstunde länger. Und die A57 habe ich noch für euch. Köln Richtung Krefeld zwischen Kreuz Karst und Kreuz Meerbusch. 3 Kilometer Stau. Da dauert es eine gute halbe Stunde länger. Gute Fahrt euch!
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3: Claudia Löß hier, hallo zusammen. Boah, was eine Zahl. In den Supermärkten ist jetzt Ende Juni während der ersten Hitzewelle fast doppelt so viel Eis verkauft worden wie sonst. Ich sag nur... Ich hoffe, ihr seid vorbereitet, liebe Eisdielen und Supermärkte. Nächste Hitzewelle rollt. Wir

0: Das ist neu bei uns im besten Mix. Homeworker und Somber. Heute ist Tag des Kaffeesatzes. Ach Gott, was das nicht alles gibt. Es gibt ja Menschen, die können darin die Zukunft lesen. Ne? Und unser Comedian Hannes Höfer, der hat auch so seine Erfahrungen mitgemacht.
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2: Seid ihr spirituell? Also meine Oma kann zum Beispiel Kaffeesatz lesen. Ne? Immer wenn so ein Schmock ohne in der Tasse bleibt, dann guckt sie rein und weiß sofort, ah, die ist dreckig. Oder Sternzeichen. Jeder kennt ja seins. Aber Aszendenten, ne, klingt wie ein Job an der Uni. Was ist mit Energiekristalle? Weißt du, reibst dir so mit so einem Rosenquarz über deinen Meniskus und zack, Marathon unter 4 Stunden. Also ich glaub dran. Meine Freundin ist mein Schweigekloster gegangen, um auf Alpakas zu reiten. Geht aber auch ausgefallener. Es gibt auch Kräuterkunde mit Magie. Das kenne ich. Die machen ja auch so Brühwürfel. Du kannst dir auch die Karten legen lassen, musst halt nur für ins Casino gehen. Und im Endeffekt geht's nur um Glauben bei der Sache. Globuli für die Seele. Und wenn's hilft, dann machen. Lasst euch nur nicht abziehen. Ein Medium, das mit eurem Haustier redet, für 450 Euro, dann hat Mauzi hoffentlich was Wichtiges zu erzählen. Oder Sprays, die eure Liebesenergie entfachen. Die sollten wenigstens gut riechen. Und immer dran denken, wenn der Merkur rückläufig ist und die Venus durch dein Sternzeichen wandert, dann ist vielleicht bei Lidl die Milch im Angebot. Oder so.
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1: Mit Oskar Aufenberg. Schönen guten Tag. Gute Neuigkeiten für Städte und Gemeinden im Kreis Düren. Aus der Städtebauförderung vom Bund und dem Land NRW fließen im kommenden Jahr rund 7,4 Millionen Euro in die Region. Darüber informierte Thomas Rachel, CDU-Bundestagsabgeordneter des Kreis Düren. Koray Amanak mit den Infos.
2: Von den Fördermitteln profitieren Düren, Aldenhoven und Jülich. In Düren ist das Geld unter anderem für die Umgestaltung der Schützenstraße und für die Reaktivierung von Problemimmobilien in Düren-Nord vorgesehen. In Aldenhoven soll der öffentliche Raum und das Ortsbild aufgewertet werden. In Jülich werden unter anderem die kleine Ruhrstraße und die Marktstraße gefördert. Mit den geförderten Vorhaben können die Kommunen teils schon beginnen, ohne auf den formalen Bescheid zu warten. Anträge für die Städtebauförderung 2027 sind noch bis zum 31. Oktober. War dieses Jahres möglich.
1: Und jetzt weitere Nachrichten in der Zusammenfassung. Der Intener Gemeinderat fordert Bund und Land zum Eingreifen auf. In einer gemeinsamen Resolution warnt er vor der angespannten Finanzlage. Ohne Reform könnte das Eigenkapital der Gemeinde weiter sinken und die Selbstverwaltung sowie die Entwicklung der Kommune gefährdet werden. Deshalb fordert der Rat mehr finanzielle Unterstützung und Entlastungen. Ein Brand in einem leerstehenden Schlachthof in Eschweiler hat gestern Nachmittag einen größeren Feuerwehreinsatz ausgelöst. Anwohner hatten Rauch aus dem Gebäude gemeldet, im Inneren brannte aber lediglich Müll. Nach rund einer Stunde war das Feuer gelöscht, verletzt wurde niemand. Die Kölner Bundespolizei hat nach einem Schwerpunkteinsatz gegen Gewaltkriminalität eine positive Bilanz gezogen. Am vergangenen Wochenende haben Einsatzkräfte mehr als 500 Personen kontrolliert. Dabei stellten sie 21 Verstöße gegen das Mitführverbot gefährlicher Gegenstände fest und beschlagnahmten unter anderem 12 Messer und diverse Pfeffersprays. Außerdem gab es 22 Fahndungstreffer, darunter auch einen Haftbefehl. Ab morgen wird auf der Birkesdorfer Straße in Dürenhoven gebaut. Dort soll eine neue Möglichkeit geschaffen werden, sicher über die Straße zu kommen. Laut der Stadt Düren soll am Ortsausgang Hoven in Richtung Merken eine Mittelinsel in die Fahrbahn eingebaut und ein Teilbereich der Straße verbreitert werden. Außerdem soll ein rund 100 Meter langer Gehweg entstehen, um den Bereich an den Steinweg anzubinden. Ziel sei es, Fußgängern und Radfahrern damit ein sicheres Überqueren zu ermöglichen. Die Mittelinsel soll dabei zur Verkehrsberuhigung beitragen. Die Arbeiten erfolgen in 2 Bauabschnitten und sollen rund 6 Wochen dauern. Der Verkehr wird in dieser Zeit von einer Baustellenampel geregelt.
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1: Wir erwarten heute auch weiterhin nur vereinzelt Wolken am Himmel, ziemlich viel Sonne und dementsprechend auch richtig hohe Temperaturen von teilweise bis zu 30 Grad. Aktuell messen wir in Düren, Jülich und Hürtgenwald noch jeweils 26 Grad. Morgen ziehen die Temperaturen dann nochmal richtig an. Wir erwarten quasi keine Wolken am Himmel und das Ganze bei Spitzenwerten von 34 bis 36 Grad.
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1: Keine nennenswerten Staus oder Gefahrenmeldungen, nur so ein paar Blitzer. Die aktuellsten stehen einmal in Düren auf der Monschauer Straße, außerdem in Langerwehe auf der Marienstraße und auf der L253 bei Bruch. Außerdem wird noch geblitzt in Düren auf der Aachener und auf der Rüttger-von-Schewen-Straße. Außerdem auf der B56N an der Kreuzung zur Kölner Landstraße. Bei Mersch auf der B55, auf der B56, bei Niederzierhoch im Stammeln und zwischen Eschweiler-Überfeld und Gebelsrad auf der Heribertstraße. Kommt alle gut und zügig an.
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4: Schönen Dienstagmittag. Bibi Rexha gleich für euch. New Religion. Und hier kommt erstmal was zum langsam Schwitzen. Christina Perry und Jar of Hearts. Claudia Lötze hier, hallo zusammen.
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0: Aha, guck mal, siehst du mal an. Sich einfach mal selber was richtig Gutes gönnen, das können wir Deutschen anscheinend ganz gut. Aktuelle Umfrage der FOM-Hochschule, danach kaufen wir uns selbst im Jahr wohl für rund 2000 Euro Geschenke. Wow. Ich dachte immer, wir wären alle so selbstlos. Besonders beliebt sind da, naja, Kleidung, gutes Essen, Reisen und so weiter. Wir haben mal gefragt, wie es bei euch so aussieht mit Selbstgeschenken.
1: Also ich persönlich gebe immer was für die Kinder. Mein Mann ist auch so. Wir sind eher so, wir machen denen eine Freude.
2: Nicht wirklich.
3: Ach, wenn so Kleinigkeiten, aber meistens nur für die Kinder Sachen kaufen.
4: Ja, schenke ich mir. Ich gehe in die Shoppen und kaufe ich mir, ach, das konnte ich noch haben. Und dann mache ich das gerne auch.
0: Okay, war wenigstens eine dabei, die sich selber auch mal was gönnt. Die 29- bis 44-Jährigen übrigens sind besonders spendabel zu sich selbst. Das auch machen, wenn sonst keiner macht, ne? Hier sind die Toten Hosen für euch, nur nach vorn.
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1: Mit Lena Bauer. Guten Tag. Grüne Energie, wo früher Braunkohle abgebaut wurde. Im Tagebau Hambach baut RWE einen weiteren Großbatteriespeicher. Laut RWE sind die ersten von insgesamt 128 Lithium-Ionen-Batterie-Containern schon angeliefert. Jannik Böke aus der Nachrichtenredaktion. Die Anlage soll dabei helfen, das Gleichgewicht im Stromnetz auszugleichen.
2: Und dafür werden gigantische Mengen an Energie in den Akkus gespeichert. Um sich das besser vorstellen zu können, in dieser Anlage kann so viel Energie zwischengelagert werden, die sonst rund 60.000 Haushalte an einem ganzen Tag verbrauchen. Dieser Speicher kann dann in Sekundenbruchteilen Energie sowohl aus dem Stromnetz in den Akku als auch andersherum leiten, erklärt RWE. Und da die Menge an Strom, die verbraucht und produziert wird, gleich groß sein muss, hilft der Speicher dabei, das Stromnetz stabil zu halten.
1: Den Standort, also den Tagebau Hambach, hat RWE dabei aber auch nicht zufällig gewählt.
2: Nee, hier ist nicht nur wegen des Tagebaus Infrastruktur vorhanden. RWE hat bereits jede Menge Solaranlagen hier aufgestellt. Damit kann an einem Ort direkt grüner Strom produziert und aufbewahrt werden. Ein Konzept, das RWE auch an weiteren Standorten plant. In Lingen zum Beispiel entsteht gerade ebenfalls ein Speicher, der sogar fast doppelt so groß ist im Vergleich zur neuen Anlage am Tagebau. Und fertige kleinere Speicher, die gibt es unter anderem schon in Neurath und Hamm.
1: Danke, Jannik. Und damit schauen wir kurz auf das, was sonst noch wichtig ist. Die Bundesanwaltschaft hat bestätigt, dass Ermittler ein Bekennervideo nach dem Anschlag beim CSD in Berlin gefunden haben. Das Video sei auf dem Handy des mutmaßlichen Täters aufgetaucht. Bei dem Angriff am Rande des CSDs in Berlin war am Samstag eine Frau ums Leben gekommen, 29 weitere wurden verletzt. In Südeuropa schauen die Einsatzkräfte mit Sorge auf die neue Hitzewelle, denn dort wüten in einigen Gebieten weiter Waldbrände. Und in Frankreich könnte es morgen laut Wetterexperten bis zu 40 Grad geben. Ähnlich ist es in Spanien. Gleichzeitig melden Einsatzkräfte der Feuerwehr erste Fortschritte gegen die Flammen westlich von Madrid. Aus Bordeaux in Frankreich heißt es von den Behörden, dass die Waldbrandentwicklungen in den letzten Stunden etwas unter Kontrolle gebracht werden konnten. Hitze und Winde könnten die Flammen in den Gebieten jetzt aber wieder weiter anfachen. Deutschland scheint als Urlaubsziel immer beliebter zu sein. Laut aktuellen Zahlen vom Statistischen Bundesamt wurden im vergangenen Jahr über Online-Anbieter knapp 69 Millionen Übernachtungen vermittelt. Das entspricht einem Plus von 13% im Vergleich zum Vorjahr. Fast jedes vierte verkaufte Auto in der EU ist inzwischen ein Elektrofahrzeug. Das zeigt eine aktuelle Studie der Wirtschaftsprüfungs- und Beratungsgesellschaft PwC. Von April bis Juni haben die Autobauer EU-weit erstmals über 600.000 Elektrofahrzeuge verkauft. Automobilexperten sehen einen möglichen Zusammenhang mit der Ölpreisentwicklung. Die wirke sich wie ein externer Beschleuniger für die Verbreitung der Elektromobilität aus. Gleichzeitig seien neue E-Autos mit Blick auf Reichweite praxistauglicher und insgesamt etwas günstiger geworden. In Deutschland ist der Trend laut der Studie besonders deutlich zu sehen. Hier war fast jedes dritte verkaufte Fahrzeug ein E-Auto. Und das waren die Nachrichten mit Lena Bauer.
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3: Und da geht's heute komplett sonnig und trocken durch den Nachmittag. Dazu messen wir 27 bis 31, im Hochsauerland bis 23 Grad. Und morgen geht's dann genauso schön weiter, wird mit maximal 36 Grad dann nochmal etwas heißer.
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3: Und hier dauert's mindestens 15 Minuten länger auf der A4 Köln-Aachen zwischen Dreieck Köln-Heumar und Kreuz Köln-Süd. 3 Kilometer Stau plus eine Viertelstunde. Die A44 Dortmund-Kassel zwischen Kreuz Wünnenberg-Haaren und Marsberg. 11 Kilometer Stau, da plus 20 Minuten. Und die 57 noch Köln-Krefeld zwischen Kreuz Karst und Krefeld-Oppum. 4 Kilometer Stau und plus 34 Minuten.
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3: Ja, starten wir mal rein in diesen heißen Nachmittag. Gleich mit Musik, mit einem 80er übrigens, der zu den Temperaturen dann auch ganz gut passt. Musik von Madonna gleich bei uns mit La Isla Bonita. Wir starten jetzt erstmal mit Holly Humberstone und To Love Somebody. Ich bin Andreas Grunwald, euch einen schönen Dienstagnachmittag.

0: Ja, das hier haben Bruno Mars und Lady Gaga zusammen ausgeheckt. Die with a Smile. Ja, wusste ich's doch, dass der nochmal Luft holt. 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
3: 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Ich habe keinen Bock auf Sport, das nervt mich einfach so. Ich trage meine Muffin-Jeans mit Stolz, obwohl heute ist es eine Muffin-Lakritz-Hose. Hier vorne der Mann mit dem blauen Oberteil, du kennst sie aber, die Muffin-Jeans, ne? Oder gar nicht, bist du gar nicht. Hier, die Muffin-Jeans, wenn der Teig oben so übers Pünktchen. Hältst du dir gerade die Augen zu? Nein. Geil, bei der Frau daneben ist gerade die Brille beschlagen. Das ist die Muffin-Jeans, verstehst du? Hast du auch? Ja, geil, er so, hä? Nee, noch nie gesehen. Ich dachte, das gehört so, dass ich den Kleinen beim Pipi-Machen nicht sehen kann. Hinten haben das auch viele, ja, Love-Handles oder wie ich immer sage, Griffe zum Wegschmeißen. Das ist die Muffin-Jeans, ja. Nein, ich trage auch keine Spanx, das würde ich nicht, kennst du Spanx, ne? Spanx, diese Schlankmachunterwäsche, diese Gummiteile. Wenn du einen Furz lässt, hast du auf den Rücken Blase.
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2: Mit Oskar Aufenberg. Schönen guten Tag. Gute Neuigkeiten für einige Städte und Gemeinden aus dem Kreis Düren. Aus der Städtebauförderung von Bund und Land NRW fließen im kommenden Jahr rund 7,4 Millionen Euro in die Region. Darüber informierte Thomas Rachel, CDU-Bundestagsabgeordneter des Kreis Düren. Von den Fördermitteln profitieren Düren, Aldenhoven und Jülich. In Düren ist das Geld unter anderem für die Umgestaltung der Schützenstraße und für die Reaktivierung von Problemimmobilien in Düren Nord vorgesehen. In Aldenhoven sollen der öffentliche Raum und das Ortsbild aufgewertet werden. In Jülich werden unter anderem die Kleine Ruhrstraße und die Marktstraße gefördert. Teilweise können die Kommunen mit den geförderten Vorhaben schon beginnen, ohne auf den formalen Bescheid warten zu müssen. Und jetzt weitere Nachrichten im Überblick. Die Euskirchener Polizei ermittelt gerade in einem eher ungewöhnlichen Fall. Irgendwann im Lauf des Wochenendes haben Unbekannte scheinbar eine Rüttelplatte und einen Bagger von einer Baustelle gestohlen. Wie die Diebe das schwere Gerät dabei abtransportiert haben, soll jetzt ermittelt werden. Wie die Polizei in Düren heute mitgeteilt hat, wurde letzten Freitag ein LKW mit schweren Sicherheitsmängeln aus dem Verkehr gezogen. Unter anderem funktionierte eine Bremse nicht mehr richtig, der Rahmen war stellenweise durchgerostet und das Fahrzeug verlor Motoröl. Laut der Polizei war das Unternehmen bereits im März mit einem ähnlich maroden LKW aufgefallen. In diesem Sommer hat es schon jetzt zahlreiche Badeunfälle gegeben. Am Zülpicher See im Kreis Euskirchen ist deshalb jetzt eine Notrufsäule aufgestellt worden. Laut der Stadt Zülpich kann man sich die so ähnlich wie die Säulen an Autobahnen vorstellen. Damit sollen Einsatzkräfte im Notfall schneller alarmiert werden können und direkt den Standort des Anrufers kennen. Im Dürener Stadtcenter hat es gestern Nachmittag Randale nach einem versuchten Ladendiebstahl gegeben. Nachdem ein 31-jähriger angetrunkener Mann in einem Bekleidungsgeschäft mutmaßlich beim Stehlen erwischt wurde, sollte er von Mitarbeitern aus dem Geschäft geführt werden. Dagegen wehrte er sich allerdings und begann zu randalieren. Dabei warf er Regale und Kleiderständer um und verletzte einen Mitarbeiter leicht. Er musste bis zum Eintreffen der Polizei fixiert werden, um weitere Schäden zu verhindern. Da er sich auch nach dem Eintreffen der Polizei weiterhin aggressiv verhielt, wurde er mit auf die Wache genommen. Ein Atemalkoholtest ergab mehr als 1,3 Promille. Gegen den 31-Jährigen laufen jetzt mehrere Strafverfahren, unter anderem wegen Ladendiebstahls und Körperverletzung.
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2: Mittlerweile sind die Thermometer in Titz, Nörvenich und Niedecken auf 27 Grad geklettert. Das ist wohl noch nicht das Ende der Fahnenstange. 2-3 Grad mehr sind bei uns im Kreis heute noch drin. Dazu gibt es maximal leichte Wölkchen am Himmel. Und auch heute Nacht soll es ziemlich warm werden. Die Tiefstemperaturen liegen da bei 19 bis 16 Grad. Und morgen schlägt die nächste Hitzewelle dann richtig durch. Da können es 34 bis 36 Grad in der Spitze werden. Auch dazu bleibt der Himmel meist wolkenlos und es gibt eine ganze Menge Sonne.
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2: Nach wie vor ist alles ruhig auf den Autobahnen. Ich habe nur so ein paar Blitzer zu vermelden. Die aktuellsten stehen auf der Monschauer Straße in Düren, auf der Marienstraße in Langerwehe und auf der L253 bei Bruch. Auch weiterhin wird geblitzt in Düren auf der B56N an der Kreuzung zur Kölner Landstraße, außerdem auf der Aachener und der Rüttger von Schevenstraße, bei Mersch auf der B55, bei Huch im Stammeln auf der B56 und zwischen Eschweiler Überfeld und Gebelsrath auf der Heribertstraße. Kommt alle gut und zügig an.
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3: Tja, und gleich hier bei uns ein ganz wunderbarer 80er, wie ich finde. Wham und Wake Me Up Before You Go Go. Da werden wir die Siesta mal ein bisschen unterbrechen. Wir starten jetzt erstmal mit Ügel. Ich bin Andreas Grunwald. Hallo zusammen.

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0: Tja, wir merken es heute Nachmittag, die Temperaturen, die brettern wieder nach oben.
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0: Tja, und Sommer hier bei uns in NRW heißt ab in den See. Und davon haben wir ja einige, die sich perfekt mal für eine Abkühlung eignen. Gerade heute und in den nächsten Tagen soll es ja warm bleiben. Heute geht's mal an den Terschner See. Kollegin Kim Klages, die ist mal reingesprungen.
3: Also wenn man reinkommt, dann ist hier direkt eine riesengroße Liegewiese, auf der man sich sonnen kann und entspannen kann. Direkt mit Blick auf den Terschner See. Wirklich super schön und echt einfach auch richtig ruhig. Also total entspannt. Also im See sind gerade ganz viele Kinder, die zum Beispiel auf dem Wasserkletterpark klettern. Dann gibt es auch ein Sprungbrett direkt ins Wasser, wo man reinspringen kann. Also hier gibt es auf jeden Fall eine Menge Angebote für die Kids.
4: Wir waren klettern und sind dann gerade noch mal gesprungen.
3: Und wie ist es?
4: Cool. Ich find's auch cool. Also da auf dem Parcours, da kann man so springen und klettern und so.
3: So, für mich geht's jetzt auch direkt mal ins Wasser. Mal schauen, wie warm das ist. Auf jeden Fall glasklares Wasser. Man hat einen super schönen Sand als Einstieg. Also hier liegen keine Steine auf dem Boden. Man kann auch bis zum Boden runter gucken. Da hinten, da sehe ich sogar ein paar Fische hier rumschwimmen. Nach der Abkühlung, würde ich sagen, gibt es erstmal eine Stärkung für mich. Ich habe nämlich ein bisschen Hunger. Ich probiere jetzt die NRW-Fritten aus. Das sind Knoblauchpommes mit Sour Cream, Guacamole und Tomaten. Passend in den Farben von NRW. Also knusprig sind sie auf jeden Fall. Jetzt probiere ich es noch mit Guacamole und Sour Cream. Richtig lecker, weil das auch richtig frisch ist und dann auch noch mit direktem Seeblick. Also da kann man sich es schmecken lassen. Wirklich ein traumhafter Tag, den man hier verbringen kann am Terschner See. Super tolles Wasser, ganz viele Möglichkeiten für Groß und Klein, Spaß zu haben, sich aber auch zu entspannen. Also einfach toll.
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1: Mit Lena Bauer, guten Tag. Nach dem Anschlag am Rande des CSD in Berlin haben Ermittler ein Bekennervideo sichergestellt. Das hat ein Sprecher der Bundesanwaltschaft jetzt bestätigt. Jannik Böke aus der Nachrichtenredaktion mit weiteren Infos dazu.
2: Die Ermittler haben das Video auf dem Handy des mutmaßlichen Täters entdeckt. Nach übereinstimmenden Medienberichten soll es Abdul B. zeigen, allerdings verhüllt. Unterdessen haben die Behörden die Zahl der Verletzten auf 31 korrigiert und in Berlin kocht die Diskussion rund um eine Grundgesetzänderung wieder hoch. Die SPD fordert, ein Verbot von Diskriminierung aufgrund der sexuellen Identität im Grundgesetz zu verankern. Die AfD, aber auch die FDP lehnen das ab. FDP-Generalsekretär Hagen meinte, die Vorstellung, Islamisten ließen sich durch eine Grundgesetzänderung von ihren Taten abhalten, sei geradezu absurd. Am Rande des CSD waren am Samstagabend Menschen mit einem Van angefahren und mit einer Stichwaffe angegriffen worden. Eine Frau aus Polen wurde dabei tödlich verletzt.
1: Danke, Jannik, für die Infos und damit schauen wir jetzt auf weitere Meldungen in Kürze. In etwa einer halben Stunde treffen sich US-Präsident Trump und der ukrainische Präsident Zelensky in Washington. Geplant ist ein Gespräch im Weißen Haus für um 3:30 am Nachmittag deutscher Zeit. Zelensky hat vorab über den Online-Dienst X angekündigt, dass bei dem Besuch Priorität Nummer 1 die antiballistische Verteidigung und die strategische Zusammenarbeit mit den USA sind. Deutschland erreicht in den nächsten Tagen eine neue Hitzewelle. Der Deutsche Wetterdienst rechnet mit Temperaturen um 35 Grad in der Spitze, ab morgen im Westen und im Süden. Den Höhepunkt gibt es demnach voraussichtlich am Donnerstag. Örtlich seien bis zu 39 Grad möglich. Die deutsche Wirtschaft hat nach Einschätzung der Bundesbank im Frühjahr ein Mini-Wachstum geschafft und das trotz der Belastungen durch den Krieg im Iran. Das steht im aktuellen Monatsbericht der Bundesbank. Gerechnet wird mit einem Plus von 0,1% im Vergleich zum ersten Quartal. Immer mehr Menschen buchen Reiseziele in Deutschland und das online. Das sagt das Statistische Bundesamt mit Blick auf eine aktuelle Auswertung. Knapp 69 Millionen Übernachtungen verzeichnen demnach im vergangenen Jahr so die Buchungssysteme. Und das sind über 13% mehr als noch im Jahr davor. Und eine weitere Sache ist den Statistikern aufgefallen. Immer mehr dieser Buchungen tätigen Menschen aus Deutschland. Sie machen also Urlaub im eigenen Land. Der Anstieg da liege bei etwa 15%. Der Anstieg bei Buchungen aus dem Ausland sei etwa halb so hoch. Die meisten Urlauber in Deutschland kommen laut der Auswertung aus den Niederlanden, viele reisen aber auch aus Polen oder den USA an. Das Statistische Bundesamt hat für die Auswertung Daten von verschiedenen Plattformen genutzt, wie Airbnb, Booking und Expedia. Und das waren die Nachrichten mit Lena Bauer.
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3: Sonnenverwöhnter Nachmittag ist das. Das geht bis heute Abend dann auch freundlich und trocken weiter. Werte liegen schon leicht über 30 Grad heute. In der Nacht ist das dann mit der Abkühlung wieder so eine Sache. Örtlich sind es da immer noch so 18 Grad. Einige Regionen, die kommen auf 14 Grad. Morgen wieder sehr sonnig und mit 36 Grad dann noch mal etwas heißer.
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3: Und bei uns gleich mit dabei Shakira und Burna Boy mit Die Die. Jetzt biegen wir erst nochmal Richtung 80er ab, zusammen mit Phil Collins und You Can't Hurry Love. Ich bin Andreas Grunwald, hallo zusammen.

Habt ihr nochmal einen schönen Nachmittag. Vielleicht habt ihr das bei uns schon gehört, schon mitbekommen. Wir schicken euch diese Woche nachmittags immer auf richtig großartige, angesagte Konzerte. Seid dabei beim Ruhrzelt-Festival in Bochum. Ganz große Namen stehen ja da dieses Jahr auf der Bühne. Gestern haben wir euch schon zu James Arthur geschickt. Und auch Amy McDonald macht mit. Kommt vorbei am 25. August und wir schicken euch hin. Unser Quiz kennt ihr ja bereits, haben wir gestern auch gespielt. Auch heute gibt's wieder drei Titel aufs Ohr. Und ihr sagt mir einfach, welcher Titel nicht von Amy McDonald ist. Hä? 1, 2 oder 3?

0: Ihr überlegt noch, ne? Überlegt nicht zu lang, welcher Titel gehört nicht dazu. Jetzt anrufen, das ist die Nummer 0800 50 80 550. Einfach mal hier kostenlos bei uns durchbimmeln. 0800 50 80 550. Nennt mir den falschen Titel, gewinnt Tickets für Amy McDonald in Bochum. Also ihr müsst nur sagen 1, 2 oder 3.
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2: Mit Oskar Aufenberg. Schönen guten Tag. Gute Neuigkeiten für Städte und Gemeinden im Kreis Düren. Aus der Städtebauförderung vom Bund und dem Land NRW fließen im kommenden Jahr rund 7,4 Millionen Euro in die Region. Darüber informierte Thomas Rachel, CDU-Bundestagsabgeordneter des Kreis Düren. Koray Amanak mit den Infos.
3: Von den Fördermitteln profitieren Düren, Aldenhoven und Jülich. In Düren ist das Geld unter anderem für die Umgestaltung der Schützenstraße und für die Reaktivierung von Problemimmobilien in Düren Nord vorgesehen. In Aldenhoven soll der öffentliche Raum und das Ortsbild aufgewertet werden. In Jülich werden unter anderem die kleine Ruhrstraße und die Marktstraße gefördert. Mit den geförderten Vorhaben können die Kommunen teils schon beginnen, ohne auf den formalen Bescheid zu warten. Anträge für die Städtebauförderung 2027 sind noch bis zum 31. Oktober. Dieses Jahres möglich.
2: Und jetzt weitere Nachrichten in der Zusammenfassung. Die Kölner Bundespolizei hat nach einem Schwerpunkteinsatz gegen Gewaltkriminalität eine positive Bilanz gezogen. Am Wochenende kontrollierten Einsatzkräfte mehr als 500 Personen. Dabei stellten sie 21 Verstöße gegen das Verbot von gefährlichen Gegenständen fest und beschlagnahmten unter anderem 12 Messer und diverse Pfeffersprays. Außerdem gab es dabei 22 Fahndungstreffer, darunter auch einen Haftbefehl. Ein Brand in einem leerstehenden Schlachthof in Eschweiler hat gestern Nachmittag einen größeren Feuerwehreinsatz ausgelöst. Anwohner hatten gemeldet, Rauch aus dem Gebäude aufsteigen zu sehen. Im Inneren brannte aber lediglich Müll. Nach rund einer Stunde war das Feuer gelöscht, verletzt wurde niemand. In Köln gibt es auch weiterhin Ärger um Partylärm am Brüsseler Platz. Das Oberverwaltungsgericht in Münster hatte entschieden, dass die Stadt Köln ein Zwangsgeld von 5.000 Euro bezahlen muss. In den Augen des Gerichts unternimmt die Stadt zu wenig gegen den nächtlichen Lärm. Gegen diese Entscheidung hat die Stadt jetzt Beschwerde eingelegt. Ab morgen wird auf der Birkesdorfer Straße in Dürenhoven gebaut. Dort soll eine neue Möglichkeit geschaffen werden, sicher über die Straße zu kommen. Laut der Stadt Düren soll am Ortsausgang Hoven in Richtung Merken eine Mittelinsel in die Fahrbahn eingebaut und ein Teilbereich der Straße verbreitert werden. Außerdem soll ein rund 100 Meter langer Gehweg entstehen, um den Bereich an den Steinweg anzubinden. Ziel sei es, Fußgängern und Radfahrern damit ein sicheres Überqueren zu ermöglichen. Die Mittelinsel soll dabei zur Verkehrsberuhigung beitragen. Die Arbeiten erfolgen in 2 Bauabschnitten und sollen rund 6 Wochen dauern. Der Verkehr wird in dieser Zeit von einer Baustellenampel geregelt.
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2: Mittlerweile messen wir 28 Grad in Linnich, Vettweis und Heimbach. Und über den Nachmittag können es auch noch so 1-2 Grad mehr werden. Dazu sind quasi keine Wolken in Sicht, dementsprechend auch kein Regen gemeldet. Heute Nacht können wir stellenweise bei uns im Kreis schon an tropischen Nächten kratzen. Die Tiefstemperaturen sollen dabei 19 bis 16 Grad liegen. Und ab morgen machen die Temperaturen dann nochmal einen richtigen Sprung. Bis zu 35 Grad sind gemeldet. Dazu ebenfalls kaum Wolken am Himmel und dementsprechend sehr, sehr viel Sonne.
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2: Ich habe gleich 2 Meldungen für die A4 in Richtung Köln. Einmal liegen zwischen Aachen Zentrum und dem Aachener Kreuz aktuell Spanngurte auf der Fahrbahn. Und zwischen dem Kreuz Kerpen und Kreuz Köln West liegen aktuell Reifenteile auf der Fahrbahn. Dann haben wir noch ein bisschen Stau, ebenfalls auf der A4 in Richtung Köln. Zwischen dem Kreuz Köln West und Köln Klettenberg gerade 3 Kilometer. Ihr braucht etwa 10 Minuten länger. Geblitzt wird unter anderem in Düren auf der Monschauer Straße, außerdem auf der Aachener und der Rüttger-von-Schewen-Straße, auf der B56N an der Kreuzung zur Kölner Landstraße, auf der Marienstraße in Langerwehe und auf der L253 bei Bruch. Alle weiteren aktuellen Staus und Blitzer findet ihr auch auf radioruhr.de. Kommt alle gut durch.
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5: Tja, und wer gewinnt die Tickets fürs Amy McDonald Konzert in Bochum? Da sind wir gleich schlauer. Gewinner oder Gewinnerin ermitteln wir gleich. Wo wir noch nicht so ganz schlau sind, ist ja in Sachen Sommerhit 2026. Der steht noch nicht fest, wird noch ermittelt. Ende des Monats oder Anfang September. Deswegen nehmen wir noch mal den aus dem letzten Jahr. Hier sind Handrix jetzt mit Golden. Ich bin Andreas Grunwald. Euch einen schönen Nachmittag.

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So, nur mal so nebenbei, das hier ist auch nicht Amy MacDonald, das ist Whitney Houston und I Wanna Dance With Somebody. 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

0: Ja, drei Titel. Einer ist nicht von Amy MacDonald. Wer kennt sich aus? Titel 1, 2 oder 3? Wer ist in der Leitung?
1: Hier ist Lisa.
0: Lisa. Hallo Lisa. Brauchst du ein bisschen Bedenkzeit oder willst du direkt rausschießen? Titel 1, 2 oder 3? Oder überlegst du noch?
1: Nee, ich schieße mal direkt Nummer 3 raus.
0: Und da bist du mir natürlich ganz sicher. Nummer 3 war, ja. Also, du würdest jetzt, also wenn ich dich jetzt zum Konzert schicke, du würdest nicht darauf warten, bis sie Mief spielt von den Doofen. Das.
1: Nee.
0: Ja, pass auf, da habe ich ein ziemlich gutes Gefühl, dich da hinzuschicken. Ja, Glückwunsch. Sind 2 Karten, die bekommst du von uns und dann geht's zu Amy MacDonald. Ganz großer Fan auch von Amy, oder?
1: Also, ganz großer Fan. Ich finde sie einfach echt super, muss ich sagen. Ja.
0: Von der Musik. Was hörst du sonst so? Ich frag das mal ab gerade.
1: Ich bin da nicht so ganz festgelegt. Also die Richtung passt auf jeden Fall, aber ich bin da ganz offen für vieles.
0: Ja, wunderbar. Guck mal, dann passt das. Also dann wünsche ich dir auf jeden Fall einen schönen Tag dann bei Amy MacDonald. Und ja, ich nehme noch ein paar Sachen von dir auf, ein paar Daten und dann bekommst du von uns die Tickets. Glückwunsch.
1: Alles klar, danke schön.
0: Dir noch einen schönen Nachmittag.
1: Ja, ebenso.

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1: Mit Lena Bauer. Guten Tag. Der ukrainische Präsident Zelensky ist in Washington eingetroffen und trifft sich dort gerade mit US-Präsident Trump. Geplant ist ein Gespräch im Weißen Haus. Das soll seit etwa einer halben Stunde laufen. Jannik Böke aus der Nachrichtenredaktion. Zelensky hatte vorab über den Online-Dienst X mitgeteilt, dass es ihm dabei vor allem um mehr Schutz vor russischen Raketen geht.
2: Genau, Stichwort Patriot-Raketen. Mit denen will die Ukraine nach eigenen Angaben russische ballistische Raketen abfangen. Das sei sehr wichtig, so ein ukrainischer Vertreter vor dem Gespräch. Nach Angaben der UNO haben russische Raketenangriffe im Juni besonders viele Zivilisten in der Ukraine getötet.
1: Das Treffen ist Zelensky Medienberichten zufolge aber nicht nur deswegen wichtig.
2: Ja, nach Angaben des ukrainischen Vertreters soll es auch über mögliche neue Gespräche rund um ein mögliches Ende der Kämpfe gehen. Konkrete Aussichten auf ein Ende des Krieges gibt es aber weiter nicht. Auch in der letzten Nacht haben sowohl die Ukraine als auch Russland Drohnenangriffe gemeldet.
1: Danke dir, Jannik, für den Überblick und damit kommen wir zu den weiteren Meldungen in Kürze. Die Bundesstaatsanwaltschaft hat bestätigt, dass Ermittler ein Bekennervideo nach dem Anschlag beim CSD in Berlin gefunden haben. Man habe es auf dem Handy des mutmaßlichen Täters entdeckt. Bei dem Angriff am Rande des CSDs in Berlin wurden am Samstag über 30 Menschen verletzt, eine Frau davon tödlich. Ein schweres Erdbeben hat im Südwesten von Japan für viele Verletzte und Schäden gesorgt. Mindestens ein Mensch ist laut Medienberichten ums Leben gekommen. Die nationale Wetterbehörde in Japan warnt vor möglichen weiteren Erschütterungen in der Region. Der deutschen Wirtschaft geht es weiter ein bisschen besser. Zu der Einschätzung kommt die Bundesbank in ihrem aktuellen Monatsbericht. Sie spricht von einem Mini-Wachstum und das trotz Belastungen wie durch den Krieg im Iran. Ein nächtlicher Einbruch, Waffen oder ein selbstgegrabener Tunnel wie in Gelsenkirchen. All das war für einen Raub in einer Sparkassenfiliale in Mönchengladbach nicht nötig. Zwei Männer haben im Stadtteil Reit fast 30 Bankschließfächer aufgebrochen, während die Bank geöffnet war. Jannik Böke hat die Einzelheiten dazu.
2: Rund eine halbe Stunde sollen sich die Täter im Schließfachraum aufgehalten und dabei 29 Schließfächer aufgebrochen haben. An 14 weiteren haben die Ermittler außerdem Hebelspuren entdeckt. Nach Angaben der Sparkasse wurde die Tat von Kunden und Mitarbeitern gestört. Trotzdem gelang es den Tätern, mit Beute zu flüchten, so die Polizei. Wie es überhaupt möglich war, die Schließfächer aufzubrechen, während die Bank geöffnet hatte, ist noch unklar. Die Polizei hat eine Ermittlungskommission eingerichtet.
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3: Das sieht richtig schön aus heute und so bleibt es auch bis in den Abend. Nur ein paar Wolken kommen da hin und wieder dazu, die sind aber ganz harmlos. Und aktuell messen wir um die 28 Grad bei uns im Kreis. Die Nacht ist dann auch oft klar, da kühlt die Luft aber ab auf bis zu 16 Grad. Und morgen dann viel Sonne, kaum Wolken und Spitzenwerte von bis zu 36 Grad. Aktuell messen wir 28 Grad bei euch in Jülich, 28 sind es auch bei uns in Düren und 27 Grad bei euch in Hürtgenwald.
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3: Nix los auf den Autobahnen, außer einer Gefahrenstelle, die meldet der ADAC, und zwar auf der A4 Richtung Köln zwischen dem Kreuz Kerpen und Kreuz Köln West. Hier besteht Gefahr durch ein defektes Fahrzeug auf dem Standstreifen. Der rechte Fahrstreifen ist hier gesperrt. Geblitzt wird auch, und zwar in Düren auf der Monschauer Straße, in Langerwehe auf der Marienstraße und in Beibruch auf der L253. Ich wünsche euch eine gute Fahrt, kommt gut an.
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3: Ich freue mich sehr, dass ihr dabei seid und dass wir gemeinsam in diesen sonnigen Nachmittag starten. Und das machen wir mit Opel Light von Taylor Swift.

0: Runaway von Pink. Ich wünsche euch einen schönen Dienstagnachmittag.
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0: Und wir sind wieder voll im Anna-Kürmes-Modus. Und ich bin mir sicher, ihr begegnet bei einem Kürmes-Spaziergang auch Leuten aus Köln oder Aachen und vielleicht ja auch von weiter weg. Mein Kollege Oskar Offenberg ist bei mir. Hi Oskar.
2: Hi.
0: Oskar, da gibt es ja wirklich Menschen, die nehmen schon einen ordentlichen Weg für die Anna-Kürmes auf sich, ne?
2: Auf jeden Fall. Das beste Beispiel dafür ist Danny. Der war früher in der Kaserne an der Stockheimer Landstraße stationiert. Aber auch nach seiner Zeit beim Militär ist er bis heute großer Fan der Anna-Kirmes. Und um dabei zu sein, ist ihm kein Weg zu weit und kein Wecker zu früh.
3: Und dann habe ich das gesehen von der Anna-Kirmes. Und dann bin ich immer jedes Jahr nach die Anna-Kirmes gekommen. Früher bin ich immer mit dem Zug von Belgien gekommen. Dann musste ich um 5 Uhr abfahren, für gegen 10 Uhr hier in Düren zu sein.
2: Und ich finde, das ist doch mal echter Einsatz.
0: Das würde ich aber auch sagen. Also ich meine, hier auf der Arbeit müssen wir manchmal auch um 5 Uhr da sein. Du
2: allerdings
0: kennst es. Aber ansonsten gibt es wirklich wenig Gründe, die mich aus dem Bett kriegen um die Uhrzeit. Ich weiß nicht, wie es bei dir aussieht.
2: Nee, für mich auch nicht.
0: Ja, aber für Dani gibt es ja keine Zweifel, dass die Anna-Kirmes es allemal wert ist, ne? Und dass es auch die beste ist.
2: Ja, für ihn gibt es nichts, was da dran kommt. Das hat er uns auch persönlich nochmal bestätigt.
3: Ich komme auch in Aachen, aber Düren ist besser dann Aachen. Da steht auch mehr drauf.
2: Also wirklich ein absoluter Anna-Kirmes-Fan und vor allem begeistern ihn übrigens die Attraktionen.
0: Ja, kann ich verstehen. Die sind ja auch dieses Jahr schon wieder einfach sehr besonders. 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Danke dir, Oskar, für die Infos.
2: Sehr gern.
0: Und auch das, was du von Dani mitgebracht hast. Und wir wünschen euch auf jeden Fall ganz viel Spaß und drücken die Daumen für die Tour.

0: Ein ziemlich seltsames Bild haben einige Verkehrsteilnehmer gestern Abend auf der A8 bei Pforzheim gesehen.
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0: Da haben nämlich Energy Drinks für einen Großeinsatz gesorgt. Eine komplette Ladung davon soll ein Sattelzug auf der Strecke Richtung Karlsruhe verloren haben. Die Dosen kugelten dann über alle drei Fahrbahnen. Das hat natürlich für ordentlich Splitter gesorgt. Und der Abschnitt musste deswegen dann komplett gesperrt werden. Und das war dann auch über einige Stunden hinweg. Verletzt wurde aber zum Glück niemand. Und alle Nachrichten bei uns aus dem Kreis, die gibt's gleich wie immer um 9:30 heute bei meinem Kollegen Oskar Offenberg.
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1: Mit Oskar Aufenberg. Schönen guten Tag. Gute Neuigkeiten für einige Städte und Gemeinden im Kreis Düren. Aus der Städtebauförderung von Bund und Land NRW fließen im kommenden Jahr rund 7,4 Millionen Euro in die Region. Darüber informierte Thomas Rachel, CDU-Bundestagsabgeordneter des Kreis Düren. Koray Amanak mit den Details.
2: Von den Fördermitteln profitieren Düren, Aldenhoven und Jülich. In Düren ist das Geld unter anderem für die Umgestaltung der Schützenstraße und für die Reaktivierung von Problemimmobilien in Düren-Nord vorgesehen. In Aldenhoven soll der öffentliche Raum und das Ortsbild aufgewertet werden. In Jülich werden unter anderem die kleine Ruhrstraße und die Marktstraße gefördert. Mit den geförderten Vorhaben können die Kommunen teils schon beginnen, ohne auf den formalen Bescheid zu warten. Anträge für die Städtebauförderung 2027 sind noch bis zum 31. Oktober. War dieses Jahres möglich.
1: Und jetzt weitere Nachrichten in der Zusammenfassung. Die Euskirchener Polizei ermittelt aktuell in einem eher ungewöhnlichen Fall. Irgendwann im Lauf des Wochenendes haben Unbekannte scheinbar eine Rüttelplatte und einen Bagger von einer Baustelle gestohlen. Wie die Diebe das schwere Gerät abtransportiert haben, soll jetzt ermittelt werden. Wie die Polizei heute mitgeteilt hat, wurde letzten Freitag in Düren ein LKW mit schweren Sicherheitsmängeln aus dem Verkehr gezogen. Unter anderem funktionierte eine Bremse nicht mehr richtig, der Rahmen war stellenweise durchgerostet und das Fahrzeug verlor Motoröl. Laut der Polizei war das Unternehmen bereits im März mit einem ähnlich maroden LKW aufgefallen. In diesem Sommer hat es bereits jetzt zahlreiche Badeunfälle gegeben. Am Zülpicher See im Kreis Euskirchen ist deshalb jetzt eine Notrufsäule aufgestellt worden. Laut der Stadt Zülpich kann man sich die so ähnlich wie die Säulen an Autobahnen vorstellen. Damit sollen Einsatzkräfte im Notfall schneller alarmiert werden können und direkt den Standort des Anrufers kennen. Im Dürener Stadtcenter hat gestern Nachmittag ein Betrunkener randaliert. Laut der Polizei soll der 31-Jährige mutmaßlich versucht haben, etwas aus einem Bekleidungsgeschäft zu stehlen. Als er dabei erwischt wurde, versuchten Mitarbeiter, ihn nach draußen zu bringen. Dagegen wehrte sich der Mann und begann zu randalieren. Dabei warf er Regale und Kleiderständer um und verletzte einen Mitarbeiter leicht. Er musste bis zum Eintreffen der Polizei fixiert werden, um weitere Schäden zu verhindern. Da er sich auch nach dem Eintreffen der Polizei aggressiv verhielt, wurde er mit auf die Wache genommen. Ein Atemalkoholtest ergab anschließend mehr als 1,3 Promille. Jetzt laufen gegen den Mann mehrere Strafverfahren, unter anderem wegen Ladendiebstahls und Körperverletzung.
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3: Das sieht richtig gut aus und so bleibt es auch bis in den Abend rein. Viel Sonne, viel blauer Himmel, nur ein paar Wolken sind dabei. In der Nacht ist es dann auch oft klar, da kühlt die Luft dann ab auf bis zu 16 Grad. Und morgen dann noch mehr Sonne, kaum Wolken und da wird es dann richtig heiß mit Spitzenwerten von bis zu 36 Grad. Aktuell die Höchstwerte bei uns im Kreis mit um die 29 Grad und in Linnich messen wir auch gerade 29 Grad. Auch bei euch in Fettweiß 29 Grad und auch bei euch in Heimbach 29 Grad.
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3: Nix los auf den Straßen außer einer Gefahrenstelle, die ist auf der A4 Richtung Köln zwischen Kreuz Kerpen und Kreuz Köln West. Hier besteht Gefahr durch ein defektes Fahrzeug auf dem Standstreifen und der rechte Fahrstreifen ist dort gesperrt. Die mobilen Blitzer stehen aktuell in Düren auf der Monschauer Straße, in Langerwehe auf der Marienstraße und auf der L253 bei Bruch. Ich wünsche euch eine gute Fahrt, kommt gut an.

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0: Dear Darling von Olli Mörs. Ihr hört Radio Ruhr an diesem sommerlichen Nachmittag. Und bei dem schönen Wetter, da kauft sich wahrscheinlich der ein oder andere auch ganz gern Feierabendbier auf dem Heimweg. Aber mit Leckerbierchen am Bahnsteig ist ja bald nicht mehr. Die Deutsche Bahn will in Zukunft an allen Bahnhöfen ein Alkoholverbot durchsetzen. Wie finden wir das? Also er hier hat auf jeden Fall schon mal eine Meinung dazu.
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3: Ja, nee, ist klar.
4: Genug ist genug, hat letzte Woche hier Bahnchefin Evelyn Paller gesagt. Und da habe ich gesagt, jawohl, richtig so, Evelyn. So geht's ja auch nicht weiter. Diese ganzen Verspätungen bei der Bahn, ausgefallene Klimaanlage bei 35 Grad, keine Pommes mehr im Bordrestaurant. Da wird's doch höchste Eisenbahn, dass mal einer auf den Tisch schaut und die Probleme angeht. Ich war richtig glücklich, als ich das gelesen habe. Und dann habe ich den Fehler gemacht und weitergelesen. Ja, von diesem Mist redet die Oberschaffnerin gar nicht. Sie meint mit, genug ist genug, das Saufen am Bahnhof. Alkoholverbot auf allen deutschen Bahnhöfen. Ja, wie, was, jetzt auch in Dortmund? Wie soll das denn gehen? Da kann sie die Bude doch gleich zumachen. Und deshalb muss man auch mal genau hingucken, wie Frau Paller das meint. Die Bahnhofskneipen dürfen natürlich weiterhin von Erdinger bis Flensburg das Bierchen servieren. Und im Bordbistro bei der Bahn kannst du dir auch weiterhin die Kante geben. Gott sei Dank. Das ist schließlich deutsches Kulturgut. Was aber jetzt nicht mehr erlaubt sein wird, ist auf dem Bahnsteig. Das Dosenbier, die Flasche Wodka, das Schächtelchen Kümmerling. Ja, auch der Damenkegelclub Lustige Wechseljahre muss auf dem Weg nach Norderney den kleinen Feigling von der Passagierliste streichen. Ja, Gisa, auch du.
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Radio Ruhr hier, einen schönen Dienstagnachmittag wünsche ich euch. Und seit 11 Uhr heute läuft auf der Anna Kirmes wieder der Familientag. Und das bedeutet für euch, alle Attraktionen gibt es noch bis heute Abend zum halben Preis. Und auch an den Verkaufsständen, Spielgeschäften und Imbissbetrieben gibt es tolle Angebote. Also schaut doch mal vorbei, ein Besuch lohnt sich auf jeden Fall. Natürlich auch an anderen Tagen, die Anna Kirmes läuft ja noch ein bisschen. Und ich wünsche euch auf jeden Fall ganz viel Spaß dabei. Und wir haben auch in der nächsten Stunde uns nochmal umgehört bei euch, was denn eure schönsten Erinnerungen sind an die Anna Kirmes aus eurer Kindheit. Die Antworten hört ihr in der nächsten Stunde hier bei Radio Ruhr.

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0: ja nix.
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2: Mit Lena Bauer. Guten Tag. Morgen soll erstmal Schluss sein mit den ganzen Personaldiskussionen rund um Union und Bundesregierung. Zumindest erwartet Bundeskanzler Merz, dass der Unmut in der CDU mit der Ernennung von 3 Bundesministern endet. Dafür droht an anderer Stelle neuer Ärger. Jannik Böke aus den Nachrichten. Immer mehr Verfassungsrechtler sagen aktuell, das, was Merz da plant, ist eigentlich gar nicht erlaubt.
3: Ja, der Fahrplan schaut ja so aus, dass morgen Bundespräsident Frank-Walter Steinmeier die Ernennungsurkunden übergibt, zum Beispiel an Carsten Lindemann, der neuer Gesundheitsminister wird. Das Problem, die neuen Minister, die müssen danach vom Bundestag vereidigt werden und der ist bis September in der Sommerpause. Und diese lange Wartezeit von 6 Wochen zwischen Ernennung und Vereidigung, die sorgt bei Verfassungsrechtlern für große Bauchschmerzen.
2: Jetzt könnte man ja sagen, wenn das ein Problem ist, dann unterbrechen wir die Sommerpause und rufen eine Sondersitzung des Bundestags ein. Warum passiert das nicht?
3: Also Friedrich Merz sagt, das habe vor allem Kostengründe, da man sonst 630 Abgeordnete aus den Ferien nach Berlin zurückbeordern müsste. Einige Juristen sagen aber, ihr müsstet genauso eine Sondersitzung einberufen. Praktische Folgen wird die späte Vereidigung wohl nicht haben. Eine Amtsübernahme ohne Eidesleistung verstößt zwar gegen die Verfassung, dies hätte aber keine unmittelbaren rechtlichen Konsequenzen, sagt zum Beispiel der frühere Präsident des Bundesverfassungsgerichts.
2: Danke, Jannik. Und damit kommen wir zu dem kurzen Überblick über weitere Meldungen. Bei dem schweren Erdbeben im Südwesten Japans hat es offenbar mehrere Tote gegeben. Laut Medienberichten starb mindestens ein Mensch in den Trümmern eines eingestürzten Hauses und möglicherweise könnte es weitere Tote in einem beschädigten Einkaufszentrum in der Erdbebenregion geben. Laut Regierung wurden Gebäude, Straßen und Brücken beschädigt. Außerdem fiel in einigen Gebieten der Strom aus. In Spanien können Menschen in 13 Gemeinden wieder in ihre Häuser zurück. Nach Angaben des Innenministeriums sind die Evakuierungsanordnungen in 3 Waldbrandregionen aufgehoben. Das Innenministerium spricht aktuell von Fortschritten bei der Brandbekämpfung, warnt aber weiter vor einer kritischen Lage. Ab Mittwoch könnte sich die Situation in den Waldbrandgebieten dort weiter verschärfen durch steigende Temperaturen und starke Winde, die die Feuer möglicherweise wieder weiter anfachen. Über 30.000 Briefe und Warensendungen waren in Krefeld verschwunden. Jetzt hat das zuständige Amtsgericht einen Postboten in dem Zusammenhang schuldig gesprochen. 1 Jahr auf Bewährung, so lautet das Urteil, wegen Verletzung des Posts- und Fernmeldegeheimnisses. Der Prozess ist heute zu Ende gegangen. Zwischen Oktober 2021 und April 2023 sollen die Sendungen verschwunden sein. Statt in Briefkästen sollen sie im Keller einer Wohnung in Krefeld gelandet sein. Nach Angaben des Gerichts stützt sich das Urteil im Wesentlichen auf die Einlassung des angeklagten Postboten. Der 37-Jährige soll eingeräumt haben, regelmäßig Post abends mit nach Hause genommen zu haben, weil er die Auslieferung nicht geschafft habe. Ihm konnten am Ende 85 Taten nachgewiesen werden. Gegen 2 Mitangeklagte war das Verfahren bereits Mitte Juli eingestellt worden.
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4: Das ist und bleibt sehr schön heute, auch in den Abendreihen. Viel Sonne, blauer Himmel, kaum Wolken dabei. Und dazu gibt es aktuell noch bis zu 29 Grad bei uns im Kreis. Morgen geht es dann genauso schön weiter, da dann noch eine Ecke wärmer mit bis zu 36 Grad. Und auch am Donnerstag dann erstmal sonnig, dann ein bisschen wolkiger, aber auch da bleibt es die meiste Zeit trocken und 34 Grad sind dann drin. Aktuell messen wir 29 Grad bei euch in Aldenhofen, 29 sind es auch bei euch in Inden und bei euch in Hürtgenwald 28 Grad.
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4: Immer noch nicht viel los auf den Autobahnen, aber 2 Gefahrenstellen meldet der ADAC. Einmal auf der A1 Richtung Euskirchen zwischen Köln-Bocklemünd und dem Tunnel Löwenich. Hier steht ein defektes Fahrzeug auf dem Standstreifen. Und auf der A1 Richtung Euskirchen zwischen Erftstadt und Kreuz Bliesheim. Hier gibt es Gefahr durch eine ungesicherte Unfallstelle. Die aktuellsten Blitzer stehen in Düren auf der Monschauer Straße, in Langerwehe auf der Marienstraße und auf der L253 bei Bruch. Ich wünsche euch eine gute Fahrt. Kommt gut an.
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4: Und der ist richtig schön sonnig heute und so bleibt es auch die nächsten Tage. Und das freut mich sehr und euch doch, denke ich, auch. Und wir machen hier weiter mit Feels Like I'm Falling in Love von Coldplay.

0: Geburtstag, neuer Job oder einfach ein anderer besonderer Moment im Leben. Da warten viele von uns offenbar gar nicht erst darauf, dass jemand anders mit einem Geschenk um die Ecke kommt.
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0: Nein, nein, wir beschenken uns einfach selbst. Und dafür geben die Deutschen überraschend viel Geld aus. Kollege Leo Arrigi, wie viel denn genau?
2: Ja, im Schnitt rund 2000 Euro im Jahr. Das zeigt eine aktuelle Umfrage der FOM Hochschule. Am spendabelsten mit sich selbst sind dabei übrigens die 29- bis 24-Jährigen. Die kommen auf rund 2400 Euro pro Jahr. Und Männer geben für Selbstgeschenke im Schnitt sogar deutlich mehr aus als Frauen.
0: Boah, das ist schon eine ganze Menge, finde ich. Aber was zählt denn überhaupt als Selbstgeschenk? Also wenn ich mir eine neue Zahnpasta kaufe, dann zählt das ja wahrscheinlich eher nicht, oder?
2: Nee, genau. Notwendige Alltagskäufe zählen natürlich nicht. Gemeint sind Sachen, die wir uns ganz bewusst gönnen. Am häufigsten Kleidung, Schuhe oder Accessoires. Danach kommen Reisen und Freizeitaktivitäten wie Konzerte und dann gutes Essen und Getränke.
0: Und warum genau machen wir das jetzt?
2: 43% verbinden solche Käufe mit besonderen Erinnerungen. Also zum Beispiel ein Schmuckstück nach einem Karrieresprung oder eine Reise zum Geburtstag. Der Studienleiter sagt deshalb sinngemäß, wir kaufen uns nicht nur etwas, wir kaufen uns damit auch Erinnerungen.
0: Alles klar, danke dir, Leo. Selbstgeschenke sind für viele also längst mehr als ein spontanes Shopping. Im Schnitt geben wir dafür rund 2000 Euro im Jahr aus und oft steckt ein ganz besonderer Moment dahinter. Und ich muss sagen, ich finde es eigentlich eine coole Idee, nur also offensichtlich gibt nicht alles aus, aber ich finde die Idee dahinter, sich mal selbst was zu gönnen, auf jeden Fall sehr schön. Muss man ja nicht immer darauf warten, dass jemand anders auf die Idee kommt, ne?

0: Murmeltiere auf OnlyFans.
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0: Das klingt erstmal zu wild, um wahr zu sein. Ja, habe ich auch erstmal gedacht. Forschende haben aber tatsächlich ein OnlyFans-Profil für die Tiere angelegt. Genauer gesagt für die Gelbbauchmurmeltiere. Klar, wer kennt sie nicht. Aber warum eigentlich? US-Präsident Donald Trump hat ja die Gelder für die Wissenschaft stark gekürzt. Und um ihre Arbeit weiter finanzieren zu können, haben die Forschenden des Rocky Mountain Biological Laboratory jetzt eben diese ungewöhnliche Maßnahme ergriffen. Sie forschen nämlich schon seit 1962 an den Tieren und wollen das natürlich auch weitermachen. Der OnlyFans-Account soll bisher allerdings nur ein paar hundert Dollar eingebracht haben. Ja, wilde Geschichte. Ich kann es auch immer noch nicht so ganz glauben, aber ja. Ist so, Murmeltiere gibt es jetzt auch auf OnlyFans. Wir drücken auf jeden Fall die Daumen, dass da noch ein paar Gelder zusammenkommen. Und was bei uns im Kreise los ist, das hört ihr gleich bei meinem Kollegen Oskar Offenberg.
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1: Mit Oskar Auffenberg. Schönen guten Tag. Gute Neuigkeiten für Städte und Gemeinden im Kreis Düren. Aus der Städtebauförderung von Bund und Land NRW fließen im kommenden Jahr rund 7,4 Millionen Euro in die Region. Darüber informierte Thomas Rachel, CDU-Bundestagsabgeordneter des Kreis Düren. Von den Fördermitteln profitieren Düren, Aldenhofen und Jülich. In Düren ist das Geld unter anderem für die Umgestaltung der Schützenstraße und für die Reaktivierung von Problemimmobilien in Düren-Nord vorgesehen. In Aldenhofen soll der öffentliche Raum und das Ortsbild aufgewertet werden. In Jülich werden unter anderem die Kleine Ruhrstraße und die Marktstraße gefördert. Und jetzt weitere Nachrichten im Überblick. Die Kölner Bundespolizei hat nach einem Schwerpunkteinsatz gegen Gewaltkriminalität eine positive Bilanz gezogen. Am Wochenende kontrollierten Einsatzkräfte mehr als 500 Personen. Dabei stellten sie 21 Verstöße gegen das Verbot von gefährlichen Gegenständen fest und beschlagnahmten unter anderem 12 Messer und diverse Pfeffersprays. Außerdem gab es 22 Fahndungstreffer, darunter auch einen Haftbefehl. Ein Brand in einem leerstehenden Schlachthof in Eschweiler hat gestern Nachmittag einen größeren Feuerwehreinsatz ausgelöst. Anwohner hatten gemeldet, Rauch aus dem Gebäude aufsteigen zu sehen, im Inneren brannte aber lediglich Müll. Nach rund einer Stunde war das Feuer gelöscht, verletzt wurde dabei niemand. In Köln gibt es auch weiterhin Ärger um Partylärm am Brüsseler Platz. Das Oberverwaltungsgericht in Münster hatte entschieden, dass die Stadt Köln ein Zwangsgeld von 5.000 Euro bezahlen muss. In den Augen des Gerichts unternimmt die Stadt zu wenig gegen den nächtlichen Lärm. Gegen diese Entscheidung hat die Stadt jetzt Beschwerde eingelegt. Ab morgen beginnen auf der Birkesdorfer Straße in Dürenhofen Bauarbeiten. Dort soll eine neue Möglichkeit geschaffen werden, sicher über die Straße zu kommen. Laut der Stadt Düren wird dazu am Ortsausgang Hoven in Richtung Merken eine Mittelinsel entstehen. Außerdem soll ein Teil der Straße verbreitert werden. Zusätzlich soll ein rund 100 Meter langer Gehweg entstehen, der den Bereich an den Steinweg anbindet. So sollen Fußgänger und Radfahrer in Zukunft besser über die Straße kommen. Die Arbeiten erfolgen in zwei Bauabschnitten und sollen rund 6 Wochen dauern. Der Verkehr wird in dieser Zeit von einer Baustellenampel geregelt.
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2: Das sieht gut aus und so bleibt es auch bis in den Abend mit viel Sonne, viel blauer Himmel, kaum Wolken sind da und dazu gibt es immer noch bis zu 29 Grad bei uns im Kreis. Und morgen geht es dann noch schöner weiter, da dann auch viel Sonne, kaum Wolken und Spitzenwerte von bis zu 36 Grad. Also denkt dran, euch gut zu schützen. Und am Donnerstag dann erstmal sonnig, dann ein bisschen wolkiger, aber auch da die meiste Zeit trocken und auch da sehr heiß mit bis zu 34 Grad. Aktuell messen wir 29 Grad bei euch in Jülich, 29 sind es auch bei euch in Niederzieher und auch bei euch in Heimbach 29 Grad.
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2: Nix los auf den Autobahnen, aber 3 Gefahrenstellen meldet der ADAC und zwar auf der A1 Richtung Euskirchen zwischen Köln-Bocklemünd und dem Tunnel Löwenich. Hier steht ein defektes Fahrzeug auf dem Standstreifen. Außerdem auf der A1 Richtung Euskirchen zwischen Erftstadt und dem Kreuz Bliesheim. Hier gibt es eine ungesicherte Unfallstelle. Und auf der A44 Richtung Aachen zwischen dem Kreuz Holz und Kreuz Jackerath. Hier liegen Reifenteile auf der Fahrbahn. Bitte passt an allen Stellen besonders auf. Die aktuellsten Blitzer stehen in Düren auf der B56N, Kreuzung Kölner Landstraße, auf der Aachener Straße und auf der Rüdger-von-Schewen-Straße. Ich wünsche euch allen eine gute Fahrt. Kommt gut an!

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0: Das Wetter ist wieder richtig sommerlich. Perfekt für einen Kirmesbesuch, würde ich sagen, oder?
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0: Die Anna-Kirmes läuft noch bis Sonntag in Düren. Für viele ist sie ja das Highlight des Jahres. Und das schon seit vielen Jahren. Und jeder hat da ja so seine eigenen besonderen Momente, Rituale, Erinnerungen. Bei den einen gehört Autoscooter immer dazu. Für die anderen ist es die Zuckerwatte. Und vielleicht erinnern sich einige von euch ja noch an ihre erste Fahrt auf dem Kinderkarussell. Welche Kindheitserinnerungen verbindet ihr mit der Anna-Kirmes? Das wollten wir von euch wissen und hier sind die Antworten.
3: Ja, ich war mal auf dem Breakdance und danach war es nicht schlecht.
4: Autoscooter oder rauf.
5: Das Octopussy oder der Breakdance, ich glaube, die sind so, die mir als Kind in Erinnerung geblieben sind.
6: Also meine erste Autofahrt sozusagen auf dem Kinderautoscooter und dann natürlich das schöne Holzkarussell mit den Karussellpferden, was immer hier ist und der leckere Backfisch, das ist Anna-Kirmes für mich.
0: Klingt richtig gut. Und vielleicht seid ihr ja diese Woche mit euren Kindern und Enkelkindern da und seid bei ihren ersten Anna-Kirmes-Erinnerungen dabei. Und schafft gleichzeitig natürlich auch noch neue eigene Erinnerungen. Heute ist ja sogar Familientag. Da gibt es dann auch viele Rabatte. Aber egal, ob mit eurer Familie, euren Freunden oder Partnern, Hauptsache ihr habt eine gute Zeit. Ich wünsche euch auf jeden Fall bei eurem Anna-Kirmes-Besuch ganz viel Spaß.

Ihr hört Radio Ruhr und ein sommerlicher, warmer Feierabend wartet auf euch. Und weil ich es einfach nicht oft genug sagen kann, hier nochmal die Erinnerung. Heute ist Familientag auf der Anna-Kirmes und da gibt es viele Rabatte und tolle Aktionen. Also falls ihr Zeit habt, dann schnappt euch eure Liebsten und schaut mal vorbei. Und auch falls ihr keine Kirmes-Fans seid, gibt es bei dem Wetter ja genug Alternativen, würde ich sagen. Ne? Mein Name ist Vicky Lohner und ich wünsche euch schon mal einen wunderschönen Dienstagabend. Wir hören uns morgen wieder. Tschüss!

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1: mit Lena Bauer. Guten Abend. In Deutschland gibt es immer weniger Ausbildungsplätze. Zumindest sinkt das Angebot der Ausbildungsbetriebe. Immer mehr Firmen bieten weniger Ausbildungsplätze an. Zu diesem Ergebnis kommt die aktuelle Ausbildungsumfrage der Deutschen Industrie- und Handelskammer, kurz DIHK. Hintergrund ist demnach die schwächelnde Wirtschaft. Yannick Böke aus dem News-Team mit mehr Infos dazu.
2: Es klingt paradox. Auf der einen Seite bauen die Unternehmen wegen der schlechten Konjunktur Ausbildungsplätze ab. Besonders Unternehmen, die Verluste erwarten, setzen hier den Rotstift an. Gleichzeitig fällt es Betrieben immer schwerer, die vorhandenen Lehrstellen mit passenden Bewerbern zu besetzen. Etwa die Hälfte der befragten Firmen sagt, nicht für alle Plätze habe man einen passenden Azubi gefunden. Häufig würden Grundkompetenzen bei den Bewerbern fehlen. Jeder zweite Ausbildungsbetrieb stelle weit verbreitete Schwächen beim Arbeits- und Sozialverhalten fest. Fast ebenso häufig werden unzureichende kognitive Kompetenzen genannt.
1: Und damit jetzt zu den weiteren Meldungen in der Zusammenfassung. Bundeskanzler Merz erwartet, dass zeitnah Schluss mit den ganzen Personaldiskussionen ist. Morgen sollen die neuen Minister ihre Ernennungsurkunden vom Bundespräsidenten bekommen. Außerdem ist dann die Wahl von Thorsten Frey als neuen Unionsfraktionsvorsitzenden angesetzt. Bei einem Besuch in Irland sagte der Kanzler, er geht davon aus, dass nach der Unionsfraktionssitzung morgen alle Entscheidungen nicht nur getroffen, sondern auch akzeptiert sein werden. Wegen mutmaßlicher Spionage bei der NATO bleibt eine Frau in Belgien vorerst in Untersuchungshaft. Das hat laut Staatsanwaltschaft das zuständige Gericht entschieden. Die kanadische Staatsbürgerin chinesischer Herkunft soll ein Praktikum im militärischen NATO-Hauptquartier absolviert haben. Sie steht im Verdacht, für einen Drittstaat spioniert und sich an einer kriminellen Organisation beteiligt zu haben. Die FIFA will Anteile an den kommerziellen Rechten ihrer Fußballturniere an Investoren verkaufen. Ziel sei es laut Weltverband, dadurch mehr als 4 Milliarden Dollar einzunehmen. Auch Weltmeisterschaften sollen in Zukunft demnach unter dem Dach eines neuen Unternehmens organisiert sein. Die FIFA soll dabei Mehrheitseigentümer bleiben. Die Hitzewelle steht in den Startlöchern und damit steigt auch die Waldbrandgefahr bei uns in NRW. Der Deutsche Wetterdienst ruft voraussichtlich am Donnerstag die zweithöchste Gefahrenstufe aus, unter anderem für Teile des Rheinlandes, der Eifel und Ostwestfalen-Lippe. Die extreme Trockenheit führt mittlerweile sogar dazu, dass einige Bäume Laub abwerfen, um den Verlust von Wasser zu verringern. Entsprechend erinnern die Behörden daran, dass Rauchen, Grillen und offenes Feuer im Wald streng verboten sind. Und das waren die Nachrichten mit Lena Bauer.
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3: Ja, es ist ein ziemlich langweiliges Wetter für alle Meteorologen da draußen. Ja, es bleibt weiter sonnig und heiß, dazu nur ganz wenige Wolken am Himmel. Regen gibt es sowieso nicht die nächsten Tage. Und jetzt am Abend nehmen wir noch die 28 Grad mit, morgen bis zu 35 und am Donnerstag dann bis zu 38 Grad in der Spitze. Hui!
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3: Und da sind die Staus mit den längsten Wartezeiten um kurz nach 6. Die A3 Köln Richtung Oberhausen, zwischen Duisburg, Wedau und Oberhausen-Lierich. 2 Kilometer 10 Minuten. A4 Köln-Aachen zwischen dem Dreieck Köln-Heumer und dem Kreuz Köln-Süd. 5 Kilometer 11 Minuten plus. Dann die A44 Kassel Richtung Dortmund zwischen Lichtenau und dem Kreuz Wöhneberg-Haaren. 5 Kilometer 16 Minuten on top. Und die A59 Köln Richtung Bonn zwischen Köln-Rath und Köln-Wahn. 5 Kilometer Stau. Hier braucht ihr gute 40 Minuten länger. Haltet alle durch und kommt gut an.
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3: Boah, Temperaturen um die 38 Grad, auch wieder in dieser Woche hier bei uns in NRW. Und auch jetzt am Abend noch Werte um die 30 Grad. Und das um kurz nach 6. Hui, ich hoffe, ihr sitzt mit eurem Radio jetzt an einem kühlen Ort, habt zumindest irgendwo die Klimaanlage laufen, im Auto oder irgendein kühles Getränk griffbereit. Wir halten zusammen durch. Von mir gibt's die Hits für diesen Dienstagabend, gleich Phil Collins. Und das ist jetzt Kamrad mit Feel Alive. Finn Weiden ist hier. Schönen Abend euch.

0: 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Musik hier von Olivia Dean.
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0: Einen schönen Dienstagabend euch. Wir spielen auch heute wieder das große Schwitzroulette hier. Ja, auf dem Weg ins Büro, im Auto und jetzt auch wieder auf dem Weg in den Feierabend. Es ist so heiß. Diese Woche rollt wieder eine große Hitzewelle über NRW. Heute hatten wir schon so 31 Grad. Die nächsten Tage geht es dann aber nochmal hoch auf 38 Grad in der Spitze. Muss doch nicht sein, oder? Habt ihr Tipps? Wie geht ihr damit um? Und fühlt ihr euch für solche Temperaturen vorbereitet?
3: Ich versuche morgens so früh wie möglich zu lüften, danach Fenster zu, Rollladen runter, Vorhänge zu und wirklich versuchen, so lange wie möglich kühle Umgebung in.
4: Wir haben uns vorgenommen, wir gehen schwimmen und ja, vielleicht gehen wir ins Bauhaus, holen uns einen schönen Pool.
5: Tuch nehmen oder einen feuchten Lappen nehmen, ins Zenit packen oder aber mal die Füße damit frisch machen.
6: Einfach nachts über immer Fenster auf und dann am Morgen alles zu, alles dunkel machen und ansonsten ganz viel trinken und einfach aufs Beste hoffen.
7: Wenn du Wasser trinkst, bist du safe, glaube ich. Und nicht an die Sonne unbedingt um zwischen 12 und 14 Uhr.
8: Ich mag Wärme, ich hasse Hitze. Ich fühle mich nicht vorbereitet. Ich habe einen Ventilator, aber ich fühle mich nicht gut dabei.
0: Oh, dann werden es harte Tage. Also Ventilator an, immer viel Wasser trinken. Ich hoffe, dass ihr alle im Büro mit einer Klimaanlage versorgt seid. Und große Grüße gehen raus an alle, die heute Nacht in einer Dachgeschosswohnung schlafen müssen. Ihr seid wirklich die wahren Helden heute. Kommt gut durch den Abend mit uns. Das ist The Script mit Hall of Fame. Ich bin Finn Weiden. Einen schönen Abend mit uns.
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1: Mit Oskar Auffenberg. Schönen guten Abend. Gute Neuigkeiten für einige Städte und Gemeinden aus dem Kreis Düren. Aus der Städtebauförderung von Bund und Land NRW fließen im kommenden Jahr rund 7,4 Millionen Euro in die Region. Darüber informierte Thomas Rachel, CDU-Bundestagsabgeordneter des Kreis Düren. Von den Fördermitteln profitieren Düren, Aldenhoven und Jülich. In Düren ist das Geld unter anderem für die Umgestaltung der Schützenstraße und für die Reaktivierung von Problemimmobilien in Düren-Nord vorgesehen. In Aldenhoven sollen der öffentliche Raum und das Ortsbild aufgewertet werden. In Jülich werden unter anderem die Kleine Ruhrstraße und die Marktstraße gefördert. Teilweise können die Kommunen mit den geförderten Vorhaben schon beginnen, ohne auf den formalen Bescheid warten zu müssen. Und jetzt weitere Nachrichten im Überblick. Die Euskirchener Polizei ermittelt gerade in einem eher ungewöhnlichen Fall. Irgendwann im Lauf des Wochenendes haben Unbekannte scheinbar eine Rüttelplatte und einen Bagger von einer Baustelle gestohlen. Wie die Diebe das schwere Gerät dabei abtransportiert haben, soll jetzt ermittelt werden. Wie die Polizei in Düren heute mitgeteilt hat, wurde letzten Freitag ein LKW mit schweren Sicherheitsmängeln aus dem Verkehr gezogen. Unter anderem funktionierte eine Bremse nicht mehr richtig, der Rahmen war stellenweise durchgerostet und das Fahrzeug verlor Motoröl. Laut der Polizei war das Unternehmen bereits im März mit einem ähnlich maroden LKW aufgefallen. In diesem Sommer hat es schon jetzt zahlreiche Badeunfälle gegeben. Am Zülpicher See im Kreis Euskirchen ist deshalb jetzt eine Notrufsäule aufgestellt worden. Laut der Stadt Zülpich kann man sich die so ähnlich wie die Säulen an Autobahnen vorstellen. Damit sollen Einsatzkräfte im Notfall schneller alarmiert werden können und direkt den Standort des Anrufers kennen. Im Dürener Stadtcenter hat es gestern Nachmittag Randale nach einem versuchten Ladendiebstahl gegeben. Nachdem ein 31-jähriger angetrunkener Mann in einem Bekleidungsgeschäft mutmaßlich beim Stehlen erwischt wurde, sollte er von Mitarbeitern aus dem Geschäft geführt werden. Dagegen wehrte er sich allerdings und begann zu randalieren. Dabei warf er Regale und Kleiderständer um und verletzte einen Mitarbeiter leicht. Er musste bis zum Eintreffen der Polizei fixiert werden, um weitere Schäden zu verhindern. Da er sich auch nach dem Eintreffen der Polizei weiterhin aggressiv verhielt, wurde er mit auf die Wache genommen. Ein Atemalkoholtest ergab mehr als 1,3 Promille. Gegen den 31-Jährigen laufen jetzt mehrere Strafverfahren, unter anderem wegen Ladendiebstahls und Körperverletzung.
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1: Mit aktuell 29 Grad in Düren, Jülich und Hürtgenwald sollten wir so langsam mal die Maximaltemperatur erreicht haben. Die Nacht über bleibt es dann klar bei Temperaturen von 19 bis 16 Grad. Und ab morgen stecken wir dann endgültig in der nächsten Hitzewelle. Es sind Spitzenwerte von 34 bis 36 Grad gemeldet. Dazu soll es morgen größtenteils wolkenlos bleiben. Dementsprechend müssen wir uns auf sehr, sehr viel Sonne einstellen.
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1: Keine Staus mehr zwischen euch und dem Feierabend, aber noch ein paar Gefahrenmeldungen. Einmal auf der A1 in Richtung Euskirchen zwischen dem Dreieck Erftal und Erftstadt. Da steht aktuell ein Pannenfahrzeug, außerdem liegen da Reifenteile auf der Fahrbahn. Dann noch die A4 in Richtung Aachen zwischen Langerwehe und Weißweiler ist ebenfalls ein Auto liegen geblieben. Und die A44 in Richtung Aachen zwischen dem Kreuz Holz und dem Kreuz Jackerath, da liegen auch Reifenteile auf der Fahrbahn. Der aktuellste Blitzer steht in Düren auf der Valenzienner Straße. Außerdem wird in Düren noch geblitzt auf der Aachener und der Rüttger von Scheben Straße und auf der B56N an der Kreuzung zur Kölner Landstraße. Dann haben wir noch einen Blitzer auf der B55 bei Mersch, einen auf der B56 bei Hoch im Stammeln und zwischen Gebelsrath und Eschweiler Überfeld auf der Heribertstraße. Kommt alle gut und möglichst zügig an.
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2: Ja, es ist wieder so eine Woche, gerade jetzt, wo wir Temperaturen bis zu 38 Grad haben. Da steht man zu Hause und denkt sich, ach Mensch, jetzt könnte ich mir doch mal eine Klimaanlage zulegen, ne? Nur leider gibt's da gerade sehr vermehrt aktuell viele unseriöse Anbieter von Klimaanlagen. Und da sprechen wir gleich drüber, worauf ihr da achten müsst. Vorher jetzt die besten Hits für diesen, ja, Sommerabend hier bei uns. Das ist Laura Branigan mit Self Control. Finn Weiden ist hier. Tag zusammen.

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0: dieses Rap-Duo passt auch perfekt in den Sommer. Aileva und Apache 207 mit Wunder hier bei uns. Schönen Abend euch. Und ist das schon wieder heiß heute, oder? Ja, es ist wirklich so das Wort, was alle Radiomoderatoren im Moment rauf und runter sagen. Heiß, heiß, heiß, Hitzewelle, Schwitzen, ja. Aber ist doch so, ne? Schön herrlich wieder im Moment am Autositz festzukleben mit dem T-Shirt. Nee, ja, da ist so eine Klimaanlage zu Hause natürlich ein kühler Traum. Kollege Robert Janz, so eine Klimaanlage, die kann aber auch sehr schnell zum Albtraum werden.
1: Stichwort Betrügereien.
0: So sieht's aus und da fangen wir mal mit den Fake-Shops an. Vor denen warnt nämlich aktuell die Polizei.
1: Ja, weil wir kennen das ja, ne? Immer erst, wenn es total heiß ist, dann fällt einem ein, boah, so ein Klimagerät, das wäre jetzt geil. Dann geht man in den Baumarkt oder den Technikhandel um die Ecke. Und was sieht man da? Alles ausverkauft. Also schaut man online und da werden die Geräte oft zu günstigen Preisen mit kurzen Lieferzeiten angeboten. Dabei werden die Täter auch immer besser und die Seiten sehen immer vertrauenswürdiger aus.
0: Und da direkt die Frage, wie erkenne ich denn so unseriöse Shops, Robert?
1: Das sind so ein bisschen die Klassiker, übertriebene Werbeversprechen und fehlende Angaben zur Produktsicherheit. Außerdem kann man schon stutzig werden, wenn man nur per Vorkasse bezahlen kann, das Impressum komisch aussieht und der Anbieter sein Konto im Ausland hat. Die Verbraucherzentrale hat übrigens einen sogenannten Fake-Shop-Finder. Das ist ein ganz cooles Tool, was man nochmal zusätzlich nutzen kann. Das kann auch mal extra Sicherheit bringen.
0: Aber nicht nur die Shops sind ja ein Problem. Auch bei den Geräten gibt es sehr unseriöse Angebote.
1: Ja, was wird einem da nicht alles versprochen? Ne? Kühlt in 90 Sekunden, 90% weniger Stromverbrauch. Dabei sind das eigentlich fast immer einfache Ventilatoren oder Heizlüfter ohne Kühlmittel und ohne die Möglichkeit, Wärme nach außen abzuleiten. Kann angenehm sein, wenn die einen dann anpusten, aber wirklich runterkühlen können die einen Raum nicht. Also lasst euch da nicht in die Irre führen.
0: Und Hitze macht ja auch ungeduldig. Das nutzen unseriöse Klimaanlagenanbieter aus. Die Infos hatte Robert Janz. Danke dir. Also an euch, ne? Immer schön einen kühlen Kopf bewahren.
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1: Mit Lena Bauer, guten Abend. Tanken tut weh. Denn die hohen Ölpreise machen sich auch weiter an den Zapfsäulen bemerkbar. Viele Menschen scheinen auch deswegen auf E-Mobilität umzusteigen. Denn der Verkauf von Elektrofahrzeugen steigt europaweit. Er liegt auf einem neuen Allzeithoch. Zu dem Schluss kommt Wirtschaftsprüfungs- und Beratungsgesellschaft PwC in einer aktuellen Studie. Jannik Böke aus der Nachrichtenredaktion hat mehr Infos dazu.
2: Von April bis Juni haben die Autobauer EU-weit erstmals über 600.000 Elektroautos verkauft, heißt es in der PwC-Studie. Damit war fast jedes vierte verkaufte neue Auto mit Batterie statt Tank ausgestattet. Automobilexperten führen den Trend auf die Ölpreisentwicklung zurück. Die wirke sich wie ein externer Beschleuniger für die Verbreitung der Elektromobilität aus. Gleichzeitig sind neue E-Autos mit Blick auf Reichweite praxistauglicher und etwas günstiger geworden. In Deutschland ist der Trend besonders deutlich zu sehen. Hier war fast jedes dritte verkaufte Fahrzeug ein E-Auto.
1: Und damit kommen wir zu weiteren Meldungen in der Zusammenfassung. An der französischen Atlantikküste müssen wegen der Waldbrände wieder Menschen in Sicherheit gebracht werden. Hitze und Wind erschweren nach Angaben der Feuerwehr weiter die Löscharbeiten. In Spanien entspannt sich die Lage dagegen in einigen Regionen. Dort dürfen laut Innenministerium rund 34.000 Menschen in ihre Häuser zurück oder wieder nach draußen. Israels Ministerpräsident Netanyahu ist zu Gesprächen mit US-Präsident Trump im Weißen Haus eingetroffen. Das hat Netanyahus Büro mitgeteilt. Bei dem Treffen soll es vor allem um den Iran gehen. Nach Darstellung von Trump will Netanyahu die USA davon überzeugen, sich nicht vom Krieg im Iran abzuwenden. Berichten zufolge will er außerdem Geheimdienstinformationen zu mutmaßlichen iranischen Aufrüstungsplänen vorlegen. Die FIFA plant einen Milliardendeal mit Investoren. Laut Weltverband sollen private Geldgeberanteile an einem neuen Unternehmen kaufen, in dem die Rechte an Turnieren wie der Männer- und Frauen-WM gebündelt werden. Die FIFA erhofft sich davon mehr als 4 Milliarden Dollar und will die Mehrheit behalten. Die UEFA kritisiert die Pläne scharf und warnt, die Führung des Fußballs dürfe nicht zur Handelsware werden. Das Abi-Zeugnis umtauschen, weil die Gesamtnoten nicht richtig berechnet sind. Das ist jetzt rund 100 Mal bei Abi-Zeugnissen in Baden-Württemberg passiert. In rund 70 Fällen ist laut Land der Abi-Schnitt zu gut berechnet worden. Verantwortlich für den Fehler sei die Software eines privaten Dienstleisters dafür sein. Ein Programmierfehler habe das Ganze ausgelöst. Bei einer Überprüfung waren Unstimmigkeiten aufgefallen, so das Land. Die Schüler mit den zu guten Abi-Noten werden demnach jetzt von der eigenen Schule kontaktiert. Und das waren die Nachrichten mit Lena Bauer.
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3: Ja, es bleibt weiter sonnig und heiß bei uns in NRW. Jetzt am Abend noch Werte um die 28 Grad. Und an den nächsten Tagen wird es dann noch ein Tick heißer. Morgen bis zu 35 und am Donnerstag dann bis zu 38 Grad in der Spitze.
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3: Zwei Meldungen habe ich noch. Um kurz nach 7 die A4 Köln Richtung Aachen zwischen Düren und Langerwehe. 2 Kilometer 15 Minuten. Und die A44 Kassel Richtung Dortmund zwischen Lichtenau und dem Kreuz Wünneberg-Haaren. 4 Kilometer. Hier seid ihr in guten 10 Minuten wieder durch.
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3: So, dann kommt mal gut rein in euren Feierabend. Erste Amtshandlung im Auto. Einmal die Klimaanlage schön hochdrehen. Kühlt euch ein bisschen runter. Wir kühlen euch ab mit den besten Hits an diesem Dienstagabend. Gleich der King of Pop, Michael Jackson mit Bad. Und vorher jetzt Rita Ora zusammen mit Liam Payne. Das ist For You. Ich bin Finn Weiden. Hi zusammen.
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0: gleich. 7:15. Es ist ein großes Thema bei uns in dieser Woche. Der mutmaßlich islamistische Anschlag auf den Christopher Street Day in Berlin am Wochenende. Auch hier in NRW ist natürlich die große Frage, ob so eine Tat auch hier hätte passieren können und ob die Sicherheitsbehörden ausreichend vorbereitet sind. Im NRW-Landtag verlangt die SPD jetzt eine Aufklärung über mögliche Verbindungen des mutmaßlichen Täters hier zu uns nach NRW. José Nasyandi aus unserem Landtagsstudio in Düsseldorf. Was genau will die SPD da im Landtag wissen?
1: Ja, die SPD fragt die Landesregierung, ob der mutmaßliche Attentäter von Berlin Kontakte zu Islamisten hier in NRW hatte, zum Beispiel über Chatgruppen. Es gibt zwar noch keine konkreten Hinweise, aber die Frage kommt nicht von ungefähr. Bei uns in NRW werden derzeit 166 islamistische Gefährder geführt. Gleichzeitig wird bundesweit darüber diskutiert, warum der als Gefährder eingestufte Mann aus Berlin trotz einer Verurteilung auf freiem Fuß war. Er wurde ja nach Jugendstrafrecht behandelt und NRW-Innenminister Reul sagte mir, dass er das auch sehr kritisch sieht.
2: Verstehen kann ich sowas nicht. Ich begreife nicht, wie jemand, der als Gefährder eingestuft ist, auf freien Fuß gesetzt wird.
1: Reul betont aber auch, über Gerichtsurteile entscheidet die unabhängige Justiz.
0: Ja, und jetzt wird auch darüber diskutiert, die Regeln für Gefährder zu verschärfen. In NRW gibt es schon solche schärferen Regeln. Welche Möglichkeiten haben denn die Sicherheitsbehörden in Nordrhein-Westfalen schon jetzt?
1: Ja, das Land hat in den vergangenen Jahren die Befugnisse der Polizei schon deutlich ausgeweitet. Im Einzelfall sind elektronische Fußfesseln möglich, auch ein präventiver Gewahrsam für Gefährder. Ob das nach dem Berliner Anschlag ausreicht, das müsse jetzt ohne Hektik überprüft werden, sagt Reul.
2: Wir haben durch unser Polizeigesetz uns neue Methoden auch ermöglicht. Halb Deutschland hat hier geschimpft, dass wir verrückt wären. Heute haben wir 28 Tage die Möglichkeit, jemanden in Gewahrsam zu nehmen, wenn eine Gefahr droht.
1: Aber, und das betont er immer wieder, absolute Sicherheit könne es nicht geben.
0: Ja, der Anschlag auf den Christopher Street Day in Berlin wirft nach wie vor viele Fragen auf, auch hier bei uns in NRW. Die Infos und Hintergründe dazu hatte José Nasyandi. Danke dir.
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1: Mit Oskar Auffenberg. Schönen guten Abend. Der Rat der Gemeinde Inden hat Bund und Land in einer gemeinsamen Resolution aller Fraktionen zum Eingreifen aufgefordert. Grund ist die angespannte Finanzlage in der Kommune. Nach Angaben der Gemeinde könnte das ohnehin schon negative Eigenkapital bis 2034 auf etwa minus 40 Millionen Euro steigen. Als Hauptgründe nennt der Rat hohe Kreis- und Jugendamtsumlagen, steigende Sozialausgaben und eine aus seiner Sicht unzureichende Finanzausstattung. Besonders problematisch sei die Grundsteuer B, deren Hebesatz langfristig stark steigen könnte. Inden fordert deshalb mehr Unterstützung, eine Begrenzung der Kreisumlage und Entlastungen bei Sozial- und Flüchtlingskosten. Außerdem verlangt die Gemeinde eine Sonderregelung mit Blick auf die Tagebaufolgen. Ohne Reformen, so die Warnung des Rats, seien Selbstverwaltung und Entwicklungsmöglichkeiten weiter in Gefahr. Gute Neuigkeiten für Städte und Gemeinden im Kreis Düren. Aus der Städtebauförderung vom Bund und dem Land NRW fließen im kommenden Jahr rund 7,4 Millionen Euro in die Region. Darüber informierte Thomas Rachel, CDU-Bundestagsabgeordneter des Kreis Düren. Koray Amanak mit den Infos.
2: Von den Fördermitteln profitieren Düren, Aldenhoven und Jülich. In Düren ist das Geld unter anderem für die Umgestaltung der Schützenstraße und für die Reaktivierung von Problemimmobilien in Düren Nord vorgesehen. In Aldenhoven soll der öffentliche Raum und das Ortsbild aufgewertet werden. In Jülich werden unter anderem die kleine Ruhrstraße und die Marktstraße gefördert. Mit den geförderten Vorhaben können die Kommunen teils schon beginnen, ohne auf den formalen Bescheid zu warten. Anträge für die Städtebauförderung 2027 sind noch bis zum 31. Oktober. War dieses Jahres möglich.
1: Der Rettungsdienst im Kreis Düren hat seinen Fuhrpark erweitert. Landrat Ralf Nolten und der Vorstand des Rettungsdienstes haben 17 neue Rettungswagen in den Einsatz übergeben. Die neuen Fahrzeuge sind laut dem Kreis mit modernerer Technik ausgestattet, die den Rettungskräften den Einsatz erleichtern und die Versorgung der Patientinnen und Patienten verbessern soll. Der stellvertretende Leiter des Einsatzdienstes hat betont, dass es gerade in diesem Bereich wichtig sei, auf dem neuesten Stand der Technik zu bleiben. Die 17 Fahrzeuge werden von den Krankenkassen refinanziert und haben rund 6,1 Millionen Euro gekostet. Ab morgen wird auf der Birkesdorfer Straße in Dürenhoven gebaut. Dort soll eine neue Möglichkeit geschaffen werden, sicher über die Straße zu kommen. Laut der Stadt Düren soll am Ortsausgang Hoven in Richtung Merken eine Mittelinsel in die Fahrbahn eingebaut und ein Teilbereich der Straße verbreitert werden. Außerdem soll ein rund 100 Meter langer Gehweg entstehen, um den Bereich an den Steinweg anzubinden. Ziel sei es, Fußgängern und Radfahrern damit ein sicheres Überqueren zu ermöglichen. Die Mittelinsel soll dabei zur Verkehrsberuhigung beitragen. Die Arbeiten erfolgen in zwei Bauabschnitten und sollen rund 6 Wochen dauern. Der Verkehr wird in dieser Zeit von einer Baustellenampel geregelt. Und das waren die Radio Ruhr Nachrichten am Abend mit Oskar Auffenberg.
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3: Ja, da kann ich gar nicht so viel zu sagen. Es bleibt weiter heiß bei uns in NRW. Jetzt am Abend noch Werte um die 28 Grad in der Spitze. Und die nächsten Tage werden dann noch heißer. Also eincremen nicht vergessen. Morgen bis zu 35 und dann am Donnerstag bis zu 38 Grad.
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3: Und das ist noch los auf den Straßen. 3 Meldungen habe ich für euch. Die A4 Köln Richtung Aachen zwischen Düren und Langerwehe. 1 Kilometer, 5 Minuten plus. A31 Oberhausen-Gronau zwischen Heg und Gronau-Ochtrup, 1 Kilometer, eine Dreiviertelstunde Zeitverlust. Und die A565 Bonn Richtung Meckenheim zwischen Bonn-Tannenbusch und Bonn-Endenich. Hier dichter Verkehr, ein Plus für euch von 5 Minuten.
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3: Ihr sucht die perfekten Sommerhits für diesen Abend? Na klar, die gibt's doch von uns. Jetzt Zomba mit Homewrecker habe ich für euch im besten Mix. Und natürlich haben wir den ganzen Abend auch vollgepackt mit euren besten Sommerhits. Also bleibt gerne dran. Ich bin Finn Weiden. Wir machen uns einen schönen Abend zusammen. Hi!

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0: Das sind Purple Disco Machine und Sophie and the Giants hier bei uns. Mit Paradise. Schönen Dienstag euch.
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0: Und da ist er auch wieder mit voller Power zurück, der Sommer hier bei uns in NRW. Bis zu 38 Grad werden in den nächsten Tagen erreicht. Hui ja, und damit ihr die besten Spots für die heißen Tage hier bei uns in NRW kennt, testen wir für euch ganz, ganz viele Badeseen. Kollegin Kimberly Klages hat am Ternscher See in Selm vielleicht euer perfektes Badeseematch gefunden.
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3: Wo treffen wir uns?
4: Wir sind heute am Ternscher See in Selm.
3: Muss ich was bezahlen?
5: Also tatsächlich ist es so, dass wir fürs Parken 3 Euro nehmen, egal wie lange jemand bei uns ist. Erwachsene ab 15 zahlen 6 Euro und Kinder von 5 bis 15 zahlen 3 Euro.
3: Was können wir da machen?
4: Also man kann Aquaclimben gehen auf dem Klettergerüst oder Stand-Up-Paddeln auf dem See.
6: Schwimmen und sich erholen.
7: Ein Angelverein ist schräg gegenüber. Ja, und ansonsten kann man super joggen gehen und im Wald was machen.
3: Kann ich meine Kids mitbringen?
6: Also ich denke schon, ich habe Kinder. Meine Kinder sind jetzt groß, aber wenn ich das sehe, die haben hier einen Wasserpark, ne, einen Spielplatz.
4: Der See ist schon groß, aber trotzdem relativ übersichtlich. Also man hat einen relativ guten Blick auf Kinder. Und unten am See ist auch so ein Sprungbrett und das ist relativ nah am Rand. Also ich glaube, das ist schon gut für Kinder.
7: Und es gibt auch extra so einen kleinen Nichtschwimmerbereich, wo es halt nicht ganz so tief ist, wo Kinder halt auch gut schwimmen können. Das ist so mit Bojen so abgezäunt.
3: Treffen wir uns zum Essen oder nur für Drinks?
4: Wir treffen uns zu Essen und Drinks und Küchenchef Daniel weiß, was am besten geht.
8: Also Pommes natürlich, Currywurst Pommes, gar keine Frage. Fritten NRW geht bei uns auch gut. Das ist die mit Sour Cream, mit Tomatenwürfel und mit Guacamole. Frische Cocktails, Limoncello Spritz, Wildberry Lele, Aperol und so weiter. Ein frisch gezapftes Weizen, helles, ein Radler direkt vom Fass oder auch ein Pilz natürlich. Ja, und dabei ein Blick auf den See. Ich würde sagen, besser geht's nicht, oder?
3: Können wir da chillen?
4: Kann man, wenn es nicht zu voll ist, perfekt. Ist es zu voll, es ist etwas lauter, aber ansonsten ist das echt toll hier.
6: Ja, ich denke mal, das ist eine Oase im Ruhrgebiet und das hat man selten. Und hier der Ternscher See, wenn man sich das anguckt, das ist eine kleine, eingeschworene Gemeinschaft.
3: Ist es ein Match?
4: Also ich würde sagen, schon Match. Im Sommer bin ich ja auch sehr oft mit Freunden, das ist schon cool hier.
9: Ein Match. Wir kommen regelmäßig hier und wir finden es immer toll.
7: Perfekt Match.
10: Ich sage immer perfekt. Was Besseres gibt es nicht.
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1: Ich bin Tanja Wagner. Nach dem Anschlag am Rande des Christopher Street Days in Berlin ist die Debatte um mögliche politische Konsequenzen in vollem Gang. Die CSU hat die Einführung elektronischer Fußfesseln für Gefährder ins Gespräch gebracht.
2: Mehr als 400 islamistische Gefährder hat das Bundeskriminalamt bundesweit ausgemacht. Die CSU würde diesen Personenkreis am liebsten per elektronischer Fußfessel überwachen. Die Chancen auf Zustimmung vom Koalitionspartner SPD stehen gut. CSU-Landesgruppenchef Hoffmann hält Fußfesseln jedenfalls für praktischer als Präventivhaft, denn diese, so sagt er, sei nur schwer umsetzbar. Sein Parteichef Söder will prüfen lassen, ob bei Gefährdern nicht grundsätzlich früher das Erwachsenenstrafrecht angewendet werden kann. Und er will ihnen den Führerschein entziehen. Thomas Pleskin, Nachrichtenredaktion.
1: Angesichts einer neuen Hitzewelle in Frankreich versucht die Feuerwehr mit allen Mitteln, die an der Atlantikküste wütenden Waldbrände in den Griff zu bekommen. Teilweise loderten die Brände wieder auf und weitere Campingplätze und Feriensiedlungen wurden evakuiert. Andernorts konnten Bewohner zurück in ihre Häuser. Viele andere europäische Länder, darunter auch Deutschland, schicken Unterstützung. In Spanien feiern die Einsatzkräfte mittlerweile erhebliche Erfolge. Es gebe Licht am Ende des Tunnels, sagte Ministerpräsident Pedro Sanchez. Der Fußball-Weltverband FIFA plant einen milliardenschweren Umbau. Investoren sollen bei den kommerziellen WM-Rechten einsteigen und der FIFA mehr als 4 Milliarden Dollar bringen. Organisiert werden die Turniere künftig über ein neues Unternehmen, an dem die FIFA die Mehrheit hält.
3: Der Europäische Fußballverband UEFA läuft jetzt schon gegen die Pläne Sturm. Er wirft der FIFA vor, den Fußball zur Handelsware zu machen und fragt, wer am Ende überhaupt von dem Milliardendeal profitiert. Die FIFA hält selbstverständlich dagegen. Sie verspricht, das zusätzliche Geld in den nächsten 4 Jahren weltweit in den Fußball zu investieren und vor allem kleinere Verbände zu stärken. Zoe Tassovali, Redaktion.
1: Beruf und Familie lassen sich nach einer Umfrage in Deutschland noch immer schwer miteinander vereinbaren. Besonders Frauen sind mit den gegebenen Bedingungen unzufrieden, hat eine Umfrage im Auftrag des Sozialverbands Deutschland ergeben. In Summe sehen 43% der Befragten in der aktuellen Situation ein Problem. Als Manko werden zum Beispiel fehlende Kita-Plätze und Betreuungsangebote für Schulkinder gesehen.
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4: So, dann starten wir mal rein in diesen Dienstagabend. Macht was Schönes draus, werft eine Wurst auf den Grill oder holt euch zumindest ein kaltes Getränk. Wir sind bei euch mit den besten Hits. Jetzt Bibi Rexha und New Religion passt doch perfekt in diesen Sommerabend. Ich bin Finn Weiden. Hi zusammen.
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Savage Garden, To the Moon and Back, hier bei uns im besten Mix. Macht euch einen schönen Dienstagabend mit uns. Ich hoffe, ihr hattet einen sonnigen Tag. So, vielleicht stand bei euch diese Woche ja auch was Besonderes an. Geburtstag, neuer Job oder ja, einfach ein besonderer Moment im Leben. Und da ist ganz... So. Vielleicht stand bei euch diese Woche

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1: Gemeint sind Sachen, die wir uns ganz bewusst gönnen. Am häufigsten Kleidung, Schuhe oder Accessoires. Danach kommen Reisen und Freizeitaktivitäten wie Konzerte und dann gutes Essen und Getränke.
2: Okay, wir beschenken uns also gerne selbst. Und warum genau machen wir das jetzt?
1: 43% verbinden solche Käufe mit besonderen Erinnerungen. Also zum Beispiel ein Schmuckstück nach einem Karrieresprung oder eine Reise zum Geburtstag. Der Studienleiter sagt deshalb sinngemäß, wir kaufen uns nicht nur etwas, wir kaufen uns damit auch Erinnerungen.
2: Aha, Selbstgeschenke, ihr habt's gehört, sind für viele also längst mehr als ein spontanes Shopping. Im Schnitt geben wir dafür rund 2000 Euro im Jahr aus und oft steckt sogar ein ganz besonderer Moment dahinter. Die Infos von Leo Arigi, danke dir.
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0: Das Radio Ruhr Wetter.
1: Ja, es bleibt weiter sonnig und heiß bei uns in NRW. Jetzt am Abend noch Werte um die 28 Grad. Und an den nächsten Tagen wird es dann noch ein Tick heißer. Morgen bis zu 35 und am Donnerstag dann bis zu 38 Grad in der Spitze.
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1: Und das ist noch los auf den Straßen. Die A4 Köln Richtung Aachen. Zwischen Köln-Klettenberg und dem Kreuz Köln-West 1 Kilometer 30 Minuten plus. Und die A31 Oberhausen-Gronau zwischen Lettgen Ahaus und Gronau-Ochtrup 2 Kilometer. Hier braucht ihr gute 20 Minuten länger.
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1: Es ist doch wirklich der schlimmste Moment, wenn man jetzt im Sommer mit dem Auto unterwegs ist. Man sitzt schön auf dem Sitz mit seiner Klimaanlage. Alles ist schön temperiert und dann steigt man aus, ist zu Hause angekommen und wird erstmal von der Hitze erschlagen. Ja, ich hoffe, diesen Moment habt ihr heute schon hinter euch. Seid schon gut in den Feierabend gekommen. Wir machen uns einen schönen Dienstagabend zusammen. Jetzt mit Musik von Rag & Bone Man. Das ist Skin. Mein Name ist Finn Weiden. Guten Abend.

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0: Schönen Dienstagabend euch. Finn Weiden ist hier. So, und jetzt ist Schluss mit lecker Bierchen, ne? Also nicht bei euch jetzt beim Grillen gerade, sondern an den Bahnsteigen bei uns in NRW. Ja, die Deutsche Bahn will künftig an allen Bahnhöfen ein Alkoholverbot durchsetzen. Wie finden wir das? Ja, also er hier hat eine ganz starke Meinung dazu.
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3: Ja, nee, ist klar.
4: Genug ist genug, hat letzte Woche hier Bahnchefin Evelyn Palla gesagt. Und da habe ich gesagt, jawohl, richtig so, Evelyn. So geht's ja auch nicht weiter. Diese ganzen Verspätungen bei der Bahn, ausgefallene Klimaanlagen bei 35 Grad, keine Pommes mehr im Bordrestaurant. Da wird's doch höchste Eisenbahn, dass mal einer auf den Tisch haut und die Probleme angeht. Ich war richtig glücklich, als ich das gelesen habe. Und dann habe ich den Fehler gemacht und weitergelesen. Ja, von diesem Mist redet die Oberschaffnerin gar nicht. Sie meint mit, genug ist genug, das Saufen am Bahnhof. Alkoholverbot auf allen deutschen Bahnhöfen. Ja, wie, was, jetzt auch in Dortmund? Wie soll das denn gehen? Da kann sie die Bude doch gleich zumachen. Und deshalb muss man auch mal genau hingucken, wie Frau Palla das meint. Die Bahnhofskneipen dürfen natürlich weiterhin von Erdinger bis Flensburg das Bierchen servieren. Und im Bordbistro bei der Bahn kannst du dir auch weiterhin die Kante geben. Gott sei Dank. Das ist schließlich deutsches Kulturgut. Was aber jetzt nicht mehr erlaubt sein wird, ist auf dem Bahnsteig. Das Dosenbier, die Flasche Wodka, das Schächtelchen Kümmerling. Ja, auch der Damenkegelclub Lustige Wechseljahre muss auf dem Weg nach Norderney den kleinen Feigling von der Passagierliste streichen. Ja, Gisa, auch du.
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1: Ich bin Tanja Wagner. Nach dem Anschlag am Rande des Christopher Street Days in Berlin ist die Debatte um mögliche politische Konsequenzen in vollem Gang. Die CSU hat die Einführung elektronischer Fußfesseln für Gefährder ins Gespräch gebracht.
2: Mehr als 400 islamistische Gefährder hat das Bundeskriminalamt bundesweit ausgemacht. Die CSU würde diesen Personenkreis am liebsten per elektronischer Fußfessel überwachen. Die Chancen auf Zustimmung vom Koalitionspartner SPD stehen gut. CSU-Landesgruppenchef Hoffmann hält Fußfesseln jedenfalls für praktischer als Präventivhaft, denn diese, so sagt er, sei nur schwer umsetzbar. Sein Parteichef Söder will prüfen lassen, ob bei Gefährdern nicht grundsätzlich früher das Erwachsenenstrafrecht angewendet werden kann. Und er will ihnen den Führerschein entziehen. Thomas Pleskin, Nachrichtenredaktion.
1: Angesichts einer neuen Hitzewelle in Frankreich versucht die Feuerwehr mit allen Mitteln, die an der Atlantikküste wütenden Waldbrände in den Griff zu bekommen. Teilweise loderten die Brände wieder auf und weitere Campingplätze und Feriensiedlungen wurden evakuiert. Andernorts konnten Bewohner zurück in ihre Häuser. Viele andere europäische Länder, darunter auch Deutschland, schicken Unterstützung. In Spanien feiern die Einsatzkräfte mittlerweile erhebliche Erfolge. Es gebe Licht am Ende des Tunnels, sagte Ministerpräsident Pedro Sanchez. Der Fußball-Weltverband FIFA plant einen milliardenschweren Umbau. Investoren sollen bei den kommerziellen WM-Rechten einsteigen und der FIFA mehr als 4 Milliarden Dollar bringen. Organisiert werden die Turniere künftig über ein neues Unternehmen, an dem die FIFA die Mehrheit hält.
3: Der Europäische Fußballverband UEFA läuft jetzt schon gegen die Pläne Sturm. Er wirft der FIFA vor, den Fußball zur Handelsware zu machen und fragt, wer am Ende überhaupt von dem Milliardendeal profitiert. Die FIFA hält selbstverständlich dagegen. Sie verspricht, das zusätzliche Geld in den nächsten 4 Jahren weltweit in den Fußball zu investieren und vor allem kleinere Verbände zu stärken. Zoe Tassovali, Redaktion.
1: Beruf und Familie lassen sich nach einer Umfrage in Deutschland noch immer schwer miteinander vereinbaren. Besonders Frauen sind mit den gegebenen Bedingungen unzufrieden, hat eine Umfrage im Auftrag des Sozialverbands Deutschland ergeben. In Summe sehen 43% der Befragten in der aktuellen Situation ein Problem. Als Manko werden zum Beispiel fehlende Kita-Plätze und Betreuungsangebote für Schulkinder gesehen.
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4: Ja, es bleibt weiter heiß bei uns in NRW. Jetzt am Abend noch Werte über der 20-Grad-Marke. Morgen dann bis zu 35 und am Donnerstag sogar bis zu 38 Grad in der Spitze.
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4: Der Blick auf die Straßen mit diesen zwei Meldungen. Die A4 Köln Richtung Aachen zwischen Köln-Klettenberg und dem Kreuz Köln-West 1 Kilometer 25 Minuten plus. Und die A31 Oberhausen-Gronau zwischen Heeg und Gronau-Ochtrup 1 Kilometer. Hier braucht ihr eine 3/4 Stunde länger. Haltet durch und kommt gut an.
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4: Und für euch habe ich gleich eine richtige Power-Nummer hier bei uns von den Jungs aus Düsseldorf, von den Toten Hosen. Die haben einen neuen Song rausgebracht, Nur nach vorn heißt er. Den hört ihr gleich direkt bei uns. Und vorher jetzt ein bisschen was Entspannteres von Kygo. Das ist Firestone. Vielleicht gar nicht so schlecht bei diesen warmen Temperaturen. Einzige Bewegung ist da zu den kalten Getränken in den Kühlschrank oder auch zur Wurstzange am Grill. Macht euch einen schönen Abend. Ich bin Finn Weiden. Hi zusammen.

Das ist Leonie hier bei uns im besten Mix mit Don't Worry. Schön, dass ihr mit dabei seid an diesem Dienstagabend. Sag mal ehrlich, wie schön ist das bitte, sich einfach mal selbst was zu gönnen? Weiß nicht, keine Ahnung, neue Sneaker, ein richtig gutes Essen oder so eine fette Traumreise. Wir Deutschen, fand ich sehr interessant, kaufen uns selbst im Jahr wohl für rund 2000 Euro selbst Geschenke. Ja, sagt eine aktuelle Umfrage der vom Hochschulen.

Erinnerungen oder auch Lebensereignissen, also zum Beispiel am Geburtstag, Karrieresprung oder anderen wichtigen Momenten. Menschen kaufen sich damit quasi Sachen, die sie dann immer wieder an diese schöne Zeit zurückerinnern. So, ich schenke mir jetzt selbst einen Song. Wofür der ist, da muss ich noch überlegen. Müsste jetzt auch durch, ist aber eine tolle Nummer. Passt gut in diesen Abend. Robbie Williams mit Angels. Ich bin Finn Weiden. Schönen Abend.

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1: Ja, es geht genauso weiter wie heute die nächsten Tage. Jetzt am Abend noch Werte über der 20-Grad-Marke. Morgen dann bis zu 35 Grad und am Donnerstag sogar bis zu 38 Grad in der Spitze.
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1: Und das ist noch los auf den Straßen. Die A4 Köln Richtung Aachen. Zwischen Köln-Klettenberg und dem Kreuz Köln-West 1 Kilometer 30 Minuten Zeitverlust. Und die A40 Essen-Duisburg zwischen Essen-Zentrum und Essen-Frohnhausen. Dichter Verkehr, hier seid ihr aber in guten 5 Minuten wieder durch.
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1: Macht euch einen schönen Dienstagabend mit uns. Ich bin Finn Weiden und das ist jetzt Musik von Shakira. Die, die. Tag zusammen.

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0: So, wie ist das bei euch mit der Regelung? Kein Bier vor 4, gilt das bei euch auch? Ja? Wie sieht es denn mit Kaffee aus? Da sagen ja viele, sie können abends keinen Kaffee mehr trinken. Dann vielleicht irgendwie keinen Kaffee nach 4. Ja. Obwohl, ich sage ja im Moment, wo es so heiß draußen ist, ob ich jetzt wegen dem Kaffee nicht schlafen kann oder ob ich wegen der Temperatur nicht schlafen kann. Ja, muss man selbst wissen. Heute ist übrigens Tag des Kaffeesatzes. Jetzt haben wir die Überleitung wieder. Es gibt ja Menschen, die können darin die Zukunft lesen, sagt man. Comedian Hannes Höfer, der hat da so seine Erfahrungen gemacht.
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2: Seid ihr spirituell? Also meine Oma kann zum Beispiel Kaffeesatz lesen. Ne? Immer wenn so ein Schmock ohne in der Tasse bleibt, dann guckt sie rein und weiß sofort, ah, die ist dreckig. Oder Sternzeichen. Jeder kennt ja seins. Aber Aszendenten? Ne? Klingt wie ein Job an der Uni. Was ist mit Energiekristalle? Weißt du, reibst hier so mit so einem Rosenquarz über deinen Meniskus und zack, Marathon unter 4 Stunden. Also ich glaub dran. Meine Freundin ist mal ins Schweigekloster gegangen, um auf Alpakas zu reiten. Geht aber auch ausgefallener. Es gibt auch Kräuterkunde mit Magie. Das kenne ich. Die machen ja auch so Brühwürfel. Du kannst dir auch die Karten legen lassen, musst halt nur für ins Casino gehen. Und im Endeffekt geht's nur um Glauben bei der Sache. Globuli für die Seele. Und wenn's hilft, dann machen. Lasst euch nur nicht abziehen. Ein Medium, das mit eurem Haustier redet, für 450 Euro, dann hat Mauzi hoffentlich was Wichtiges zu erzählen. Oder Sprays, die eure Liebesenergie entfachen. Die sollten wenigstens gut riechen. Und immer dran denken, wenn der Merkur rückläufig ist und die Venus durch dein Sternzeichen wandert, dann ist vielleicht bei Lidl die Milch im Angebot. Oder so.
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1: Ich bin Uli Reitinger. Nach dem Terroranschlag am Rande des Berliner Christopher Street Days gibt es neue Hinweise auf das Motiv des Täters. Auf seinem Handy haben Ermittler ein Bekennervideo gefunden. Das haben die Bundesanwaltschaft und Innenminister Dobrindt bestätigt.
2: Auf dem Video ist ein vermummter Mann zu sehen, der Arabisch spricht. Er schwört der Terrororganisation IS die Treue. Auf dem Handy haben die Ermittler weiteres Material entdeckt. Was genau, sagen sie nicht, nur dass diese Dateien jetzt ausgewertet werden. Laut Bundesinnenminister Dobrindt spricht vieles dafür, dass die Aufnahmen und die Dateien tatsächlich vom mutmaßlichen Täter stammen. Parallel wird weiter über schärfere Maßnahmen gegen islamistische Gefährder diskutiert. Besonders oft fällt dabei das Stichwort elektronische Fußfessel. Zoe Tessovali, Nachrichtenredaktion.
1: Frankreich wird von einer neuen Hitzewelle getroffen. Die Feuerwehr versucht mit allen Mitteln, die an der Atlantikküste wütenden Waldbrände in den Griff zu bekommen. Teilweise lodern Brände wieder auf, weitere Campingplätze und Feriensiedlungen wurden evakuiert. Viele europäische Länder, darunter auch Deutschland, schicken Unterstützung. In Spanien feiern die Einsatzkräfte mittlerweile erhebliche Erfolge. Es gebe Licht am Ende des Tunnels, sagte Ministerpräsident Pedro Sanchez. Im Weißen Haus hat es heute gleich mehrere wichtige Treffen gegeben. US-Präsident Donald Trump empfing erst den ukrainischen Präsidenten Selenskyj und anschließend Israels Ministerpräsident Netanyahu.
3: Selenskyj war der Erste bei Trump unter Ausschluss von Presse und Öffentlichkeit. Es ging um Stärkung der ukrainischen Luftabwehr und dabei konkret um Patriot-Abfangraketen. Auch sollen die festgefahrenen Verhandlungen über ein Kriegsende wieder in Gang gebracht werden. Auch mit Netanyahu ging es um Krieg, den Iran-Krieg. Angeblich wollte Netanyahu neue Geheimdienstinformationen vorlegen, die belegen, dass der Iran weiterhin militärisch aufrüstet. Israel will, dass die USA im Iran-Krieg bei der Stange bleiben. Trump bevorzugt eine Vereinbarung. Aus den USA, Tina Eck.
1: Der Fußballweltverband FIFA will einen Teil der kommerziellen Rechte an seinen Turnieren an Investoren verkaufen und damit mehr als 4 Milliarden Dollar erlösen. Auch künftige WM-Turniere sollen dann unter dem Dach eines neuen Unternehmens organisiert werden, dessen Mehrheitseigentümer der Weltverband wäre. Der Deal könnte Berichten zufolge den Druck erhöhen, mehr WM-Teilnehmer zuzulassen und die WM häufiger als bisher auszutragen. Das waren die Nachrichten mit Uli Reitinger.
0: Das Radio Ruhr Wetter.
4: Ja, es bleibt weiter heiß bei uns in NRW. Heute ja noch am Abend Temperaturen um die 28 Grad in den nächsten Stunden. Morgen dann 35 Grad in der Spitze. Und am Donnerstag legen wir nochmal einen drauf, dann sogar bis zu 38 Grad. Fröhliche Schwitzen.
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4: Mit dem Hinweis von der A4 Köln Richtung Aachen zwischen dem Kreuz Köln West und Frechen Nord. Hier steht ein brennendes Fahrzeug auf dem Standstreifen. Aktuell sind auch Rettungs- und Einsatzkräfte vor Ort. Es staut sich aber zurück. 2 Kilometer, ihr braucht circa eine Stunde länger. Haltet durch und kommt gut an.
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4: Und wir gehen es ganz entspannt an. An diesem Dienstagabend, Finn Weiden ist hier, hi zusammen. Wir machen uns einen schönen Abend zusammen bei diesen Temperaturen. Ich drücke euch die Daumen, dass ihr jetzt nicht in einer Dachgeschosswohnung übernachten müsst. Ja, könnte ganz schön heiß werden. Aber wir sind bei euch, auch wenn ihr nicht schlafen könnt, mit den besten Hits. Hier ist Michael Jackson.

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0: so ein richtiger Sommer-Favorite-Song. Alex Warren mit Fever Dream hier bei uns.
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0: Das sind wir, so sieht's aus. Der Sommer ist zurück. Auch morgen wird's nochmal richtig knallerheiß. Bis zu 36 Grad sind dann drin. Also wenn es irgendwie geht, dann ab an einen der vielen schönen Badeseen in NRW oder auch in euer Freibad des Vertrauens. Unser Kollege Robert Jans, der hat für uns mal ganz früh morgens hinter die Kulissen in einem Freibad geschaut.
3: 20 nach 6 haben wir, neben mir steht Schwimmmeisterin Kerstin und wir schließen jetzt einfach mal das Tor auf. Zack, rein geht's.
4: Kasse aufmachen, damit die Leute alle rein können, Türen aufschließen, Chlor messen, damit die Leute überhaupt ins Wasser dürfen.
3: Und dann wurde erstmal die ganze Technik gecheckt. Ich versuch's mal zu beschreiben, jetzt, wir sind in so einem Technikraum und jetzt geht's ja auch noch runter und das sieht wirklich aus, als würde jetzt da noch unten wie so eine Art Maschinenraum sein. Es wird auch immer lauter. Was ist da genau?
5: Das sind noch 3 Umwälzpumpen. Das Wasser von da aus quasi ins Becken befördern.
3: Außerdem natürlich ganz wichtig, Wassertemperatur checken. 26,2. Und das um noch nicht mal 7 Uhr. Und dann, wir kennen den Geruch alle, Chlor.

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1: Unten ein bisschen die Seele baumeln lassen.
2: Ja!
3: Mal in die Sonne, mal in den Schatten. Das ist quasi perfekt.
4: So, und da haben wir auch schon Mittag bei dir. Naht jetzt auch der Feierabend. Wie geht's dann für dich noch weiter auf den letzten Metern? Gleich kommt wahrscheinlich wie nochmal so eine Übergabe, ne?
1: Genau, wir machen gleich einfach eine Übergabe und dann übernimmt der Kollege von mir.
4: Also, Kerstin hat gleich Feierabend. Vorher springe ich natürlich auch noch rein. Natürlich vom Beckenrand. Kleiner Scherz.
5: Muss man aber, glaube ich, auch der Typ für sein, ne? Morgens um 7 Uhr schon ins Freibad gehen. Ich setze es mal auf die Liste der guten Vorsätze für 2027. Kommt ja wieder ein Sommer. Macht euch einen schönen Abend mit uns. Das sind die Sugar Babes mit Push the Button.
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0: Das Radio Ruhr Wetter.
1: Ja, es bleibt weiter heiß bei uns in NRW. Jetzt am Abend noch Werte über der 20-Grad-Marke. Morgen dann bis zu 35 und am Donnerstag sogar bis zu 38 Grad in der Spitze.
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1: Mit drei Meldungen: die A4 Köln Richtung Aachen, zwischen Köln-Klettenberg und Frechen-Nord. 2 Kilometer, 20 Minuten plus. A31 Oberhausen-Gronau, zwischen Heeg und Gronau-Ochtrup. Hier dichter Verkehr, 5 Minuten plus. Und die A565 Bonn Richtung Meckenheim, zwischen dem Kreuz Bonn-Nord und Bonn-Endenich. 1 Kilometer, hier braucht ihr gute 10 Minuten länger.
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1: Ich habe gerade mal überlegt, Michael Jackson nennt man ja den King of Pop. Wie nennen wir dann eigentlich Taylor Swift? Queen of Pop. Oh, klingt gar nicht so schlecht. Machen wir einfach jetzt heute Abend. Hier ist die Queen of Pop für euch, Taylor Swift mit Opalite. Ich bin Finn Weiden. Hi. Aha.

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0: Wir lassen diesen schönen Sommertag langsam ausklingen. Macht euch einen schönen Dienstagabend mit uns.
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0: Ja, Sommer hier bei uns in NRW heißt ab an den See. Und davon haben wir ja wirklich einige, die sich perfekt für eine Abkühlung eignen. Wir testen die ganze Zeit schon die besten Badeseen in Nordrhein-Westfalen. Und heute geht's an den Ternscher See. Kollegin Kimberly Klages hat die mal für euch ausgecheckt.
2: Also wenn man reinkommt, dann ist hier direkt eine riesengroße Liegewiese, auf der man sich sonnen kann und entspannen kann. Direkt mit Blick auf den Ternscher See. Wirklich super schön und echt einfach auch richtig ruhig. Also total entspannt. Also im See sind gerade ganz viele Kinder, die zum Beispiel auf dem Wasserkletterpark klettern. Dann gibt es auch ein Sprungbrett direkt ins Wasser, wo man reinspringen kann. Also hier gibt es auf jeden Fall eine Menge Angebote für die Kids.
3: Wir waren klettern und sind dann gleich gerade noch mal gesprungen.
2: Und wie ist es?
3: Cool. Ich find's auch cool. Also da auf dem Parcours, da kann man so springen und klettern und so.
2: So, für mich geht's jetzt auch direkt mal ins Wasser. Mal schauen, wie warm das ist. Auf jeden Fall glasklares Wasser. Man hat einen super schönen Sand als Einstieg. Also hier liegen keine Steine auf dem Boden. Man kann auch bis zum Boden runter gucken. Da hinten, da sehe ich sogar ein paar Fische hier rumschwimmen. Nach der Abkühlung würde ich sagen, gibt es erstmal eine Stärkung für mich. Ich habe nämlich ein bisschen Hunger. Ich probiere jetzt die NRW-Fritten aus. Das sind Knoblauchpommes mit Sour Cream, Guacamole und Tomaten, passend in den Farben von NRW. Also knusprig sind sie auf jeden Fall. Jetzt probiere ich es noch mit Guacamole und Sour Cream. Richtig lecker, weil es auch richtig frisch ist und dann auch noch mit direktem Seeblick. Also da kann man sich es schmecken lassen. Wirklich ein traumhafter Tag, den man hier verbringen kann am Ternscher See. Super tolles Wasser, ganz viele Möglichkeiten für Groß und Klein Spaß zu haben, sich aber auch zu entspannen. Also einfach toll.
0: Also klares Wasser habe ich rausgehört und NRW-Fritten. Hast mich überzeugt, Kimberly. Wir waren für euch am Ternscher

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1: Ich bin Uli Reitinger. Nach dem Terroranschlag am Rande des Christopher Street Days in Berlin hat die Polizei auf dem Handy des Attentäters Abdul B. ein Bekennervideo gefunden. In dem Video sei zu sehen, wie eine vermummte Person, vermutlich eben der Tatverdächtige, einen Treueschwur auf die Terrororganisation Islamischer Staat leiste, heißt es von der Bundesanwaltschaft. Der mutmaßliche Täter wurde zuvor vom LKA eng observiert. Er soll sich unauffällig verhalten haben. Während die Einsatzkräfte in Spanien bei den Waldbränden erste Erfolge melden, bleibt die Lage in Frankreich angespannt. In Bordeaux mussten erneut tausende Menschen in Sicherheit gebracht werden. Und Experten warnen jetzt schon vor weiteren Waldbränden im August.
2: In Frankreich westlich von Bordeaux bleibt die Lage tatsächlich weiter angespannt. Mit der Hitze und der Trockenheit sind heute etliche Feuer wieder neu aufgeflammt. Die Einsatzkräfte kämpfen nun auf Hochtouren dagegen, dass sie keine neuen Flächen fressen. Bisher ist das ganz gut gelungen. Sicherheitshalber mussten auch einige Campingplätze und Touristenunterkünfte geräumt werden. Etwa 4000 Menschen sind davon betroffen. Aus Lesch, Rache Sommer.
1: Die Pilotengewerkschaft Vereinigung Cockpit hat ihren jährlichen Flughafencheck veröffentlicht. Das Ergebnis: Der Flughafen München ist wieder der sicherste in Deutschland. Dafür wurde in der bayerischen Landeshauptstadt auch einiges getan.
3: Mit dauerhaft beleuchteten Zufahrten an Start- und Landebahnen hat der Münchner Flughafen die Piloten überzeugt und damit den Flughafen Leipzig auf Platz 2 verdrängt. Die dauerhafte Beleuchtung sei ein wichtiges Mittel, um Zusammenstöße zu vermeiden. Viele Flughäfen würden da aber aus Kostengründen drauf verzichten. Insgesamt seien aber alle Flughäfen in Deutschland sicher genug für den Passagierbetrieb. Den letzten Platz in der Auswertung der Pilotengewerkschaft belegt der Flughafen Rostock-Lage. Die Piloten kritisieren, dass sie hier nicht zu Sicherheitsbesprechungen eingeladen werden. Fiona Reinhardt, Nachrichtenredaktion.
1: Angesichts der schwachen Konjunktur in Deutschland steigt die Zahl der Unternehmen, die ihr Angebot an Ausbildungsplätzen verringern. Zugleich fällt es Betrieben häufig schwer, die vorhandenen Lehrstellen mit passenden Bewerbern zu besetzen. Das sind wesentliche Ergebnisse der jüngsten DIHK-Ausbildungsumfrage, an der sich rund 14.000 Unternehmen beteiligt haben. Fast jedes dritte Unternehmen reduziert demnach das Ausbildungsangebot. Das waren die Nachrichten mit Uli Reitinger.
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4: Ja, es geht genauso weiter wie heute die nächsten Tage. Jetzt am Abend noch Werte über der 20-Grad-Marke. Morgen dann bis zu 35 Grad und am Donnerstag sogar bis zu 38 Grad in der Spitze.
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4: Mit dem Blick auf die Straßen, und das geht ganz schnell. Uns ist nichts gemeldet. Ihr habt freie Fahrt. Kommt alle gut und sicher an euer Ziel.
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4: Und das um kurz nach 11 mit mir, Finn Weiden. Hi zusammen, schön, dass ihr mit dabei seid. Ja, ich habe richtig tolle Songs für euch, passen auch sehr gut in diese Nacht. Der hier vor allem könnte auf so einer Nightwife-Playlist drauf sein. Das ist Teddy Swims, Mr. Know It All. Tag zusammen.

0: ist einfach eine Mega-Nummer, oder? Kenny Loggins mit Foodlos hier bei uns. Gleich haben wir es 11:15. Schön, dass ihr mit dabei seid an diesem Dienstagabend. Und wir sind in diesem Herbst wieder auf großer Comedy-Camp-Tour. Unter anderem mit dabei Comedian Mirja Regensburg. Sie war ja schon ganz oft mit dabei. Ich glaube, kann man gar nicht mehr in einer Hand abzählen. Brauchst du schon zwei für. Dieses Jahr könnt ihr sie zusammen mit Atze Schröder, Hannes Höfer und auch Jürgen Bangert sehen. Tickets dazu gibt es auf unserer Homepage. Klickt euch da gerne mal rein. Und Mirja ist ja nicht nur eine großartige Comedian, ihr müsst wissen, sie ist auch Erfinderin, und zwar von der Muffin Jeans.
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3: Nein, aber es ist alles gut, so wie es ist. Ich habe keinen Bock auf Sport, das nervt mich einfach so. Ich trage meine Muffin-Jeans mit Stolz, obwohl heute ist es eine Muffin-Lakritz-Hose. Hier vorne der Mann mit dem blauen Oberteil. Du kennst hier aber die Muffin-Jeans, ne? Oder gar nicht, bist du gar nicht. Hier, die Muffin-Jeans, wenn der Teig oben so übers Pünktchen. Hältst du dir gerade die Augen zu? Geil, bei der Frau daneben ist gerade die Brille beschlagen. Das ist die Muffin Jeans, verstehst du? Hast du auch? Ja, geil, er so, hä? Nee, noch nie gesehen. Ich dachte, das gehört so, dass ich den Kleinen beim Pipi machen nicht sehen kann. Hinten haben das auch viele, ja, Love Handles oder wie ich immer sage, Griffe zum Wegschmeißen. Das ist die Muffin Jeans, ja. Nein, ich trage auch keine Spanks.

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1: Ja, es bleibt weiter heiß bei uns in NRW. Jetzt am Abend noch Werte über der 20-Grad-Marke. Morgen dann bis zu 35 und am Donnerstag sogar bis zu 38 Grad in der Spitze.
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1: Keine Meldungen um kurz nach 11:30. Ihr habt freie Fahrt. Kommt alle gut und sicher an euer Ziel.
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1: Was sind das wieder für Temperaturen? Aktuell morgen 35 Grad und am Donnerstag bis zu 38 Grad in der Spitze bei uns in NRW. Kaum aushaltbar, wirklich. Vor allem, wenn man schön auf der Autofahrt dann auch hinten mit dem T-Shirt schön festklebt am Sitz. Kennt ihr das? Ja, Klassiker. Muss doch nicht sein, oder? Na gut, können wir nichts ändern diese Woche. Wir haben ein paar Tipps für euch gesammelt oder habt ihr uns erzählt, wie ihr am besten bei diesen, ja, warmen Temperaturen euch abkühlt. Hört ihr gleich in einer Viertelstunde hier bei uns. Jetzt für euch Musik von Tate McRae. Das ist She's All I Wanna Be und ich bin Finn Weiden. Dann haben wir doch alles gesagt für diesen Abend. Tag zusammen.

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0: So, ich sag's euch. Einige Leute, die jetzt gerade mit am Radio mit dabei sind, können bestimmt nicht schlafen, wegen diesen warmen Temperaturen draußen. Ja, der Klassiker, ne? Die Dachgeschosswohnung musste ich auch selbst 2 Jahre lang miterleben. Es ist nicht schön. Wenn die Sonne da so reinknallt, tagsüber ist es nicht schön. Und natürlich dann auch nachts bei diesen Temperaturen, wenn sich die ganze Wärme oben im Haus ansammelt. Ja, wir sind bei euch auf jeden Fall. Jetzt im Sommer. Boah, morgen wieder Temperaturen, ich habe es gerade nochmal gesehen, bis zu 35 Grad und dann am Donnerstag bis zu 38 Grad. Wir spielen wirklich das große Schwitzroulette hier aktuell, sowohl auf dem Weg ins Büro, im Auto und jetzt dann auch immer wieder auf dem Weg in den Feierabend zurück. Aber es muss doch nicht sein, oder? Habt ihr Tipps, wie geht ihr damit um und fühlt ihr euch für solche Temperaturen eigentlich vorbereitet?
1: Ich versuche morgens so früh wie möglich zu lüften, danach Fenster zu, Rollladen runter, Vorhänge zu und wirklich versuchen, so lange wie möglich kühle Umgebung in.
2: Wir haben uns vorgenommen, wir gehen schwimmen und ja, vielleicht gehen wir ins Bauhaus, holen uns einen schönen Pool.
3: Tuch nehmen oder einen feuchten Lappen nehmen, ins Zenit packen oder aber mal die Füße damit frisch machen.
4: Einfach nachts über immer Fenster auf und dann am Morgen alles zu, alles dunkel machen und ansonsten ganz viel trinken und einfach aufs Beste hoffen.
5: Wenn du Wasser trinkst, bist du safe, glaube ich. Und nicht an die Sonne unbedingt um zwischen 12 und 15 Uhr.
6: Ich mag Wärme, ich hasse Hitze. Ich fühle mich nicht vorbereitet. Ich habe einen Ventilator, aber ich fühle mich nicht gut dabei.
0: Ja, okay. Dann werden es harte Tage, ich glaube, für uns alle. Also Ventilator an, viel trinken. Ich hoffe, dass ihr alle wenigstens im Büro mit Klimaanlage versorgt seid. Und ja, Grüße gehen, wie gesagt, raus an alle, die jetzt in einer Dachgeschosswohnung schlafen müssen. Ihr und natürlich alle, die auch bei diesen Temperaturen arbeiten müssen. Seid die wahren Helden heute Nacht. Kommt gut durch diese Nacht, jetzt mit Musik von Michael Schulte. Das ist 5 a.m.

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1: Ich bin Uli Reitinger. Nach dem Anschlag am Rande des Christopher Street Days in Berlin ist die Debatte um mögliche politische Konsequenzen in vollem Gange. Die CSU hat die Einführung elektronischer Fußfesseln für Gefährder ins Gespräch gebracht.
2: Mehr als 400 islamistische Gefährder hat das Bundeskriminalamt bundesweit ausgemacht. Die CSU würde diesen Personenkreis am liebsten per elektronischer Fußfessel überwachen. Die Chancen auf Zustimmung vom Koalitionspartner SPD stehen gut. CSU-Landesgruppenchef Hoffmann hält Fußfesseln jedenfalls für praktischer als Präventivhaft, denn diese, so sagt er, sei nur schwer umsetzbar. Sein Parteichef Söder will prüfen lassen, ob bei Gefährdern nicht grundsätzlich früher das Erwachsenenstrafrecht angewendet werden kann. Und er will ihnen den Führerschein entziehen. Thomas Bleskin, Nachrichtenredaktion.
1: Angesichts einer neuen Hitzewelle in Frankreich versucht die Feuerwehr mit allen Mitteln, die an der Atlantikküste wütenden Waldbrände in den Griff zu bekommen. Während der größere der beiden Brände bei Bordeaux punktuell wieder aufloderte und zur Evakuierung tausender weiterer Touristen führte, bekam die Feuerwehr den flächenmäßig kleineren Brand südwestlich von Bordeaux unter Kontrolle. Dort konnten 15.000 Evakuierte zurück in ihre Häuser. Die Organisatoren vom Jugendwort des Jahres haben die 10 Begriffe verkündet, aus denen junge Menschen ihre 3 Favoriten auswählen können. Bis zum 20. August haben sie dafür Zeit.
3: Eltern und Lehrer dürften den ein oder anderen Begriff schon mal gehört haben. Die Zahlenfolge 6-7 passt eigentlich immer, inklusive der abwägenden Handbewegung. Wer Crash-Out geht, verliert komplett die Fassung. Und wenn etwas Peak ist, ist es der absolute Höhepunkt. Junge Menschen entschuldigen sich heute auch schon mal mit dem Begriff Schere und finden Dinge super. Auch die virale Songzeile Du bist gut genug zählt zu den Kandidaten. Wenn etwas mehr als gut genug, sondern richtig stabil ist, dann ist es in der Jugendsprache gute Käse. Thomas Bremser, Nachrichtenredaktion.
1: Der Fußball-Weltverband FIFA will einen Teil der kommerziellen Rechte an seinen Turnieren an Investoren verkaufen und damit mehr als 4 Milliarden Dollar erlösen. Auch künftige WM-Turniere sollen dann unter dem Dach eines neuen Unternehmens organisiert werden, dessen Mehrheitseigentümer der Weltverband wäre. Ein solcher Deal könnte den Druck erhöhen, das Teilnehmerfeld einer WM weiter auszubauen oder die WM häufiger als bisher auszutragen.
0: Das Radio Ruhr Wetter.
4: Trocken und klar kommen wir durch diese Nacht. 14 bis 19 Grad, der Keller hilft oder die Klimaanlage natürlich. Morgen geben wir da nochmal so richtig Gas bei 33 bis 36 Grad. Es bleibt trocken, Regen ist nach wie vor kein Thema.
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5: A44 Dortmund-Kassel zwischen Erwitte, Anröchte und Gesäcke, 1 Kilometer Stau, 5 Minuten Zeitverlust. Und A57 Krefeld-Köln. Zwischen Dormagen und Köln-Worringen 1 Kilometer stockender Verkehr. Wir wünschen allen unterwegs gute Fahrt.
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4: Puh, so langsam wird's etwas angenehmer mit den Temperaturen. Kommt gut durch diese Nacht, Claudia Lewis hier. Hallo zusammen.

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0: Justin Bieber ist das für eure Nacht. Tja, mit lecker Bierchen am Bahnsteig, das war es dann ja jetzt auch. Ihr habt es ja mitbekommen, die Deutsche Bahn will künftig an allen Bahnhöfen ein Alkoholverbot durchsetzen. Wie finden wir das denn? Also er hier hat auf jeden Fall eine klare Meinung dazu.
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3: Ja, nee, ist klar.
4: Genug ist genug, hat letzte Woche hier Bahnchefin Evelyn Pallar gesagt. Und da habe ich gesagt, jawohl, richtig so, Evelyn. So geht's ja auch nicht weiter. Diese ganzen Verspätungen bei der Bahn, ausgefallene Klimaanlage bei 35 Grad, keine Pommes mehr im Bordrestaurant. Da wird's auch höchste Eisenbahn, dass mal einer auf den Tisch schaut und die Probleme angeht. Ich war richtig glücklich, als ich das gelesen habe. Und dann habe ich den Fehler gemacht und weitergelesen. Ja, von diesem Mist redet die Oberschaffnerin gar nicht. Sie meint mit, genug ist genug, das Saufen am Bahnhof. Alkoholverbot auf allen deutschen Bahnhöfen. Wie, was, jetzt auch in Dortmund? Wie soll das denn gehen? Da kann sie die Bude doch gleich zumachen. Und deshalb muss man auch mal genau hingucken, wie Frau Pallar das meint. Die Bahnhofskneipen dürfen natürlich weiterhin von Erdinger bis Flensburg das Bierchen servieren. Und im Bordbistro bei der Bahn kannst du dir auch weiterhin die Kante geben. Gott sei Dank. Das ist schließlich deutsches Kulturgut. Was aber jetzt nicht mehr erlaubt sein wird, ist auf dem Bahnsteig. Das Dosenbier, die Flasche Wodka, das Schächtelchen Kümmerling. Ja, auch der Damenkegelclub Lustige Wechseljahre muss auf dem Weg nach Norderney den kleinen Feigling von der Passagierliste streichen. Ja, Gisa, auch du.
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1: Sternenklar, der Himmel heute Nacht. Eigentlich müsste man draußen schlafen im Zelt. 14 bis 19 Grad sind es draußen. Morgen wird es dann richtig knackig warm. 33 bis 36 Grad. Zum Wochenende hin werden die Temperaturen dann wieder ein bisschen erträglicher.
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2: Hier die aktuelle Verkehrslage. A33 Bielefeld-Brilon zwischen Paderborn-Sennelager und Paderborn-Mönkeloh. 1 Kilometer Stau, 14 Minuten Zeitverlust. Weiterhin auf der A57 Krefeld-Köln zwischen Dormagen und Köln-Worringen. 1 Kilometer stockender Verkehr. Und zusätzlich auf der A445 Hamm-Arnsberg zwischen Kreuzwerl und Neheim. 1 Kilometer zähfließender Verkehr. Wir wünschen allen unterwegs gute Fahrt.
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1: Claudia Löhr ist hier. Hallo. Kommt gut durch diese Nacht. Und hier ist der offizielle Herzschmerz-Soundtrack von Elmo. Freunde vom Bergdoktor wissen, was ich meine. Hier ist Take That für euch in Patience.

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0: Olivia Dean. Hat ein Stimmchen, die Frau. So easy to fall in love. Ja, was haben wir heute? Bis zu 36 Grad, übermorgen dann irgendwie noch heißer. Also wer irgendwie kann, der plant natürlich so ein bisschen was Kühles und Nasses um sich herum zu haben in den nächsten Tagen. Und damit ihr die besten Spots für die heißen Tage in NRW kennt, testen wir für euch ja in dieser Woche Badeseen. Kim Klages hat am Ternscher See in Selm vielleicht euer perfektes Badeseematch gefunden.
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1: Wo treffen wir uns?
3: Wir sind heute am Ternscher See in Selm.
1: Muss ich was bezahlen?
4: Also tatsächlich ist es so, dass wir fürs Parken 3 Euro nehmen, egal wie lange jemand bei uns ist. Erwachsene ab 15 zahlen 6 Euro und Kinder von 5 bis 15 zahlen 3 Euro.
1: Was können wir da machen?
5: Also man kann Aquaclimben gehen auf dem Klettergerüst oder Stand-Up-Paddeln auf dem See.
6: Schwimmen und sich erholen.
7: Ein Angelverein ist schräg gegenüber. Ja, und ansonsten kann man super joggen gehen und im Wald was machen.
1: Kann ich meine Kids mitbringen?
6: Also ich denke schon, ich habe Kinder. Meine Kinder sind jetzt groß, aber wenn ich das sehe, die haben hier einen Wasserpark, ne, einen Spielplatz.
5: Der See ist schon groß, aber trotzdem relativ übersichtlich. Also man hat einen relativ guten Blick auf Kinder. Und unten am See ist auch so ein Sprungbrett und das ist relativ nah am Rand. Also ich glaube, das ist schon gut für Kinder.
8: Und es gibt auch extra so einen kleinen Nichtschwimmerbereich, wo es halt nicht ganz so tief ist, wo Kinder halt auch gut schwimmen können. Das ist so mit Bojen so abgezäunt.
1: Treffen wir uns zum Essen oder nur für Drinks?
5: Wir treffen uns zu Essen und Drinks und Küchenchef Daniel weiß, was am besten geht.
9: Also Pommes natürlich, Currywurst Pommes, gar keine Frage. Fritten NRW geht bei uns auch gut. Das ist die mit Sour Cream, mit Tomatenwürfel und mit Guacamole. Frische Cocktails, Limoncello Spritz, Wildberry Lele, Aperol und so weiter. Ein frisch gezapftes Weizen, helles, ein Radler direkt vom Fass oder auch ein Pilz natürlich. Ja, und dabei ein Blick auf den See. Ich würde sagen, besser geht's nicht, oder?
1: Können wir da chillen?
5: Kann man, wenn es nicht zu voll ist, perfekt. Ist es zu voll, ist es etwas lauter, aber ansonsten ist das echt toll hier.
6: Ja, ich denke mal, das ist eine Oase im Ruhrgebiet und das hat man selten. Und hier der Ternscher See, wenn man sich das anguckt, das ist eine kleine, eingeschworene Gemeinschaft.
1: Ist es ein Match?
5: Also ich würde sagen, schon Match. Im Sommer bin ich ja auch sehr oft mit Freunden, das ist schon cool hier.
10: Ein Match. Wir kommen regelmäßig hier hin, wir finden es immer toll.
5: Perfekt Match.
11: Ich sage immer perfekt. Was Besseres gibt's nicht.
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1: Ich bin Uli Reitinger. Nach dem Terroranschlag am Rande des Berliner Christopher Street Days gibt es neue Hinweise auf das Motiv des mutmaßlichen Täters. Auf seinem Handy haben Ermittler ein Bekennervideo gefunden. Das haben die Bundesanwaltschaft und Innenminister Dobrindt bestätigt.
2: Auf dem Video ist ein vermummter Mann zu sehen, der Arabisch spricht. Er schwört der Terrororganisation IS die Treue. Auf dem Handy haben die Ermittler weiteres Material entdeckt. Was genau, sagen sie nicht. Nur, dass diese Dateien jetzt ausgewertet werden. Parallel wird weiter über schärfere Maßnahmen gegen islamistische Gefährder diskutiert. Besonders oft fällt dabei das Stichwort elektronische Fußfessel. Zoe Tessovali, Nachrichtenredaktion.
1: Frankreich wird von einer neuen Hitzewelle getroffen. Die Feuerwehr versucht mit allen Mitteln, die an der Atlantikküste wütenden Waldbrände in den Griff zu bekommen. Teilweise lodern Brände wieder auf, weitere Campingplätze und Feriensiedlungen wurden evakuiert.
3: Hitze, Trockenheit und Wind kommen heute auf Westfrankreich zu und machen den Einsatzkräften Sorgen. Sie fürchten, dass auf schon verbrannten Flächen heute wieder etliche Feuer ausbrechen könnten. Zahlreiche Stellen im Wald wurden daher gerodet, um den Flammen keinen neuen Fraß liefern zu können. Einige andere können dennoch aufatmen. In 3 Kommunen dürfen evakuierte Anwohner nach Hause. Voraussetzung ist aber, dass sie eine Notfalltasche und ihr Handy bereithalten, um im Fall der Fälle schnell wieder fliehen zu können. Aus Bordeaux, Rache Sommer.
1: Das Bundeskabinett will heute die umstrittenen Reformpläne zum Erneuerbare-Energien-Gesetz auf den Weg bringen. Wirtschaftsministerin Reiche will bei der Förderung erneuerbarer Energien Kosten senken. So soll es für neue, kleine Solaranlagen auf dem Hausdach ab 2027 keine dauerhafte Förderung mehr geben. Außerdem bekommen die Betreiber von neuen Solar- und Windkraftanlagen in bestimmten Gegenden in Zukunft geringere Ausgleichszahlungen, wenn diese Anlagen wegen einer drohenden Netzüberlastung zeitweise abgeschaltet werden müssen. Erstmals seit Beginn des Iran-Kriegs hat US-Präsident Trump den israelischen Ministerpräsidenten Netanyahu im Weißen Haus empfangen. Unterschiedliche Interessen im Krieg hatten zuletzt Risse in der Beziehung der engen Verbündeten offenbart. Unmittelbar vor Netanyahu empfing Trump den ukrainischen Präsidenten Zelensky. Trumps Sprecherin schrieb nachher auf X, beide Treffen verliefen positiv und produktiv.
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4: Nochmal durchlüften heute Nacht, 14 bis 19 Grad. Morgen wird es dann sehr schnell wieder sehr warm, 33 bis 36 Grad kriegen wir. Die Sonne strahlt vom wolkenlosen Himmel, Regen ist nicht in Sicht.
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5: A57 Krefeld-Köln zwischen Dormagen und Köln-Worringen, 1 Kilometer Stau. Wir wünschen allen unterwegs gute Fahrt.
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4: Sternenklarer Himmel heute Nacht. Kommt gut durch, Claudia Löß hier. Hallo zusammen.

0: Aha, guck mal an, da haben wir es doch. Sich selber einfach mal was gönnen. So richtig sich selber verwöhnen. Das können wir Deutschen anscheinend ganz gut. Das ist eine aktuelle Umfrage der FOM Hochschule. Danach kaufen wir uns selbst im Jahr wohl für rund 2.000 Euro Geschenke. Ganz schön viel. Besonders beliebt sind da eben so Kleidung, gutes Essen und Reisen. Wir haben mal gefragt, wie es bei euch so aussieht mit Selbstgeschenken.
1: Also ich persönlich gebe immer was für die Kinder. Mein Mann ist auch so. Wir sind eher so, wir machen denen eine Freude.
2: Nicht wirklich.
3: Ach, wenn so Kleinigkeiten, aber meistens nur für die Kinder Sachen kaufen.
4: Ja, schenke ich mir. Ich gehe shoppen und kaufe ich mir, ach, das konnte ich noch haben. Und dann mache ich das gerne auch.
0: So, mindestens eine, die sich auch selber mal was gönnt. Die 29- bis 44-Jährigen übrigens sind besonders spendabel zu sich selbst. Das willst du auch machen, wenn es sonst keiner macht, ne? Hier ist Donna Summer für euch und Kygo.
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0: Das Radio Ruhr Wetter.
1: Trocken und klar kommen wir durch diese Nacht. 14 bis 19 Grad, der Keller hilft oder die Klimaanlage natürlich. Morgen geben wir da nochmal so richtig Gas bei 33 bis 36 Grad. Es bleibt trocken, Regen ist nach wie vor kein Thema.
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2: Hier die aktuelle Verkehrslage, A31 Gronau-Oberhausen zwischen Lechten, Ahaus und Borken, dichter Verkehr, 7 Minuten Zeitverlust. Weiterhin auf der A40 Essen-Dortmund zwischen Dortmund-Barob und Dortmund-Hombruch, 1 Kilometer stockender Verkehr. Und zusätzlich auf der A57 Krefeld-Köln zwischen Dormagen und Köln-Worringen, 1 Kilometer zähfließender Verkehr. Wir wünschen allen unterwegs gute Fahrt.
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1: Diesen schönen Song habe ich hier für euch, für diese späte Uhrzeit. Timbaland featuring Carrie Hilson zusammen, The Way I Are. Claudia Löß hier, hallo zusammen.

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0: Es ist mal wieder soweit. Seit gestern dürft ihr über das Jugendwort des Jahres abstimmen. Also, sofern ihr zwischen 11 und 20 Jahre alt seid. 10 Begriffe sind ja wie immer vorgeschlagen. Digger ist zum Beispiel dabei. Naja, das haben wir nun mal alle schon mal gehört. Macker auch. Was ich ganz witzig finde, ist gute Käse. Also, wenn irgendwas nicht gut ist, sondern richtig gut, wenn es richtig passt, dann ist es gute Käse. Muss man erstmal drauf kommen. Als Beispiel heißt es hier, der Song ist gute Käse. Lass ihn einfach mal so stehen. Das ist hier neu bei uns im Besten Mix. Jack Dean und Mercy.
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1: Ich bin Uli Reitinger. Heute stehen im politischen Berlin Personalien im Mittelpunkt. Die neue Kanzleramtsministerin Warken, der neue Gesundheitsminister Linnemann und der neue Verkehrsminister Bilger bekommen heute von Bundespräsident Steinmeier ihre Ernennungsurkunden. Außerdem wählt die Unionsfraktion nach dem Rücktritt von Jens Spahn heute einen neuen Vorsitzenden. Einziger Kandidat ist der bisherige Kanzleramtschef Thorsten Frei.
2: Mit Spannung wird hier in Berlin erwartet, wie viele Ja-Stimmen Frei heute bekommt. Und das liegt weniger an seiner Person als vielmehr an den Abläufen bei anderen Personalveränderungen, zum Beispiel im Verkehrsministerium. Speziell danach hatte es deutliche Kritik am Kanzler gegeben und es wird nicht ausgeschlossen, dass einzelne Abgeordnete unter anderem deshalb heute Frei ihre Stimme verweigern. Aus Berlin, Thomas Thonfeld.
1: Nach dem Anschlag am Rande des Christopher Street Days in Berlin ist die Debatte um mögliche politische Konsequenzen in vollem Gange. Die CSU hat die Einführung elektronischer Fußfesseln für Gefährder ins Gespräch gebracht.
3: Mehr als 400 islamistische Gefährder hat das Bundeskriminalamt bundesweit ausgemacht. Die CSU würde diesen Personenkreis am liebsten per elektronischer Fußfessel überwachen. Die Chancen auf Zustimmung vom Koalitionspartner SPD stehen gut. CSU-Landesgruppenchef Hoffmann hält Fußfesseln jedenfalls für praktischer als Präventivhaft, denn diese, so sagt er, sei nur schwer umsetzbar.